0: Und soeben haben in Foxborough, Massachusetts gespielt, Schottland gegen Marokko 0:1. Das Wetter in Deutschland, in der Nacht wechselnd bewölkt, örtlich Schauer und Gewitter, im Nordwesten auch Unwetter, sonst ist es trocken, Tiefstwerte 13 bis 15 Grad. Am Tag im Süden sonnig, später im Bergland einige heftige Gewitter. Höchstwerte 26 bis 38 Grad, an der Küste etwas kühler. 2:03.
1: 9 Meldungen habe ich jetzt noch von den Straßen für euch. Die A1 Bremen Richtung Hamburg ist zwischen Harburg und Stillhorn wegen Bauarbeiten bis Montag 5 Uhr gesperrt. Genauso auch die A1 Münster Richtung Dortmund, und zwar zwischen Kamenzentrum und Mühlkreuz Dortmund-Unna. Auch da wird gebaut bis Montag 5 Uhr. Die A1 Münster Richtung Dortmund ist zwischen Kamenzentrum und Kreuz Dortmund-Unna gerade 2 Kilometer stockender Verkehr angesagt. Die A3 Nürnberg Richtung Passau ist zwischen Kreuz Deggendorf und Hengersberg wegen Bauarbeiten bis Montag früh um 1 gesperrt. Die A27 Walsrode Richtung Bremen ist zwischen Verden-Nord und Langwedel in beiden Richtungen wegen einer Baustelle bis Montag um 5 gesperrt am Morgen. Die Umleitung gibt's und führt euch über die U52 und die U9. Die A31 Gronau Richtung Oberhausen ist zwischen Schermbeck und Dorsten wegen Bauarbeiten bis Sonntag früh um 10 gesperrt. Die A40 Duisburg Richtung Essen ist zwischen Mühlheim-Winkhausen und Heißen in beiden Richtungen gesperrt, und zwar bis Montag. Die A61 Hockenheim Richtung Ludwigshafen ist zwischen Dreieck Hockenheim und Kreuzspeyer wegen Bauarbeiten bis Montag 5 Uhr gesperrt. Und Berlin noch. Die A111 ist wegen Wartungsarbeiten im Flughafentunnel zwischen Festplatz und Seidelstraße bis 5 Uhr morgens in beiden Richtungen dicht. Kommt gut durch.
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1: Adrian Pflug ist hier. Guten Morgen zusammen. Wir hören jetzt zusammen Wave. Bisschen Wave kann nicht schaden bei den Temperaturen, oder?

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1: Nach wie vor ein extrem cooler Song, finde ich. Thrift Shop von Macklemore und Ryan Lewis. Einer der wenigen Songs, bei dem man auch ins Mikro spucken darf. Thrift Shop. So. Entschuldigung dafür. Der Sascha hat sich gemeldet. 0221-567-8911. Ich wollte ja wissen, friert ihr oder schwitzt ihr gerade? Bei Sascha ist es so, in Riedberg sind es angenehme 22 Grad und leichter Wind mit mega Wetterleuchten. Ja, interessant, Sascha, übrigens, das hat Sven aus Essen auch geschrieben. Wetterleuchten hat mir auch ein Video geschickt. Sieht krass aus. Und bei Sascha in der Bude sind es 24 Grad, aber er sagt auch, Windmaschine ist empfehlenswert. Und beim Thema Windmaschine, gell, ich... Gott, hab grad auch so im Kopf wie du, wie so Heidi Klum durch die Bude läufst, wie so ein Model mit einer Windmaschine im Gesicht. So, beim Thema Windmaschine scheiden sich jetzt ein bisschen die Geister. Der Frank hatte ja empfohlen, meine Güte, stellt euch einfach so einen Turmventilator in die Bude. Jetzt hatte sich der Felix beschwert, dass es bei ihm so heiß ist. Habe ich ihm den Tipp gegeben? Schreibt der Felix zurück. Ich habe original einen Turmventilator hier stehen und offensichtlich schmilzt Felix trotzdem. Was ist da los? Was für eine Windmaschine soll ich mir denn jetzt besorgen? Vielleicht am besten so ein Jetmotor, so eine Turbine vielleicht von einer ausgedienten Boeing.

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Mit einem wichtigen Blick auf die Straßen ist gerade ein Falschfahrer gemeldet worden. Auf der A59 Bonn Richtung Köln zwischen Kreuz Bonn Ost und Dreieck Bonn Beul kommt euch ein Falschfahrer entgegen. Fahrt bitte äußerst rechts und überholt nicht auf der A59 Bonn Richtung Köln. Und zwar zwischen Kreuz Bonn Ost und dem Dreieck Bonn Beul ist ein Falschfahrer gerade gemeldet worden. Bitte fahrt vorsichtig in beiden Richtungen.

0: Entscheidender Hinweis, der gerade reinkommt von Frank. Ihr wisst, ich mache hier kleine Verbraucherberatung. Euer liebes Service-Magazin. Die Power des Turmventilators ist entscheidend. 3 Stufen bringen nichts. Es müssen mindestens 6 sein, schreibt der Frank. Schreibt euch das hinter die Ohren.
1: 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Der heutige Wetterbericht macht einfach gute Laune.
2: Und der Freitagvormittag im Überblick, der zeigt uns die Reste dieses Tiefdruckgebiets. Dieser Tiefdruckschwanz, der reicht runter bis zum Schwarzwald. Das drückt gerade noch gegens Erzgebirge. Mit dir ist alles in Ordnung oder brauchst du Hilfe?
3: Entschuldigung, ja.
2: Wir machen ganz kurz, beruhigt euch kurz. Wir machen mal ganz schnell weiter hier.
4: Das ist wie in der Schule, kennen Sie das, wenn man nicht lachen darf? Es tut mir so leid, jetzt wird es richtig schlimm.
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0: Ganz neu in der jungen Nacht. Flow, Leak It. 2.30 Uhr. Erstmal nochmal Achtung, Falschfahrer. Auf der A59 ist immer noch aktuell und zwar Richtung Bonn zwischen Warn und Dreieck Bonn-Beuel. Kommt euch ein Falschfahrer entgegen, fahrt äußerst rechts, überholt nicht. Auf der A59 Köln Richtung Bonn zwischen Warn und Dreieck Bonn-Beuel ist ein Falschfahrer immer noch gemeldet. Vorsichtig bitte in beiden Richtungen. Dann schauen wir auf die A1 Bremen Richtung Hamburg. Ist zwischen Harburg und Stillhorn wegen Bauarbeiten bis Montag ca. 5 Uhr gesperrt. Genauso auch die A1 Münster Richtung Dortmund und zwar zwischen Kamenzentrum und Kreuz Dortmund-Unna, auch weil da gebaut wird, bis Montag 5 Uhr dicht. Die A3 Nürnberg Richtung Passau ist zwischen Kreuzdeggendorf und Hengersberg wegen Bauarbeiten bis Montag früh um 1 gesperrt. Die A27 Walsrode Richtung Bremen ist zwischen Verden-Nord und Langwedel in beiden Richtungen wegen einer Baustelle bis Montag 5 Uhr gesperrt. Umleitung gibt es aber über die U52 und die U9. Die A31 Gronau Richtung Oberhausen ist zwischen Schermbeck und Dorsten wegen Bauarbeiten bis Sonntag früh um 10 gesperrt. Die A40 Duisburg Richtung Essen ist zwischen Mülheim-Winkhausen und Heißen in beiden Richtungen bis Montag gesperrt. Die A61 Hockenheim Richtung Ludwigshafen ist zwischen Dreieck Hockenheim und Kreuzspeyer wegen Bauarbeiten bis Montag 5 Uhr auch gesperrt. Und Berlin, die A111 ist wegen Wartungsarbeiten im Flughafentunnel zwischen Festplatz und Seidelstraße bis 5 Uhr in beiden Richtungen gesperrt. Kommt gut durch!
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0: Aber im Flug ist hier. Guten Morgen zusammen. Ich glaube, ich bin hier in einer ganz heißen Kiste auf den Schlichen. Ja? Die Ventilatorverschwörung. Welcher Ventilator ist jetzt gut und welcher nicht? Frank sagt, Turmventilator optimal. Aber er muss mindestens 6 Stufen haben. 3 reichen nicht. Felix fehlt eine Stufe. Der hat nur 4, deswegen nur 5 Stufen. Deswegen schwitzt Felix und ich habe jetzt mit ihm ausgemacht. Nicht das Gerät mit den 4 Stufen wegschmeißen. Kauf einfach ein weiteres Gerät. Stell das als Backup dahinter, direkt hinter das andere und auf Stufe 1. Weil eine Stufe plus 5 Stufen macht ja 6 und dann wird's Felix auch bei dir kälter. Safe.

leer getrunken, die Pizza sei ausverkauft und überhaupt mega Stimmung unter den schottischen Fans. Leider, muss man dann sagen, vor dem Hintergrund haben sie gegen Marokko verloren. Tut mir ein bisschen leid für die Fans, aber Schottland hat ja das erste Spiel gewonnen. Insofern sind sie in ihrer Gruppe, in der Gruppe C, auf Platz 2 im Moment hinter Marokko. Denn die haben einen Sieg, einen Unentschieden. Also noch alles drin für Schottland. Ich drücke ihnen auf jeden Fall die Daumen. Mega sympathische Fans. Wir gucken gleich mal vor dem zweiten Spiel für die deutsche Mannschaft, das ja heute, muss man sagen, ansteht. In mehreren Stunden ist noch was hin. Aber wir fragen uns mal, was hat eigentlich das Team die Woche so gemacht. Die hatten ja recht viel frei. Vorher noch hier Wisdom MC und Dracula, Tame Impala und Jelly.

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1: Übrigens kurze Nachricht noch von den Straßen hier in der jungen Nacht. Entwarnung auf der A59 Köln Richtung Bonn. Kein Falschfahrer mehr unterwegs zwischen Wahn und Dreieck. Bonn.

0: Sag mal, Friends, das ist ja schon fast Lifestyle-Teilzeit, was die deutsche Nationalmannschaft gerade hatte, ja? Die ganze Woche quasi frei. Wie bereiten Sie sich denn jetzt vor aufs zweite WM-Spiel? Wollen wir mal checken? Die hängen ja meistens in ihrem geilen Schloss in Winston-Salem ab. Basecamp vom DFB. Christian Gärtner aus dem Junge Nacht-Team. Was machen die da? Spielekonsole oder was?
1: Nee, also die sind mittlerweile, glaube ich, eher analog unterwegs. Mhm. Vor allem spielen die Brett- und Kartenspiele. Schach und oder Uno sind besonders beliebt.
0: Aha.
1: Die Spieler hängen natürlich auch gerne am Pool ab oder erkunden auch gerne die Natur rund ums Hotel, wie Kapitän und Hobbygärtner Joshua Kimmich.
2: Die immergrüne Magnolie ist hier sehr auffällig. Krasser Baum, kenne ich so nicht aus Deutschland. Müsst ihr mal drauf achten.
1: Schlangen hat Kimmich auch entdeckt. Den nordamerikanischen Kupferkopf zum Beispiel. Über den weiß Kimmich jetzt, giftige Schlange, besser davon fernhalten.
0: Okay, und dann joggen die zwischendurch immer wieder zum Training rüber?
1: Trainieren muss schon sein. Die Trainingsplätze sind ja nur 10 Minuten mit dem Fahrrad entfernt, also da kommt man schnell hin. Und das ist auch ein fettes Plus in Winston-Salem für Antonio Rüdiger.
3: Was ich schätze ist, wir haben nicht weite Wege zum Training und ich schätze sehr mein Bett. Weil da verbringe ich die meiste Zeit.
1: Der eine oder andere war bestimmt auch mal langweilig diese Woche, aber muss ja nicht schlecht sein. Also das DFB Basecamp scheint auf jeden Fall eine gute Wahl gewesen zu sein. Wird schon verglichen mit dem legendären Campo Bahia in Brasilien 2014.
0: Oh, da wittere ich Gutes. Nächstes Spiel für die deutsche Mannschaft, 22 Uhr heute in Toronto gegen Elfenbeinküste. Jetzt noch schnell der offizielle Joshua Kimmich-Gag. Was macht Kimmich, wenn er in der Wüste eine Schlange sieht? Er stellt sich brav hinten an.

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1: Um 3 Uhr mit Stefan Eferts. Die Mehrheit der Deutschen sieht den Ausbau von Rechenzentren positiv, fordert aber nachhaltige Lösungen für den großen Energiebedarf der Anlagen. Das hat eine repräsentative Umfrage von YouGov im Auftrag der Welt am Sonntag ergeben. 60% der Befragten sagten, sie hielten Rechenzentren für wichtig, um die Souveränität Deutschlands zu stärken. Sorgen machten vielen die Belastungen der lokalen Stromnetze, der Wasserverbrauch zur Kühlung und der Flächenbedarf. Zigaretten sollen in den nächsten Jahren schrittweise höher besteuert werden. Das steht in einem Entwurf des Bundesfinanzministeriums, über den die dpa berichtet. Moritz Kleis mit Einzelheiten.
2: Eine 20er-Packung Zigaretten soll im Jahr 2027 rund 8,80 Euro kosten. Im Jahr 2030 dann 11,40 Euro. Auch andere Tabakprodukte sollen teurer werden. Ein Sprecher des Finanzministeriums hat gesagt, dass der Entwurf mehrere Ziele habe. Einmal den Schutz der öffentlichen Gesundheit, speziell, dass weniger Menschen rauchen, aber auch Mehreinnahmen für den Staat in Milliardenhöhe. Gesundheitspolitiker fordern schon länger, dass die Tabaksteuer erhöht wird, vor allem um junge Menschen vom Rauchen abzuhalten.
1: Die EU-Kommission plant ein weiteres Gesetz, um die Abhängigkeit von einzelnen Ländern wie China zu verringern. Europäische Unternehmen sollen dazu bewegt werden, öfters bei verschiedenen Lieferanten zu bestellen. Die Konzerne würden ihre Risiken bisher zu langsam abbauen, sagte Kommissionspräsidentin von der Leyen. Die EU-Staats- und Regierungschefs wollen außerdem mit den wichtigsten Handelspartnern über Wettbewerbsverzerrungen sprechen. China steht im Fokus, weil das Land seine Unternehmen mit hohen Subventionen unterstützt. Bei der Fußball-WM steht Marokko so gut wie sicher im 16. Finale. Die Nordafrikaner gewannen gegen Schottland das zweite Gruppenspiel in der Nähe von Boston mit 1:0. Sportreporterin Martina Knief.
3: Das Tor der Partie fiel bereits in der 2. Minute, als Ismail Saibari aus halbrechter Position im Strafraum abzog und traf. Schottland war in der 1. Halbzeit offensiv zu harmlos, steigerte sich jedoch in der 2. Halbzeit, allerdings ohne Torerfolg. Auch Marokko konnte die sich bietenden Chancen nicht zu einem weiteren Treffer verwandeln. Die Mannschaft ist mit diesem Erfolg im 2. WM-Spiel gegen Schottland allerdings auf einem guten Weg Richtung K.O.-Runde. Die Schotten hingegen müssen noch um das Weiterkommen bangen.
1: Das Wetter in Deutschland: in der Nacht wechselnd bewölkt, örtlich Schauer und Gewitter, im Nordwesten auch Unwetter, sonst ist es trocken. Tiefstwerte 23 bis 15 Grad. Tagsüber im Süden sonnig, später über den Bergland einige heftige Gewitter. Im Norden und in der Mitte anfangs Schauer, später freundlich. Höchstwerte 26 bis 38 Grad, an den Küsten und auf den Inseln etwas kühler. Die Zeit 3.03 Uhr.
4: Und das ist los auf den Straßen um 3.03 Uhr. Die A1 Bremen Richtung Hamburg ist zwischen Harburg und Stillhorn wegen Bauarbeiten bis Montag ca. 5 Uhr morgens gesperrt. Ebenso die A1 Münster Richtung Dortmund ist zwischen Kamenzentrum und Kreuz Dortmund-Unna wegen Bauarbeiten auch bis Montag um 5 gesperrt. Die A1 Münster Richtung Dortmund ist zwischen Kamenzentrum und Kreuz Dortmund-Unna etwa 10 Minuten gerade Verzögerung, 2 Kilometer Stau angesagt. Die A3 Nürnberg Richtung Passau ist zwischen Kreuz Deggendorf und Hengersberg wegen Bauarbeiten bis Montagmorgen um 1 gesperrt. Die A27 Walsrode Richtung Bremen ist zwischen Verden-Nord und Langwedel in beiden Richtungen wegen einer Baustelle bis Montag 5 Uhr gesperrt. Die Umleitung führt über die U52 und die U9. Die A31 Gronau Richtung Oberhausen ist zwischen Schermbeck und Dorsten wegen Bauarbeiten bis Sonntag früh um 10 gesperrt. Die A40 Duisburg Richtung Essen ist zwischen Mülheim, Winkhausen und Heißen in beiden Richtungen bis Montag gesperrt. Die A61 Hockenheim Richtung Ludwigshafen ist zwischen Dreieck Hockenheim und Kreuzspeyer wegen Bauarbeiten bis Montag 5 Uhr gesperrt. Und Berlin habe ich noch, die A111 ist wegen Wartungsarbeiten im Flughafentunnel zwischen Festplatz und Seidelstraße bis 5 Uhr morgens in beiden Richtungen gesperrt. Kommt gut durch!
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4: Adam Pflug ist hier, guten Morgen. Wenn ihr euch jetzt fragt, hier im Sinne A3 Nürnberg Richtung Passau, gesperrt bis Montag früh um 1. Was heißt denn das jetzt? Hat das ein Student geschrieben? Heißt dann 1 Uhr mittags? So kenne ich das, ne? Nein, das ist natürlich 1 Uhr morgens.

Gleich 3.14 Uhr in der Jungen Nacht. Friends, ihr wisst ja, von mir gibt es ab und zu auch mal so Backstage-Stories hier aus der Jungen Nacht. Zum Beispiel, was im Studio so los ist. Vorletzte Nacht habe ich euch erzählt, dass hier zwei Studio-Bananen liegen, die schon so das Stadium 80% braun erreicht haben. Also eigentlich schon nicht mehr genießbar. Es roch auch sehr nach reifer Banane hier. Und was soll ich euch sagen? Trotzdem ein bisschen traurige Nachricht. Diese beiden Studio-Bananen sind von uns gegangen. Das heißt, entweder hat die jemand entsorgt, was wirklich sehr schade wäre, oder jemand ist ins Jahr 2022 zurückgereist und hat daraus ein Bananenbrot gemacht. Was ich für sehr viel wahrscheinlicher halte.

0: 20 nach 3 und so fett wie die Hochzeit von Dua Lipa war in Italien, ja, mit Callum Turner, klingen die Hochzeitsglocken auf jeden Fall immer noch nach, auch 18 Tage nach der Hochzeit. Brinja Becker aus dem Jungen Nachtteam, sag mal, Flitterwochen, wie laufen die so? Super? Woher weiß man das?
1: Naja, die stehen auf einer Yacht, die beiden, an der Amalfiküste. Also schon mal ganz eindeutig, dass die da eine super Luxuszeit haben.
0: Aha.
1: Und mein anderer Hinweis, auf diesen neuen Paparazzi-Fotos, da ist mir und den Fans was aufgefallen.
0: Ah, okay, jetzt kommt's.
1: Auf einem sieht man ihren Ehemann Callum Turner von hinten und sein ganzer Rücken völlig verkratzt.
0: Aha, ich weiß schon, worauf du hinaus willst, aber vielleicht ja Korallen tauchen oder so oder hat geübt für eine James-Bond-Rolle, die er ja angeblich kriegen soll, so stuntmäßig.
1: Oder die haben halt einfach eine gute Zeit und die gönnen sich mal was. Nach diesem Shitstorm, den sie auch wegen ihrer Hochzeit ja bekommen haben.
0: Achso, du meinst hier von den Leuten da aus Palermo, Sizilien, da, wo die beiden geheiratet haben?
1: Genau, die haben ja protestiert, weil ganz viele Straßen und Plätze für die Hochzeit gesperrt worden sind und extra Polizei dann auch vor Ort war. Und weil die wohl bis 7 Uhr morgens laut gefeiert haben. Aber Dua und Callum haben auch schon angekündigt, dass sie sich mit einem großen Geschenk bei Palermo entschuldigen wollen.
0: Ja, vielleicht ein Souvenir aus den Flitterwochen.

0: 3.30 Uhr. Halbzeit in der jungen Nacht. Die A1 Bremen Richtung Hamburg ist zwischen Harburg und Stillhorn wegen Bauarbeiten bis Montag ca. 5 Uhr gesperrt. Die A1 Münster Richtung Dortmund ist zwischen Kamenzentrum und Kreuz Dortmund Unna wegen Bauarbeiten bis Montag auch um 5 Uhr gesperrt. Auf der A1 Münster Richtung Dortmund zwischen Kamenzentrum und Kreuz Dortmund Unna gibt es gerade Stau. 2 Kilometer, etwa eine halbe Stunde plus. Die A3 Nürnberg Richtung Passau ist zwischen Kreuz Deggendorf und Hengersberg wegen Bauarbeiten bis Montag früh 1 Uhr gesperrt. Die A5 Kassel Richtung Frankfurt ist zwischen Ohmthal, Dreieck und Homberg nach einem Unfall im Moment gesperrt. Die A27 Walsrode Richtung Bremen ist zwischen Verden Nord und Langwedel in beiden Richtungen wegen einer Baustelle bis Montag 5 Uhr gesperrt. Gibt eine Umleitung über die U52 und die U9. Die A31 Gronau Richtung Oberhausen ist zwischen Schermbeck und Dorsten wegen Bauarbeiten bis Sonntag früh gesperrt. 10 Uhr ist da Schluss. Die A40 Duisburg Richtung Essen ist zwischen Mühlheim-Winkhausen und Heißen in beiden Richtungen bis Montag gesperrt. Die A61 Hockenheim Richtung Ludwigshafen ist zwischen Dreieck Hockenheim und Kreuz Speyer wegen Bauarbeiten bis Montag 5 Uhr gesperrt. Und Berlin, die A111 ist wegen Wartungsarbeiten im Flughafentunnel zwischen Festplatz und Seidelstraße bis 5 Uhr morgens in beiden Richtungen dicht. Kommt gut an.
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0: Ada im Flug ist hier, guten Morgen zusammen. Sag mal, wie cool ist eigentlich der Mann von Kathleen? Die hat ja eben geschrieben, es ist verdammt warm bei Ihnen, sie kann nicht schlafen. Und jetzt ist der Mann wach geworden und sie schreibt, er hat mal gerade den Ventilator gefixt. Wie krass ist das denn? Einfach mal abends den Schraubenzieher rausholen, Ventilator wieder heil gemacht. Alex, bester Mann.

Hier ist Seo Nacht der ARD mit einer Falschfahrermeldung, die gerade reingekommen ist. Auf der A573 Bad Neuenahr-Ahrweiler zwischen Bad Neuenahr und Dreieck Bad Neuenahr-Ahrweiler kommt euch ein Falschfahrer entgegen, fahrt bitte äußerst rechts und überholt nicht. Auf der A573 Bad Neuenahr Richtung Ahrweiler zwischen Bad Neuenahr und Dreieck Bad Neuenahr-Ahrweiler ist ein Falschfahrer unterwegs. Bitte fahrt vorsichtig in beiden Richtungen und kommt gut an.

0: Unfallgefahr hören wir ja, Florian Gigorczyk aus dem Jugendlachteam, da müssen wir jetzt mal drüber reden. Was kann man da tun? In Freibädern, gibt es jetzt Meldungen, soll KI dabei helfen, Leben zu retten und Menschen vorm Ertrinken zu retten. Wie funktioniert das?
1: Also rund um das Becken werden mehrere Kameras installiert, die Bilder und Daten dann an ein KI-System schicken und die werden von der KI analysiert. Also wie viele Menschen schwimmen in einem Becken? Wie hoch ist das Unfallrisiko gerade? Und die KI beobachtet auch ungewöhnliches Schwimmverhalten. Zum Beispiel, ob eine Person sich länger nicht bewegt hat. Und dann, wenn 20 bis 30 Sekunden lang keine Bewegung festgestellt wird, bekommen Bademeisterinnen und Bademeister auf ihrer Smartwatch einen Alarm und auch den Standort der Person.
0: Okay, wenn ich KI benutze, dann halluziniert die auch gelegentlich mal. Wie gut funktioniert denn dieser Schwimmcheck, dieser digitale Bademeister in der Realität? Also, wie sieht's da mit Fehlern aus?
1: Ja, eine KI macht auch noch Fehler, sendet zum Beispiel manchmal noch Alarm, wenn Spielzeuge versinken oder wenn jemand aus Spaß taucht und sich dann nicht bewegt. Aber auch da lernt das System wohl immer mehr dazu. Wichtig aber noch zu erwähnen, das KI-System unterstützt die Bademeisterin und Bademeister bei der Arbeit nur und soll bzw. kann sie nicht ersetzen. Also gerettet wird man dann immer noch von einem Menschen.
0: Okay, KI soll in Freibädern in Zukunft Leben retten, so als digitaler Bademeisterassistent oder zumindest dabei helfen. Und ehrlich gesagt, versunkenes Spielzeug ist auch ein Notfall.

Hier ist die junge Nacht der ARD mit dem Falschfahrer, der gerade gemeldet wurde. Auf der A2 Hannover Richtung Dortmund zwischen Kreuzbad Oeynhausen und Flotow West kommt euch ein Falschfahrer entgegen. Fahrt bitte äußerst rechts und überholt nicht. Auf der A2 Hannover Richtung Dortmund zwischen Kreuzbad Oeynhausen und Flotow West ist ein Falschfahrer gemeldet worden. Vorsicht bitte in beiden Richtungen. Und jetzt macht Ariana Grande weiter. Hate that I made you love me.

Übrigens, Entwarnung auf der A573, Bad Neuenahr Ahrweiler, kein Falschfahrer mehr unterwegs zwischen Bad Neuenahr und Dreieck Bad Neuenahr Ahrweiler. Was wir gerade gehört haben, Ariana Grande, Hate That I Made You Love Me, klingt erstmal vielleicht wie ein Breakup-Song, ja? Ich find's echt kacke, dass ich dich dazu gebracht habe, mich zu lieben. Aber die zweite Ebene ist möglicherweise auch, wahrscheinlich thematisiert sie da auch die Beziehung zwischen Star und Fan. Also, sie hat ja wirklich sehr treue Fans und ich glaube, das kann manchmal auch aus ihrer Sicht ein bisschen anstrengend sein, denn manche Fans projizieren auch wirklich sehr viel auf sie und das belastet sie dann am Ende. Kann man auch aus diesem Song auslesen. Hier ist jetzt Ed Sheeran, Bad Habits.

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1: Um 4 Uhr mit Stefan Eferts. Die Linke hat auf ihrem dreitägigen Bundesparteitag in Potsdam die Arbeit der Bundesregierung kritisiert. Unter anderem warf Fraktionschefin Reichenegg Bundeskanzler Merz vor, den 8-Stunden-Tag zu zerstören. Aus Potsdam Paul Vorreiter.
2: Zu viel Geld für Rüstung, zu wenig Leistungen für Studierende und gesetzlich Versicherte, zu wenig Geld für Erzieherinnen und Pfleger. Die Linkspartei hat an Tag 1 ihres Parteitags der Bundesregierung vorgeworfen, falsche Prioritäten zu setzen. Sie will den Unmut gegen Sozialkürzungen in den kommenden Wahlkämpfen in Ostdeutschland für sich nutzen. Die Wahlkämpfe verantworten könnte in Zukunft der Bundestagsabgeordnete Luigi Pantisano. Der 46-Jährige will sich heute zum Nachfolger von Co-Parteichef Jan van Aken wählen lassen, der aus gesundheitlichen Gründen nicht mehr antritt.
1: Die Mehrheit der Deutschen sieht den Ausbau von Rechenzentren positiv, fordert aber nachhaltige Lösungen für den großen Energiebedarf der Anlagen. Das hat eine repräsentative Umfrage von YouGov im Auftrag der Welt am Sonntag ergeben. 60% der Befragten sagten, sie hielten Rechenzentren für wichtig, um die Souveränität Deutschlands zu stärken. Sorgen machten sich viele über die Belastung der lokalen Stromnetze, der Wasserverbrauch zur Kühlung und der Flächenbedarf. Das US-Außenministerium hat die von Kuba angekündigten Wirtschaftsreformen kritisiert. Das vom Parlament in Havanna beschlossene Programm sei überfällig und Teil des Handbuchs der Diktatur, so wörtlich ein Sprecher des Außenministeriums. Nach den Plänen der regierenden Kommunisten sollen etwa private und ausländische Investoren zugelassen werden. Bei der Fußball-WM trifft die DFB-Elf heute Abend, 22 Uhr unserer Zeit, im zweiten Gruppenspiel auf die Elfenbeinküste. Am Spielort Toronto gab es eine Pressekonferenz mit dem Bundestrainer. Sportreporterin Silke Heine war dort.
3: Das Wichtigste, alle sind fit und Julian Nagelsmann freut sich auf ein spannendes und gutes Spiel. In Sachen Startelf ließ er sich mal wieder nicht in die Karten schauen. Er ließ aber durchblicken, dass Leroy Sané wieder eine Einsatzchance bekommt. Nagelsmann unterstrich, dass er sich auch beim Thema Sané nicht von Meinungen treiben lassen werde. Was die große Körperlichkeit, das Tempo und die Konterstärke der Ivora betrifft, hat Nagelsmann im Training Anpassungen vorgenommen, die im Spiel umgesetzt werden sollen, um diese Stärken des Gegners zu kompensieren. Er wird aber nicht komplett anders spielen lassen, versichert der Bundestrainer.
1: Und hier noch die WM-Ergebnisse aus der Nacht. USA-Australien 2:0, Schottland-Marokko 0:1. Das Wetter in Deutschland, in der Nacht wechselnd bewölkt, Schauer und Gewitter im Nordwesten, auch Unwetter, sonst trocken, 23 bis 15 Grad. Tagsüber im Süden sonnig, später über dem Bergland einige heftige Gewitter, im Norden und in der Mitte anfangs Schauer, später freundlich. Höchstwerte 26 bis 38 Grad. An den Küsten und auf den Inseln etwas kühler. Die Zeit, es ist gleich 4:03 Uhr.
4: Kurzer Blick auf die Straßen. Erstmal nochmal der Falschfahrer auf der A2 Hannover Richtung Dortmund. Zwischen Kreuzbad Oeynhausen und Flotow West immer noch ein Falschfahrer gemeldet. Äußerst rechts fahren, nicht überholen. Auf der A2 Hannover Richtung Dortmund zwischen Kreuzbad Oeynhausen und Flotow West ein Falschfahrer gemeldet. Bitte vorsichtig in beiden Richtungen. Dann gucken wir auf die A1 Bremen Richtung Hamburg. Die ist zwischen Harburg und Stillhorn wegen Bauarbeiten bis Montag ca. 5 Uhr gesperrt. Ebenso die A1 Münster Richtung Dortmund ist zwischen Kamenzentrum und Kreuz Dortmund Unna wegen Bauarbeiten auch bis Montag 5 Uhr gesperrt. A1 Münster Richtung Dortmund ist im Moment Stau, 10 Minuten, 2 Kilometer plus und zwar zwischen Unna und Kreuz Dortmund Unna. Die A3 Nürnberg Richtung Passau ist zwischen Kreuz Deggendorf und Hengersberg wegen Bauarbeiten bis Montagmorgen 1 Uhr gesperrt. Die A27 Walsrode Richtung Bremen ist zwischen Verden Nord und Langwedel in beiden Richtungen wegen der Baustelle bis Montag 5 Uhr gesperrt. Umleitung über die U52 und die U9. Die A31 Gronau Richtung Oberhausen ist zwischen Schermbeck und Dorsten wegen Bauarbeiten bis Sonntag früh um 10 gesperrt. Die A40 Duisburg Richtung Essen ist zwischen Mülheim-Winkhausen und Heißen in beiden Richtungen bis Montag gesperrt. Die A61 Hockenheim Richtung Ludwigshafen ist zwischen Dreieck Hockenheim und Kreuz Speyer wegen Bauarbeiten bis Montag 5 Uhr gesperrt. Und zum Schluss Berlin. Die A111 ist wegen Wartungsarbeiten im Flughafentunnel zwischen Festplatz und Seidelstraße bis 5 Uhr morgens in beiden Richtungen zu. Kommt gut an.
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4: Adrian Pflug ist hier. Moin zusammen. 4:04. Gute Zeit für Coldplay. Feels like I'm falling in love.

Ich habe jetzt neue Musik für euch am Start hier in der Jungen Nacht. Und zwar kommt der Track von Tyler. Sie stellt eine wichtige Frage. Is it love? Also im Prinzip, ist es jetzt wirklich die echte Liebe oder fühlt sich das einfach nur so an, naja, wie so eine bessere Freundschaft? Sollte man sich auf jeden Fall immer stellen, die Frage, wenn man jemanden kennenlernt, von dem man wissen will, ob er fürs Leben ist oder zumindest nur für die nächsten paar Monate.

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1: Hey Friends, ihr merkt, da geht gerade irgendwas ein bisschen durcheinander. Ich muss mir gerade die Musik ein bisschen fixen. Was ist denn da passiert? So, wo haben wir denn jetzt? Wir wollen Dua Lipa nochmal hören. So, oder? Worauf habt ihr Lust? Nee, Sarah Larsson machen wir erstmal. Lush Life, oder?

Kurze Info von den Straßen. Ich habe eine Entwarnung für euch. Auf der 2 Hannover Richtung Dortmund ist kein Fallschaden mehr unterwegs zwischen Kreuzbad Oeynhausen und Flotow West. So, und ich habe noch einen Hinweis für alle Leute, denen sehr viel zu heiß ist, welcher Ventilator gut ist. Es muss was aus der Kategorie Windmaschine sein, habt ihr mir geschickt. Und zwar, ich habe mir das mal angeguckt, Durchmesser von diesen Dingen, das ist ein Riesenpropeller, ich schätze mal ungefähr 80, 90 Zentimeter. Gut, dann fliegt natürlich auch die ganze Bude weg und auch der ganze Schreibtisch, aber hey, dann hat man auch auf einmal weniger zu tun.

0: 4.30 Uhr. 10 Meldungen. Die A1 Bremen Richtung Hamburg ist zwischen Harburg und Stillhorn wegen Bauarbeiten bis Montag ca. 5 Uhr gesperrt. Die A1 Münster Richtung Dortmund ist zwischen Kamenzentrum und Kreuz Dortmund-Unna wegen Bauarbeiten auch bis Montag 5 Uhr gesperrt. Auf der A1 Münster Richtung Dortmund zwischen Kamenzentrum und Kreuz Dortmund-Unna gibt es gerade Stau. 2 Kilometer, 15 Minuten müsst ihr da drauf rechnen. Die A3 Nürnberg Richtung Passau ist zwischen Kreuz Deggendorf und Hengersberg wegen Bauarbeiten bis Montagmorgen 1 Uhr gesperrt. Die A27 Walsrode Richtung Bremen ist zwischen Verden Nord und Langwedel in beiden Richtungen wegen einer Baustelle bis Montag 5 Uhr gesperrt. Umleitung gibt's und zwar über die U52 und die U9. Die A31 Gronau Richtung Oberhausen ist zwischen Schermbeck und Dorsten wegen Bauarbeiten bis Sonntagmorgen 10 Uhr gesperrt. Die A40 Duisburg Richtung Essen ist zwischen Mülheim-Winkhausen und Heißen in beiden Richtungen bis Montag gesperrt. Die A57 Köln Richtung Krefeld ist zwischen Kreuz Meerbusch und Krefeld-Orpum wegen Reinigungsarbeiten noch bis 4.30 Uhr gesperrt. Also eigentlich müsste die gleich freigegeben werden. Die A61 Hockenheim Richtung Ludwigshafen ist zwischen Dreieck Hockenheim und Kreuzspeyer wegen Bauarbeiten bis Montag 5 Uhr gesperrt. Und zum Schluss habe ich noch Berlin. Die A111 ist wegen Wartungsarbeiten im Flughafentunnel zwischen Festplatz und Seidelstraße bis 5 Uhr in beiden Richtungen gesperrt. Kommt gut an!
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0: Aber im Flug ist hier, moin zusammen. Sag mal, habt ihr Bock auf Rom-Com? Dann gucken wir gleich mal was zusammen. Voicemails for Isabel heißt das Ganze. In 15 Minuten schauen wir da mal rein mit unserer Filmexpertin Brinja.

0: heiß war eventuell und wie ihr damit so klarkommt. Ob euch warm ist, ob ihr friert, jetzt hat sich der Jan gemeldet. 0221 567 89111 aus der Eifel und ihm wird definitiv ein bisschen wärmer.
1: Ja, mit den warmen Temperaturen, da komme ich auch überhaupt nicht zurecht. Ich stehe um 4 Uhr am Backofen in der Bäckerei. Das ist natürlich auch nochmal mega anstrengend. Ich bin froh, wenn ich dann heute Mittag oder Vormittag, sage ich mal, gegen 11 Uhr raus bin.
0: Boah, Jan, da habe ich eine Idee. Pass auf, lass mal alle zu Jan in die Bäckerei gehen und den Laden leer kaufen. Weil wenn leer ist, dann hat der Jan früher frei.

0: Liebes Universum, gebt uns einen Film, der romantisch ist, aber bitte nicht zu kitschig, der tiefgründig ist, aber nicht zu viel zum Nachdenken bietet, sondern auch ein bisschen Sand für Unterhaltung. Kann man das machen? Gibt's sowas? Vielleicht. Eine neue Rom-Com ist am Start. Voicemails for Isabel heißt das Ding und Brinja Becker aus dem Jungen Nachtteam hat den Film natürlich schon gesehen. Sag mal, erstmal, worum geht's denn da?
1: Es geht um Wes, der komische Nachrichten auf sein neues Handy bekommt. Von einer Jill, die denkt, dass sie ihre Schwester anruft.
0: Okay, warum hat sie nicht die richtige Nummer von ihrer Schwester? Ich ahne so ein bisschen Schlimmes.
1: Ja, irgendwann verrät sie den Grund.
2: Du bist jetzt an einem besseren Ort. Vermutlich bist du damit beschäftigt, mit Heath Ledger zu knutschen.
3: Aber ich vermisse dich.
1: Ja, ihre Schwester Isabelle ist an Krebs gestorben und Jill schickt ihr trotzdem noch Nachrichten.
0: Oh nein, wie traurig ist das denn? Habe ich jetzt nicht so mit gerechnet. Zieht einer das irgendwie sehr runter?
1: Ja, ich finde, ich lüge wirklich sehr. Also ich hatte schon bei 3 Minuten 20 Tränen in den Augen.
0: Oh nein.
1: Aber es gibt immer wieder absurde und witzige Momente auch. Und Wes und Jill haben eine richtig süße Chemie. Der verliebt sich nämlich in Jill und will sie für sich gewinnen. Aber schon gemein ist auch ein bisschen, dass er dafür natürlich die Infos nutzt, die er aus ihren Nachrichten hat.
3: Ich habe dieses Hirngespinst, dass jemand hierher kommt und sich neben mich setzt, als ob ich Meg Ryan wäre. Und wir gucken uns in die Augen und dann passiert es.
4: Entschuldige, ist hier besetzt?
0: Wie der cheatet. Dein Fazit, sag mal?
1: Also der Film ist sehr deep, der ist traurig, aber auf eine schöne Art.
0: Ja, Voicemails for Isabel gibt's ab jetzt auf Netflix.

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1: Um 5 Uhr mit Stefan Eferts. Zwischen Italien und den USA gibt es diplomatische Spannungen wegen einer Aussage von US-Präsident Trump über Italiens Regierungschefin Meloni. Hintergrund ist eine angebliche Bitte von Meloni um ein Foto. Aus Rom Jörg Seiselberg.
2: In einem Telefoninterview mit einem italienischen Fernsehsender hatte Trump unter anderem behauptet, während des G7-Gipfeltreffens in Evian habe Meloni ihn angefleht, ein gemeinsames Foto zu machen. Er habe dies eigentlich nicht tun wollen, so Trump, aber er habe Mitleid mit Meloni empfunden. Italiens Regierungschefin reagiert mit einem Instagram-Post, in dem sie ihre Verärgerung deutlich macht. Sie und Italien bettelten niemals, betont Meloni. Die Äußerungen Trumps seien völlig frei erfunden. Die schärfste diplomatische Konsequenz zieht Italiens Außenminister Tajani. Er hat seinen Staatsbesuch in den USA, der übermorgen beginnen sollte, abgesagt.
1: Das US-Außenministerium hat die von Kuba angekündigten Wirtschaftsreformen kritisiert. Das vom Parlament in Havanna beschlossene Programm sei überfällig und Teil eines Handbuchs der Diktatur, so wörtlich ein Sprecher des Außenministeriums. Nach den Plänen der regierenden Kommunisten sollen etwa private und ausländische Investoren zugelassen werden. Kuba leidet unter Lebensmittelengpässen und Treibstoffmangel. Die Linkspartei wählt heute auf ihrem Bundesparteitag in Potsdam einen neuen Co-Parteichef. Der Bundestagsabgeordnete Luigi Pantisano bewirbt sich um die Nachfolge von Jan van Aken, der aus gesundheitlichen Gründen nicht mehr antritt. Co-Chefin Schwertner tritt heute für eine zweite Amtszeit an. Für sie geht es darum, ihr bisheriges Ergebnis von vor 2 Jahren zu übertreffen. Damals erhielt sie knapp 80% der Stimmen. Bei der Fußball-WM hat Rekordweltmeister Brasilien seinen ersten Turniersieg geholt. Das Spiel gegen Haiti gewannen die Südamerikaner mit 3:0. Michael Küster aus dem ARD-WM-Team.
3: Angetrieben vom überragenden Mateusz Cunha haben die Brasilianer das Team von Haiti mit 3:0 besiegt. Der frühere Bundesliga-Profi traf dabei doppelt. Dazu erzielte Vini Junior von Real Madrid den 3. Treffer. Ebenfalls in Gruppe C hat Marokko beim 1:0 über Schottland den ersten Turniersieg geholt. Schon am Abend haben sich die USA vorzeitig für das 16. Finale qualifiziert. Der Co-Gastgeber besiegte Australien in Gruppe D mit 2:0. Sollte Paraguay im Frühspiel gegen die Türkei verlieren, wären die Südamerikaner vorzeitig ausgeschieden.
1: Das waren die Nachrichten. Das Wetter in Deutschland. Im Süden wird es sonnig, später über dem Bergland einige heftige Gewitter. Im Norden und in der Mitte anfangs Schauer, später freundlich. Höchstwerte 26 bis 38 Grad. Am Sonntag gibt es auch wieder Gewitter über dem Bergland, teils auch schwere Unwetter. 29 Grad in Norddeutschland und bis 39 Grad am Oberrhein. Die Zeit, es ist 5.03 Uhr.
4: Kurzer Blick auf die Straßen. Mit 8 Meldungen sind wir noch dabei um diese Uhrzeit. Die A1 Bremen Richtung Hamburg ist zwischen Harburg und Stillhorn wegen Bauarbeiten bis Montag ca. 5 Uhr gesperrt. Genauso auch die A1 Münster Richtung Dortmund, und zwar zwischen Kramenzentrum und Kreuz Dortmund-Unna. Auch da wird gebaut, bis Montag 5 Uhr ist dicht. Stau gibt es auf der A1 Münster Richtung Dortmund im Moment zwischen Unna und Kreuz Dortmund-Unna. 10 Minuten müsst ihr da drauf rechnen, 2 Kilometer ist der Stau lang. Die A3 Nürnberg Richtung Passau ist zwischen Kreuz Deggendorf und Hengersberg wegen Bauarbeiten bis Montag früh 1 Uhr gesperrt. A27 Walsrode Richtung Bremen ist zwischen Verden Nord und Langwedel in beiden Richtungen gesperrt wegen einer Baustelle, und zwar bis Montag 5 Uhr. Umleitung gibt's, und zwar über die U52 und die U9. Die A31 Gronau Richtung Oberhausen ist zwischen Schermbeck und Dorsten wegen Bauarbeiten bis Sonntag früh um 10 gesperrt. Die A40 Duisburg Richtung Essen ist zwischen Mühlheim-Winkhausen und Heißen in beiden Richtungen noch bis Montag gesperrt. Und zum Schluss die A61 Hockenheim Richtung Ludwigshafen ist zwischen Dreieck Hockenheim und Kreuz Speyer bis Montag 5 Uhr auch gesperrt. Da wird gebaut. Kommt alle gut an!
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4: Adrian Pflug ist hier. Guten Morgen zusammen. Habt ihr Bock, ein bisschen was zu zocken mit mir zusammen? Ich hätte hier ein Spiel am Start. UFC 6 von EA Sports. Eine riesige MMA-Arena. Ich sag mal, kennen wir so ein bisschen vom Weißen Haus noch. Mal gucken, wie das Game so ist. Spielen wir hier in ungefähr 10 Minuten in der jungen Nacht. Jetzt haben wir Somber, Undressed. Aber Friends, auch wenn es heiß ist, bitte zieht euch nicht aus. Behaltet die Klamotten an. Ja.

0: 13 Minuten nach 5, hier ist die junge Nacht. Sag mal, ist das eigentlich vor ein paar Tagen wirklich passiert oder habe ich das geträumt, dass auf dem Rasen des Weißen Hauses ein riesen MMA-Kampf war zum Geburtstag eines Präsidenten? Genau diesen Kampf hat die EA einfach mal eingebaut, direkt in ihr neues Spiel EA UFC 6.
1: All right, here we go from the nation's capital, here on the White House lawn, I don't believe it.
0: Passt. John Alleindecker aus dem jungen Nachtteam ist jetzt nicht so der MMA-Freak, ist nicht so tief drin in dem Game, hat aber trotzdem versucht, sich da reinzufuchsen. Sag mal, ist das so ein klassisches Kampfspiel, wo man sich gegenseitig eins auf die Nase gibt?
2: Ja, ich würde sagen, kennst du eins, kennst du alle. Aber na, man hört schon ein bisschen, da geht's gut ab. Und EA, muss man sagen, hat hier ein bisschen getüftelt und super viel mit Motion Capturing der Profis zusammengearbeitet. Okay. Also die Animationen, die sind jetzt viel näher dran an den Vorbildern. Und deswegen unterscheiden die sich auch je nach Kämpfer. Und es gibt neue Features, die Blocken, Zuschlagen und so weiter auch wirklich realistischer machen. Ja, für eine Anfängerin wie mich dadurch natürlich aber auch ein bisschen schwerer.
0: Die Frage ist ja, steigst du öfter noch in den Käfig in Zukunft oder reicht's dir?
2: Boah, ich glaube ehrlich gesagt, für mich passt's erstmal. Also das Kämpfen, das macht schon Bock und es gibt auch eben diese coolen Features. Es gibt zum Beispiel eine Hall of Fame, wo man wirklich mehr über die Hintergrundgeschichten der Kämpfer erfährt. Trotzdem irgendwie mir persönlich fehlt auch, obwohl es so einen Karrieremodus gibt, ein bisschen diese Langzeitmotivation. Also warum ich da nochmal reingehen sollte. Mhm. Aber ich glaube, wer MMA wirklich feiert, der wird trotz kleiner Minuspunkte mit dem Spiel hier sehr happy sein.
0: Okay, also das Urteil über EA UFC 6, das ist jetzt draußen. Könnt ihr zocken auf der Playsee oder der Xbox. Holly Humberstone jetzt. To Love Somebody.

Ich habe jetzt neue Musik von Noah Kahn, der ja, ich beschreibe es immer ganz gerne, irgendwie Lagerfeuermusik irgendwie macht, im positivsten Sinne. Ich finde die Songs immer wirklich, die gehen irgendwie direkt ins Herz rein. Und der hier heißt Doors und ist tatsächlich vom Inhalt her super spannend, weil, wenn ich es richtig deute, geht es darum, dass man jemanden Nähe schenken will, aber sich doch nicht traut, alle seine Türen zu öffnen. Ja, vielleicht aus Sorge auch davor, was dahinter verborgen sein könnte. Meine Güte, ist das deep. Aber sowas kann Noah Kahn halt irgendwie ganz gut, ohne dabei kitschig zu werden, finde ich zumindest. Hier ist ganz neu in der jungen Nacht Doors, Noah Kahn.

0: 5.30 Uhr.
1: Zeit für die Straßen. A1 Bremen Richtung Hamburg ist zwischen Harburg und Stillhorn wegen Bauarbeiten bis Montag ca. 5 Uhr gesperrt. Und genauso auch die A1 Münster Richtung Dortmund zwischen Kamenzentrum und Kreuz Dortmund-Unna. Auch da wird gebaut. Auch da ist bis Montag 5 Uhr dicht. Die A1 Münster Richtung Dortmund, da gibt es Stau und zwar zwischen Unna und Kreuz Dortmund-Unna. 30 Minuten müsst ihr draufrechnen, ungefähr 2 Kilometer Stau. Die A3 Nürnberg Richtung Passau ist zwischen Kreuz Deggendorf und Hengersberg wegen Bauarbeiten bis Montag früh gesperrt. 1 Uhr ist da Schluss. Die A27 Walsrode Richtung Bremen ist zwischen Verden Nord und Langwedel in beiden Richtungen wegen der Baustelle bis Montag 5 Uhr gesperrt. Umleitung über die U52 und die U9. Die A31 Grunau Richtung Oberhausen ist zwischen Schermberg und Dorsten wegen Bauarbeiten bis Sonntag früh 10 Uhr gesperrt. Die A40 Duisburg Richtung Essen ist zwischen Müllheim-Winkhausen und Heißen in beiden Richtungen bis Montag gesperrt. Und die A61 Hockenheim Richtung Ludwigshafen ist zwischen Dreieck Hockenheim und Kreuz Speyer wegen Bauarbeiten bis Montag 5 Uhr gesperrt. Leute, dann sag ich mal, kommt gut an, gell?
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1: Adam Flug ist hier, guten Morgen zusammen. Auch wenn wir Temperaturen jenseits der 30 Grad haben und Weihnachten noch sehr weit entfernt ist, müssen wir gleich mal kurz in ungefähr 10 Minuten über Weihnachten reden. Beziehungsweise um etwas, was an Weihnachten Tradition ist. Grinch-Filme. Habt ihr vielleicht auch auf der Bucketlist zu Weihnachten? Es wird einen neuen Film aus der Reihe geben. Wie, wo, wer, was, wann? Klären wir gleich mit unserer Kollegin aus dem Pop-Team hier in der Jungen Nacht.

0: einen wird es wenigstens nicht freuen, dass wir jetzt über was Weihnachtliches sprechen, nämlich ihn hier.
1: Hasch, hasch, hasch, hasch, hasch, hasch.
2: Der Oppelhasch.
0: Er hasst Weihnachten, der Grinch. Er kriegt aber trotzdem einen neuen Film, Brinja Becker aus dem Jungen Nachtteam. Die wichtigste Frage ist ja für mich eigentlich, ist Jim Carrey wieder dabei, 26 Jahre nach dem ersten Film?
3: Das steht noch nicht zu 100% fest. Jim Carrey hat die Dreharbeiten damals ja gehasst. In der Talkshow von Graham Norton hat er gesagt, für ihn war es, als wäre er jeden Tag lebendig begraben worden.
4: Literally the makeup was like being buried alive every day.
3: Ja, weil das Kostüm so schwer und unbequem war. Erstmal musste er jeden Tag 8 Stunden in die Maske. Und dann hat das Kostüm auch immer noch wehgetan, gejuckt, gekratzt. Und die Kontaktlinsen, die er tragen musste, die waren auch richtig unbequem.
0: Okay, das heißt, die 20 Millionen Dollar, die er damals gekriegt hat und verdient hat, waren eher Schmerzensgeld. Aber ich meine, gut, dass er es gemacht hat. So viele lieben ja den Film.
3: Ja, und deswegen ist er jetzt hoffentlich, aber auch sehr wahrscheinlich wieder dabei. Heute kann man ja auch ganz viel mit CGI machen. Und die Kontaktlinsen zum Beispiel müsste er ja nicht mehr tragen.
0: Gut, bis dahin sind wir gespannt auf den neuen

She Did It Again. Ein bisschen angelehnt an Oops, I Did It Again von Britney Spears von ein paar Jährchen. Geht einfach darum, dass jemand weiß, dass er mega attraktiv für andere ist.

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1: Um 6 Uhr mit Claudia Drews. Die Sparpläne der Bundesregierung treffen auch Empfänger von Wohngeld. Sie müssen mit Einbußen rechnen, wie Bundesbauministerin Huberts der Rheinischen Post sagte. Aus der Nachrichtenredaktion Heiko Schneider.
2: Laut Huberts betreffen die Kürzungen alle Wohngeldempfänger. Ein Drittel der Haushalte werde komplett leer ausgehen. Betroffen seien unter anderem Menschen, die wegen ihres Einkommens bisher gerade noch antragsberechtigt seien. Aktuelle Wohngeldbescheide sollen gültig bleiben. Durch die Einschnitte könnten Bund und Länder rund 2 Milliarden Euro einsparen. Die SPD-Politikerin sagte der Zeitung, der Schritt sei bitter, aber nicht anders machbar. Wegen der vielen Krisen habe der Bund eine schwierige Haushaltslage. Über den Gesetzentwurf sollen jetzt die anderen Ministerien beraten.
1: Die Linke setzt heute ihren Bundesparteitag in Potsdam fort. Am Abend steht die Wahl des Parteivorstandes an. Aus Potsdam, Paul Vorreiter.
3: Die Linkspartei hat an Tag 1 ihres Parteitags der Bundesregierung vorgeworfen, falsche Prioritäten zu setzen. Sie will den Unmut gegen Sozialkürzungen in den kommenden Wahlkämpfen in Ostdeutschland für sich nutzen. Die Wahlkämpfe verantworten könnte in Zukunft der Bundestagsabgeordnete Luigi Pantisano. Der 46-Jährige will sich heute zum Nachfolger von Co-Parteichef Jan van Aken wählen lassen, der aus gesundheitlichen Gründen nicht mehr antritt. Ines Schwertner tritt heute für eine zweite Amtszeit an. Für sie geht es darum, ihr bisheriges Ergebnis aus dem Jahr 2024 zu übertreffen. Damals erhielt sie 79,8% der Stimmen.
1: In München ist in der Nacht ein Güterzug von einer Brücke etwa 5 Meter in die Tiefe gestürzt. Nach Angaben der Polizei liegt er nun auf einer Straße. Ersten Erkenntnissen zufolge passierte das Unglück im Stadtteil Milbertshofen bei einer Rangierfahrt. Warum der Zug entgleiste und von der Brücke fiel, muss noch geklärt werden. Eine Person wurde lebensgefährlich verletzt. Die EU-Kommission will europäische Unternehmen per Gesetz dazu bewegen, ihre Lieferanten breiter zu streuen. Ziel ist, die Abhängigkeit von einzelnen Ländern wie China zu verringern. Unternehmen würden ihre Risiken bislang zu langsam abbauen, weshalb ein entsprechender Gesetzesvorschlag notwendig sei, so Kommissionspräsidentin von der Leyen nach einem EU-Gipfel in Brüssel. Im besten Fall, so von der Leyen, würden die Unternehmen von sich aus ihre Risiken verringern. Dann könnte das Gesetz überflüssig werden. Die Staats- und Regierungschefs hatten sich zuvor darauf geeinigt, mit den wichtigsten Handelspartnern der Union über Wettbewerbsverzerrungen zu sprechen. Besonders im Fokus stand tatsächlich China, auch wenn das Land in den Gipfelschlussfolgerungen nicht namentlich genannt wurde. Bei der Fußball-WM führt Paraguay im Spiel gegen die Türkei mit 1:0. Zuvor hat Brasilien den ersten Sieg gefeiert. Der Rekordweltmeister besiegte Haiti mit 3:0. Aus dem ARD-WM-Team Michael Küster.
4: Angetrieben vom überragenden Mateusz Cunha haben die Brasilianer das Team von Haiti mit 3:0 besiegt. Der frühere Bundesliga-Profi traf dabei doppelt. Dazu erzielte Vini Junior von Real Madrid den 3. Treffer. Ebenfalls in Gruppe C hat Marokko beim 1:0 über Schottland den ersten Turniersieg geholt. Schon am Abend haben sich die USA vorzeitig für das 16. Finale qualifiziert. Der Co-Gastgeber besiegte Australien in Gruppe D mit 2:0.
1: Das Wetter in Norddeutschland. Es ist zumeist heiter, teils auch wolkig, immer wieder Schauer und örtlich auch starke Gewitter mit viel Regen möglich. Höchstwerte 30 bis 34 Grad, an den Küsten maximal 23 bis 29 Grad. Morgen wieder viel Sonne und nur noch einzelne Gewitter, 20 Grad auf Sylt bis 30 Grad in Göttingen. Am Montag und Dienstag vielerorts heiter, später einzelne Schauer oder Gewitter, 21 bis 32 Grad. Es ist 6.04 Uhr.
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1: Die A1 Bremen Richtung Hamburg ist zwischen Harburg und Stillhorn wegen Bauarbeiten bis Montag ca. 5 Uhr gesperrt. Und die A27 Walsrode-Bremen ist zwischen Verden-Nord und Langwedel in beiden Richtungen ebenfalls wegen einer Baustelle bis Montag früh 5 Uhr gesperrt. Die Umleitung dort führt über die U52 und U9. Allen unterwegs gute Fahrt.
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1: Um 7 Uhr mit Claudia Drews. Bundesbauministerin Huberts rechnet mit schwerwiegenden Folgen durch geplante Einsparungen beim Wohngeld. Huberts sagte der Rheinischen Post, die Kürzungen würden leider alle bisherigen Empfänger betreffen. Aus der NDR-Nachrichtenredaktion Marei Beermann.
2: Ein Drittel der bisherigen Wohngeldhaushalte werde so wörtlich rausfallen. Betroffen seien unter anderem Menschen, die aufgrund ihres Einkommens bislang gerade noch antragsberechtigt seien. Aktuelle Wohngeldbescheide, die stets befristet erteilt werden, sollen bis zu ihrem Auslaufen ihre Gültigkeit behalten, so Huberts. Am Jahresende 2024 haben laut Zahlen des Statistischen Bundesamtes in Deutschland mehr als 1,2 Millionen Privathaushalte Wohngeld bezogen.
1: Die USA und der Iran wollen offenbar ihre Gespräche über ein Ende des Krieges in Gang bringen. Das berichten mehrere US-Medien. Demnach ist Unterhändler Witkoff auf dem Weg in die Schweiz, wo die erste Gesprächsrunde über ein mögliches Atomabkommen stattfinden solle. Unterhändler Kushner soll schon vor Ort sein, berichtet das Portal Axios. Auch Irans Außenminister Araghchi plane, heute in die Schweiz zu reisen. Die Verhandlungen sollten eigentlich gestern beginnen, wurden aber kurzfristig abgesagt. In München ist in der Nacht ein Güterzug von einer Brücke etwa 5 Meter in die Tiefe gestürzt. Nach Angaben der Polizei liegt er nun auf einer Straße. Ersten Erkenntnissen zufolge passierte das Unglück im Stadtteil Milbertshofen bei einer Rangierfahrt. Warum der Zug entgleiste und von der Brücke fiel, muss noch geklärt werden. Eine Person wurde lebensgefährlich verletzt. Polen entzieht dem ukrainischen Präsidenten Selenskyj den höchsten Orden des Landes. Diese Entscheidung hat der polnische Präsident Nawrocki mitgeteilt. Aus Warschau, Paulina Milling.
3: Das Zerwürfnis zwischen den beiden Ländern wurde durch die Benennung einer Armeeeinheit in der Ukraine ausgelöst. Wolodymyr Selenskyj verlieh ihr den Namen der Helden der UPA, der ukrainischen aufständischen Armee. Diese kämpfte während des Zweiten Weltkrieges gegen die Sowjets. Die UPA war aber auch für Massaker an Polen verantwortlich. Selenskyjs Entscheidung hatte für große Empörung in Polen gesorgt. Der Orden des Weißen Adlers wurde dem ukrainischen Präsidenten vor 3 Jahren verliehen, für seinen Einsatz für Menschenrechte und für seine Verdienste um die polnisch-ukrainischen Beziehungen.
1: Die EU will mit einem Gesetz erreichen, dass Unternehmen sich unabhängiger von China machen. Die Firmen sollen ihre Einkaufsquellen auf mehrere Länder verteilen und so ihre Abhängigkeit von chinesischen Lieferanten verringern. Einen entsprechenden Gesetzesvorschlag hat Kommissionspräsidentin von der Leyen nach dem EU-Gipfel gestern angekündigt. Unternehmen würden ihre Risiken bislang zu langsam abbauen, weshalb eine Regelung notwendig sei. Bei der Fußball-WM führt Paraguay im Spiel gegen die Türkei kurz vor dem Abpfiff mit 1:0. Zuvor hat Brasilien den ersten Sieg gefeiert. Der Rekordweltmeister besiegte Haiti mit 3:0. Aus dem ARD-WM-Team Michael Küster.
4: Angetrieben vom überragenden Mateusz Cunha haben die Brasilianer das Team von Haiti mit 3:0 besiegt. Der frühere Bundesliga-Profi traf dabei doppelt. Dazu erzielte Vini Junior von Real Madrid den 3. Treffer. Ebenfalls in Gruppe C hat Marokko beim 1:0 über Schottland den 1. Turniersieg geholt. Schon am Abend haben sich die USA vorzeitig für das 16. Finale qualifiziert. Der Co-Gastgeber besiegte Australien in Gruppe D mit 2:0.
1: Das waren die Nachrichten. Das Wetter in Norddeutschland. Es ist zumeist heiter, teils auch wolkig, immer wieder Schauer und örtlich auch starke Gewitter mit viel Regen möglich. Höchstwerte 30 bis 34 Grad, an den Küsten maximal 23 bis 29 Grad. Auch morgen wieder viel Sonne, nur noch vereinzelt Gewitter, 20 Grad auf Sylt bis 30 Grad in Göttingen. Es ist 7.04 Uhr.
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1: Die A1 Bremen Richtung Hamburg ist zwischen Harburg und Stillhorn wegen Bauarbeiten bis Montag früh 5 Uhr gesperrt. Und die A27 Walsrode Bremen ist zwischen Verden Nord und Langwedel in beiden Richtungen ebenfalls wegen einer Baustelle bis Montag früh 5 Uhr gesperrt. Die Umleitung dort führt über die U52 und U9. Und wir wünschen allen unterwegs eine gute Fahrt.
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1: Um 8 Uhr mit Claudia Drews. Bundesbauministerin Huberts hat die geplanten Kürzungen beim Wohngeld verteidigt. Die SPD-Politikerin verwies in der Rheinischen Post auf die schwierige Haushaltslage. Die Kürzungen beim Wohngeld würden alle bisherigen Empfänger betreffen. Ein Drittel der bisherigen Wohngeldhaushalte wird laut Huberts ganz rausfallen. Dies sei sehr bitter, aber nicht anders machbar. Aktuelle Wohngeldbescheide, die stets befristet erteilt werden, blieben gültig, bis sie auslaufen. So die Bauministerin. Huberts bezeichnete die Einschnitte gerade für die SPD als schwierig. Der Etat ihres Hauses gebe aber leider keine andere Möglichkeit her, um die geforderte Milliarde einzusparen. Die Gespräche zwischen den USA und dem Iran über ein Ende des Krieges könnten nun doch starten. Einer der US-Unterhändler soll sich dafür schon in der Schweiz befinden. Aus der NDR-Nachrichtenredaktion Inken Henkel.
2: Mehrere US-Medien berichten, dass der Schwiegersohn von Präsident Trump, Kushner, schon vor Ort sei. Auch der Sondergesandte Witkoff soll unterwegs sein. Beide wollen womöglich noch am Wochenende die Verhandlungen mit Vertretern des Iran aufnehmen. Es geht darum, die Absichtserklärung für ein Kriegsende, die die Präsidenten beider Länder unterzeichnet haben, zu konkretisieren. Viele Einzelheiten sind nämlich noch offen. Der schwierigste Punkt ist vermutlich das Atomprogramm des Iran. Aber auch die Frage, ob das Land künftig Gebühren erheben darf für die Straße von Hormus, ist umstritten.
1: In München ist in der Nacht ein Güterzug von einer Brücke etwa 5 Meter in die Tiefe gestürzt. Nach Angaben der Polizei liegt er nun auf einer Straße. Ersten Erkenntnissen zufolge passierte das Unglück im Stadtteil Milbertshofen bei einer Rangierfahrt. Warum der Zug entgleiste und von der Brücke fiel, muss noch geklärt werden. Eine Person wurde lebensgefährlich verletzt. Die Mehrheit der Deutschen steht dem Neubau von Rechenzentren skeptisch gegenüber. Das hat eine repräsentative Umfrage des Instituts YouGov für die Welt am Sonntag ergeben. Aus der NDR-Nachrichtenredaktion Christiane Rüther.
3: Gut 70% der Befragten haben konkrete Sorgen geäußert. Besonders häufig genannt werden Bedenken wegen des steigenden Stromverbrauchs und damit auch mögliche Auswirkungen auf den Strompreis, aber auch der Wasserverbrauch für die Kühlung der Rechner. Ein weiterer Kritikpunkt, die potenzielle Belastung der lokalen Stromnetze durch die Rechenzentren. Einige der Befragten kritisieren auch mögliche Auswirkungen auf das Klima, Belastungen für die Anwohner und eine wachsende Abhängigkeit von großen Technologieunternehmen. Bundesdigitalminister Wildberger äußert Verständnis für die Sorgen der Bevölkerung. Für ihn entscheidend eine gute Standortwahl mit ausreichend Platz und geeigneter Infrastruktur.
1: Die Türkei ist bei der Fußball-Weltmeisterschaft vorzeitig ausgeschieden. Am frühen Morgen verlor das Team auch sein zweites Gruppenspiel gegen Paraguay. Aus dem ARD-WM-Team Michael Küster.
4: Ohne ein einziges Tor muss die Türkei schon vorzeitig die Koffer packen. Am frühen Morgen gab es gegen Paraguay trotz großer Überlegenheit ein 0:1. In derselben Gruppe haben die USA gegen Australien mit 2:0 gewonnen und sich damit vorzeitig für die K.O.-Runde qualifiziert. Brasilien hat beim 3:0 über Haiti seinen ersten Sieg des Turniers gefeiert und sich damit auch an die Spitze von Gruppe C gesetzt. Keine Chance mehr aufs Weiterkommen hat dagegen Haiti. Außerdem hat Marokko in der Nacht einen 1:0 Erfolg über Schottland gefeiert.
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5: Im Urlaub kriegt man im Hotel oder in der Ferienwohnung ja immer nur so einen Laken statt einer Decke. Habe ich gestern Nacht zu Hause ausprobiert. Es reicht. Es reicht absolut, gerade auch hier in Norddeutschland, jedenfalls da, wo es so krass heiß ist. Wir haben jetzt schon bei euch in Delmenhorst 20 Grad, in Timmendorfer Strand 19 Grad, in Neustrelitz auch 19 Grad. Es ist so schwül heiß, ne? Maximal im Norden heute 23 bis 34 Grad. Viel Sonne, aber eben auch ab und an mal ein Schauer oder Gewitter. Morgen gibt es dann nur so 3-4 Grad weniger, ansonsten dann dasselbe Spiel nochmal. Ich habe 2 Meldungen für euch gerade von den Autobahnen. Das ist die A1 Bremen in Richtung Hamburg. Die ist zwischen Harburg und Stillhorn wegen Bauarbeiten über das ganze Wochenende bis Montag so um 5 gesperrt. Die A27 Walsrode-Bremen ist zwischen Verden-Nord und Langwedel auch in beiden Richtungen übers Wochenende gesperrt wegen der Baustelle. Und es ist gerade aktuell noch eine 3. Meldung dazu gekommen. Die A39 Wolfsburg in Richtung Braunschweig ist zwischen Scheppau und Braunschweig-Rautheim nach dem Unfall gesperrt. Gute Fahrt euch!
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5: Ja, Gumo am Samstag, ihr fleißigen Mäuse, die schon wach sind. Ich wünsche euch das allerschönste Wochenende überhaupt. Svenja ist hier. Hello.
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0: So, ihr lieben Mäuse, die der Türkei bei der Fußball-WM der Männer die Daumen gedrückt haben. Manno, ich nehme euch doch alle in den Arm. So, vor einer Stunde ging das zweite Gruppenspiel gegen Paraguay zu Ende. 0:1 verloren. Und das war die zweite Niederlage für die Türkei. Damit sind sie leider schon raus bei der WM. Tabea ist unsere Reporterin in den USA. Wie bitter ist das bitte?
1: Das war ein vollkommen krasses Spiel. Das Tor ist nach 64 Sekunden gefallen. Und danach sind die türkischen Spieler angerannt. Sie haben wirklich aus allen möglichen Lagen versucht, aufs Tor zu schießen, aber haben einfach nicht getroffen. Und es war besonders bitter dadurch, dass sie auch noch die komplette zweite Halbzeit in Überzahl gespielt haben, nachdem ein Spieler von Paraguay die rote Karte gesehen hat. Also das Tor wirklich wie zugenagelt für die Türkei und damit steht jetzt tatsächlich das Aus schon nach der Gruppenphase fest. Riesig enttäuschend natürlich für die Türken.
0: Mhm. Dann schauen wir noch aufs deutsche Team. Heute auch vor dem zweiten Gruppenspiel. Was geht? Sind alle fit?
1: Ja, es sind alle fit. Das ist die gute Nachricht. Alle sind heile in Toronto angekommen, schlafen da jetzt noch. Frühstück gibt es nämlich bis 9.30 Uhr Ortszeit, also 15.30 Uhr deutscher Zeit, 6 Stunden Zeitverschiebung. Und dann gibt es noch eine kleine Besprechung am Vormittag. Mittagessen ist ja immer ganz wichtig. Der Glücksmilchreis, der darf nicht fehlen vor dem Spiel. Und dann ist ja um 16 Uhr Ortszeit, 22 Uhr deutscher Zeit Anpfiff zu diesem Spiel gegen die Elfenbeinküste.
0: Seht ihr dann im ZDF, ob der Glücksmilchreis gezündet hat, ne?
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0: Brumm, brumm. Wir rollen mit Apache direkt auf die Autobahn. Hi in die Autos. Es ist 8:30 und ich habe jetzt folgende Meldung für euch. Die A1 Bremen in Richtung Hamburg ist zwischen Harburg und Stillhorn wegen Bauarbeiten bis Montag früh gesperrt. Dadurch gibt es im Moment 2 Kilometer Stau. Die A27 Walsrode-Bremen auch gesperrt übers Wochenende zwischen Verden-Nord und Langenwedel in beiden Richtungen. Da ist eine Baustelle, dauert auch bis Montag früh. Und die A39 Wolfsburg in Richtung Braunschweig ist auch dicht zwischen Scheppau und Braunschweig-Rautheim. Da hat es einen Unfall gegeben. Gute Fahrt euch!
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so die Tendenz, das Sommerwetter immer richtig doll abzufeiern. Richtig geil, Leute. Aber das finden gar nicht alle gleich geil. So ein kleiner Reality-Check. Wir haben im Enjoy WhatsApp-Channel eine kleine Umfrage gemacht. Was macht ihr denn als erstes bei diesem Sommer-Comeback? Und die meisten von euch haben da tatsächlich abgestimmt für mich drinnen verstecken. Also, richtige Drinnis sind viele von euch und das ist total okay so.

0: Geiler Throwback-Moment mit Materia, Jascha und Miss Platinum. Lila Wolken, guten Morgen, ihr seid bei Enjoy. Es ist 8.52 Uhr.
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0: Und ihr hört jetzt einen Beitrag von Klaus Böllert für die katholische Kirche.
2: Heute also Deutschland gegen die Elfenbeinküste. Das ist ein Land mit rund 30 Millionen Einwohnern im Westen Afrikas. Etwa 42% der Bevölkerung sind Muslime, rund 40% Christen. Dazu kommen noch Atheisten und Anhänger lokaler Religionen. Das Schöne ist, die leben da friedlich miteinander. Nicht selten leben in Familien Christen und Muslime zusammen. So soll es sein. Vor seiner Afrika-Reise im Frühjahr hat auch Papst Leo zum Dialog zwischen Islam und Christentum aufgerufen und auch eine Moschee besucht. Und er zitierte ein sehr schönes Dokument der katholischen Kirche. Nostra Aetate heißt das, in unserer Zeit. Da steht, die katholische Kirche ruft zu gegenseitigem Verständnis und Respekt gegenüber den Anhängern anderer Religionen auf und bekräftigt, dass sie nichts von alledem ablehnt, was in diesen Religionen wahr und heilig ist. Das Gute beim anderen suchen, das Gemeinsame, darum geht es beim Dialog zwischen den Religionen. Klappt anscheinend in der Elfenbeinküste. Heute Gegner der deutschen Mannschaft bei der WM.
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1: Um 9 Uhr mit Claudia Drews. Bundesbauministerin Huberts rechnet mit schwerwiegenden Folgen durch geplante Einsparungen beim Wohngeld. Huberts sagte der Rheinischen Post, die Kürzungen würden leider alle bisherigen Empfänger betreffen. Aus der NDR-Nachrichtenredaktion Marei Beermann.
2: Ein Drittel der bisherigen Wohngeldhaushalte werde so wörtlich rausfallen. Betroffen seien unter anderem Menschen, die aufgrund ihres Einkommens bislang gerade noch antragsberechtigt seien. Aktuelle Wohngeldbescheide, die stets befristet erteilt werden, sollen bis zu ihrem Auslaufen ihre Gültigkeit behalten, so Huberts. Am Jahresende 2024 haben laut Zahlen des Statistischen Bundesamtes in Deutschland mehr als 1,2 Millionen Privathaushalte Wohngeld bezogen.
1: Die Gespräche zwischen den USA und dem Iran über ein Ende des Krieges könnten nun doch starten. Einer der US-Unterhändler soll sich dafür schon in der Schweiz befinden. Aus der NDR-Nachrichtenredaktion Inken Henkel.
3: Mehrere US-Medien berichten, dass der Schwiegersohn von Präsident Trump, Kushner, schon vor Ort sei. Auch der Sondergesandte Witkoff soll unterwegs sein. Beide wollen womöglich noch am Wochenende die Verhandlungen mit Vertretern des Iran aufnehmen. Es geht darum, die Absichtserklärung für ein Kriegsende, die Präsidenten beider Länder unterzeichnet haben, zu konkretisieren. Viele Einzelheiten sind nämlich noch offen. Der schwierigste Punkt ist vermutlich das Atomprogramm des Iran. Aber auch die Frage, ob das Land künftig Gebühren erheben darf für die Straße von Hormus, ist umstritten. Die Gespräche sollten eigentlich schon gestern beginnen, wurden aber abgesagt. Nach Angaben der USA waren die Vorbereitungen noch nicht abgeschlossen. Für den Iran waren die neuen gegenseitigen Angriffe Israels und der Hisbollah im Libanon das entscheidende Hindernis.
1: Ungeachtet der vereinbarten Waffenruhe hat die israelische Armee in der Nacht offenbar erneut den Süden des Libanon angegriffen. Nach Angaben der libanesischen Nachrichtenagentur NNA wurden dabei mindestens 5 Menschen getötet. Ziel der Angriffe sei die Stadt Nabatieh gewesen. Sie gilt als Hochburg der Hisbollah-Miliz, die im Kampf gegen Israel vom Iran unterstützt wird. Gestern hatten Israel und die Hisbollah eigentlich eine Feuerpause vereinbart. In Schleswig-Holstein startet heute eines der größten Volksfeste im Norden, die Kieler Woche. Bundespräsident Steinmeier ist zur Eröffnung auf dem Rathausplatz dabei. Die Veranstalter erwarten nach eigenen Angaben mehr als 3 Millionen Besucher. In den kommenden Tagen ist die Landeshauptstadt dann geprägt von Konzerten, Partys und Segelwettbewerben. 4000 Aktive aus 58 Nationen gehen an den Start. Auf knapp 20 Bühnen gibt es mehr als 500 Konzerte. Bands und Künstler wie Max Giesinger und die 90er-Jahre-Eurodance-Band Culture Beat treten auf. Die Türkei ist bei der Fußball-Weltmeisterschaft vorzeitig ausgestiegen. Am frühen Morgen verlor das Team auch sein zweites Gruppenspiel gegen Paraguay. Aus dem ARD-WM-Team Michael Küster.
4: Ohne ein einziges Tor muss die Türkei schon vorzeitig die Koffer packen. Am frühen Morgen gab es gegen Paraguay trotz großer Überlegenheit ein 0:1. In derselben Gruppe haben die USA gegen Australien mit 2:0 gewonnen und sich damit vorzeitig für die K.O.-Runde qualifiziert. Brasilien hat beim 3:0 über Haiti seinen ersten Sieg des Turniers gefeiert und sich damit auch an die Spitze von Gruppe C gesetzt. Keine Chance mehr aufs Weiterkommen hat er gegen Haiti. Außerdem hat Marokko in der Nacht einen 1:0 Erfolg über Schottland gefeiert.
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5: Ich hatte heute Nacht einen Traum, wo ich ganz doll gefroren habe und dann bin ich aufgewacht und habe den Ventilator ausgemacht. Ist kein Witz, Leute. Die Nacht war wirklich hot und es sind bei vielen von euch jetzt um kurz nach 9 auch schon über 20 Grad. Stralsund hat 22, Westerland auf Sylt 21, Goslar 20 und das ganze Wochenende bleibt schwülwarm. Es gibt sonnige Abschnitte, aber auch Schauer und Gewitter. Von den Autobahnen habe ich 3 Meldungen für euch. Jetzt bin ich hier verrutscht im Plan. So. Wir fangen an bei der A1 Bremen in Richtung Hamburg zwischen Harburg und Stillhorn. Wegen Bauarbeiten bis Montag früh gesperrt. Dadurch gibt es da im Moment 2 Kilometer Stau. A1 Hamburg in Richtung Lübeck zwischen dem Kreuz Bargteheide und Bad Oldesloe 5 Kilometer Stau. Da ist wegen Bauarbeiten nur eine Spur frei. Und die A27 Walsrode-Bremen, die ist auch übers Wochenende gesperrt. Und zwar zwischen Verden-Nord und Langenwedel in beiden Richtungen. Da ist eine Baustelle. Gute Fahrt euch!
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5: Svenja hier, hallo, guten Morgen. Ja, was frühstückt man auf so einem Campingplatz beim Hurricane Festival? Es wird euch überraschen. Da geht definitiv mehr als Ravioli aus der Dose. Hört ihr gleich nach Tame Impala, nach Two Colors und Feiern. 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

0: zu euch nach Hause und auch auf den Campingplatz nach Schesel in Niedersachsen.
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0: Yes, 3 Tage zelten, geile Bands sehen und natürlich auch einfach eine gute Zeit haben. Enjoy Festival Reporter Moritz ist da für euch und hat direkt mal das geilste Camp überhaupt gefunden. Zumindest was das Thema Frühstück angeht.
2: Bei euch werden Eier verkauft oder was geht bei euch?
3: Hier gibt es Eier bei uns. Ja. Gekochte und auch ungekochte Eier.
2: Ist Freilandhaltung.
3: Ist Freilandhaltung. So aus dem Hühnermobil auch.
2: Ja, guck mal, nicht schlecht. Und ihr macht euch die auf, fertig oder?
3: Wir machen sie auf, fertig. Willst du auch mal eins probieren?
2: Unbedingt. Habt ihr eins fertig?
3: Ja.
2: Oh, dann machen wir mal hier ein. Oh, guck mal, das ist direkt, das habt ihr schon gekocht? So, guck mal, Ei ist gepoolt. Ich mache mal Geschmackstest für euch hier. Das ist ein Top-Ei.
3: Siehst du? Dann läuft es doch.
0: Ja, guten, dann lasst euch schmecken. Und jetzt gibt's für euch Bosse, die süße Hamburger Maus. Hat gestern Abend schon gespielt auf dem Hurricane. Bekommt ihr jetzt mit Schönste Zeit.

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0: halb zehn. Ihr seid bei Enjoy. Das ist Olivia Dean. So easy. Wir schauen kurz auf die Autobahn. Die A1 Bremen in Richtung Hamburg ist zwischen Harburg und Stillhorn gesperrt übers ganze Wochenende. Da laufen Bauarbeiten und im Moment gibt es da 2 Kilometer Stau. A1 Hamburg in Richtung Lübeck zwischen dem Kreuzberg der Heide und Bad Oldesloe 5 Kilometer Stau. Da laufen auch Bauarbeiten und es ist nur eine Spur frei. Und die A27 Walsrode Bremen, die ist auch übers ganze Wochenende gesperrt zwischen Verden Nord und Langwedel in beiden Richtungen. Da ist eine Baustelle, dauert bis Montag früh um 5. Gute Fahrt euch!
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0: Nachts im Tourbus unterwegs zum nächsten Festival, auf dem Laptop Fusi WM gucken, das ist das Live als Musiker. Also auf jeden Fall das von Chapo.
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0: Der ist mit den

0: dass so zwei Herzen in der Brust schlagen zur Fußball-WM. Das geht auch ganz vielen so. Zum Beispiel, wenn sie in einem anderen Land geboren sind, aber eben hier in Deutschland leben. Irgendwie ist man dann oft so ein bisschen für zwei Mannschaften. Mein Kollege Lars hat mit Mika gesprochen, gebürtiger Franzose, Koch, und er lebt schon seit vielen Jahren bei uns im Norden in Schwerin in MacPom.
1: Wem drückst du denn mehr die Daumen, der französischen Nationalmannschaft oder der deutschen Nationalmannschaft?
2: Die Franzose, natürlich. Ich bleib Franzos und falls etwas schief geht, dann drehe ich mich um zum Deutschland.
1: Okay, Frankreich fliegt in der Vorrunde aus, was wir nicht hoffen wollen, aber dann drückst du Deutschland die Daumen.
2: Ja. Dann ja.
0: Ja, so ist das nämlich. Das ist doch einfach nur praktisch. Und dann brauchen wir eigentlich nur noch ein Selfie von Mika.
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0: Ja, und die aktuelle Challenge, die accepted ist, ist, dass Lars zusammen mit euch als Enjoy Community ein WM-Sticker-Album füllen muss. Also anstelle von Stickern der Profis, das kennt ihr ja immer, brauchen wir eben Selfies von euch, von Menschen aus dem Norden mit Wurzeln in einem der 48 Teilnehmerländer der WM. Schaut mal rein übers Wochenende, welche der Länder noch frei sind, und vielleicht habt ihr auch Wurzeln in einem der WM-Teilnehmerländer oder ihr kennt jemanden, auf den es zutrifft, dann sagt mal Bescheid. Her mit euren Selfies, dann kriegen wir das zusammen. Das wäre mega, mega schön. Auf enjoy.de und in der kostenlosen Enjoy-App bekommt ihr die ganzen Infos. Und jetzt gibt's neue Musik.
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3: 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Lady Gaga und Doji. 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
4: Um 10 Uhr mit Claudia Drews. Die Gespräche zwischen den USA und dem Iran über ein Ende des Krieges könnten nun doch starten. Einer der US-Unterhändler soll sich dafür schon in der Schweiz befinden. Aus der NDR-Nachrichtenredaktion Inken Henkel.
5: Mehrere US-Medien berichten, dass der Schwiegersohn von Präsident Trump, Kushner, schon vor Ort sei. Auch der Sondergesandte Witkoff soll unterwegs sein. Beide wollen womöglich noch am Wochenende die Verhandlungen mit Vertretern des Iran aufnehmen. Es geht darum, die Absichtserklärung für ein Kriegsende, die Präsidenten beider Länder unterzeichnet haben, zu konkretisieren. Viele Einzelheiten sind nämlich noch offen. Der schwierigste Punkt ist vermutlich das Atomprogramm des Iran. Aber auch die Frage, ob das Land künftig Gebühren erheben darf für die Straße von Hormus, ist umstritten. Die Gespräche sollten eigentlich schon gestern beginnen, wurden aber abgesagt. Nach Angaben der USA waren die Vorbereitungen noch nicht abgeschlossen. Für den Iran waren die neuen gegenseitigen Angriffe Israels und der Hisbollah im Libanon das entscheidende Hindernis.
4: Die Sparpläne der Bundesregierung treffen auch Empfänger von Wohngeld. Sie müssen mit Einbußen rechnen, wie Bundesbauministerin Huberts der Rheinischen Post sagte. Aus der Nachrichtenredaktion Heiko Schneider.
6: Laut Huberts betreffen die Kürzungen alle Wohngeldempfänger. Ein Drittel der Haushalte werde komplett leer ausgehen. Betroffen seien unter anderem Menschen, die wegen ihres Einkommens bisher gerade noch antragsberechtigt seien. Aktuelle Wohngeldbescheide sollen gültig bleiben. Durch die Einschnitte könnten Bund und Länder rund 2 Milliarden Euro einsparen. Die SPD-Politikerin sagte der Zeitung, der Schritt sei bitter, aber nicht anders machbar. Wegen der vielen Krisen habe der Bund eine schwierige Haushaltslage. Über den Gesetzentwurf sollen jetzt die anderen Ministerien beraten.
4: In München hat die Bergung des verunglückten Güterzugs begonnen. In der Nacht waren 2 Waggons von einer Brücke etwa 5 Meter in die Tiefe gestürzt. Ein Mensch wurde schwer verletzt. Nach ersten Erkenntnissen ist der Unfall bei Rangierarbeiten passiert. Die genaue Ursache muss noch geklärt werden. Die Linke setzt heute ihren Parteitag in Potsdam mit der Wahl einer neuen Doppelspitze fort. Gestern gab es eine kontroverse Debatte zum Thema Israel. Aus Potsdam, Cornelia Geis.
7: Am späten Freitagabend hat die Partei einen Antrag beschlossen, in dem erstmals der Begriff Völkermord für das israelische Vorgehen im Gazastreifen benutzt wird. In dem Papier bekennt sich die Partei auch zum Existenzrecht des Staates Israel, ebenso wie zum Existenzrecht Palästinas. Parteichefin Ines Schwertner hatte in ihrer Rede stark dafür geworben, den Antrag anzunehmen. In Deutschland müsse jüdisches Leben in all seiner Vielfalt geschützt werden, genauso wie palästinensisches Leben, sagte sie.
4: Die Türkei ist bei der Fußball-Weltmeisterschaft vorzeitig gescheitert. Die Mannschaft verlor gegen Paraguay und kann die K.O.-Runde nach der zweiten Niederlage im zweiten Spiel nicht mehr erreichen. Aus dem ARD-WM-Team Michael Küster.
8: Auch einen Platzverweis gegen Paraguay haben die Türken nicht ausnutzen können. Am Ende steht nach dem 0:1 das unerwartet frühe WM aus. Den Gruppensieg haben sich die USA geholt mit einem 2:0 über Australien. Damit steht der Co-Gastgeber vorzeitig in der K.O.-Runde. In Gruppe C hat sich Brasilien mit 3:0 gegen Haiti durchgesetzt und sich in eine gute Ausgangslage gebracht. Für das Team aus der Karibik ist das Turnier dagegen vorbei. Außerdem hat in der Nacht Marokko 1:0 gegen Schottland gewonnen.
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9: Kurz nach 10. Wir haben jetzt schon 24 Grad in Bad Pyrmont, 23 in Greifswald, 20 in Lübeck. Maximal 23 bis 34 Grad soll es heute geben im Norden. Das ist so schwül heiß und es kann auch Schauer und Gewitter geben. Und morgen zum Sommeranfang bleibt es dann eigentlich ganz ähnlich. Wir schauen auf die Autobahn. Die A1 Bremen in Richtung Hamburg ist zwischen Harburg und Stillhorn wegen Bauarbeiten über das ganze Wochenende gesperrt. Dadurch gibt es im Moment 3 Kilometer Stau. A1 Hamburg in Richtung Lübeck zwischen dem Kreuz Bargteer Heide und Bad Oldesloe 5 Kilometer Stau. Da laufen Bauarbeiten und es ist nur eine Spur frei. Die A27 Walsrode Bremen ist zwischen Verden-Nord und Langwedel auch über das ganze Wochenende gesperrt in beiden Richtungen. Da wird gebaut. Und A28 Oldenburg Richtung Bremen zwischen Oldenburg-Rheinbrück und dem Kreuz Oldenburg-Ost gesperrt. Aktuell, da hat es einen Unfall gegeben. Bitte denkt da unbedingt dran, die Rettungsgasse zu bilden. Gute Fahrt euch!
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9: Es geht so viel am Wochenende. Kieler Woche ist, Bulli-Festival auf Fehmarn, Fussi-WM. Also macht euch das schön. Ich bin Svenja. Hallo, ihr Netten.
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0: Bei der Hitze auch noch kochen, boah, da stehen wir aber echt im Schweiß, ne? Also dann gibt's halt entweder Salat oder wir bestellen halt in Herrgottsnamen eine Pizza. Wie sieht's bei der Generation 80 plus aus?
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0: Unser Reporter Martin schaut da immer mal auf den Schnack vorbei in der Grau und schlau WG. Und diesmal hat er unsere Lieblingsseniorinnen und Senioren gefragt, haben Sie schon mal Essen beim Lieferdienst bestellt?
2: Ja, habe ich schon gemacht.
3: Echt? Wo hast du bestellt?
2: Will ich mir mal einen Döner bestellen im Dönerladen.
3: Hast du schon mal einen Döner liefern lassen?
2: Ja.
3: Und dann rufst du da an und sagst was?
2: Ich möchte gerne einen Döner mit viel Soße und viel Salat und dann klappt das. Und dann kommen die und bezahlt man das und dann ist gut. Gebe ich auch Trinkgeld.
3: Wie viel gibst du so?
2: Gebe mir 2-3 Euro Trinkgeld.
3: Timi, hast du schon mal Essen beim Lieferdienst bestellt?
4: Nein.
3: Wieso nicht?
4: Weil ich da kein Vertrauen dazu habe.
3: Echt nicht?
4: Ja.
3: Was vertraust du da nicht?
4: Ich bin bestimmt nicht pingelig, ne? Aber wie und wo das gekocht worden ist, das würde mich schon interessieren.
3: Günther, hast du schon mal Essen bestellt?
5: Na, jetzt kommst du auf ein ganz heikles Thema.
3: Wieso?
5: Ich habe auf St. Pauli als Ritzenkellner gearbeitet.
3: Was ist ein Ritzenkellner?
5: Das ist jemand, der den Mädels das Essen ans Bett bringt.
3: Ach, du hast Essen geliefert?
5: Ich habe Essen ausgetragen.
3: Ach, für die Sexarbeiterin?
5: Ja, ja.
3: Wirklich?
5: Ja, na, logisch. Meine meisten Freundinnen sind Prostituierte. Ich habe selber gekocht und auch ausgetragen.
3: Wilde Geschichte, Günther.
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So, Leute, ich habe mir nach 1000 Jahren jetzt auch mal ein neues Handy gekauft. Und die neue Kamera, die ist viel, viel besser als die alte. Ich muss aber sagen, finde ich gar nicht mal so geil. Man sieht jetzt jede Falte, jede Pore. Also Selfies muss ich mich erstmal so ein bisschen rantasten. Enjoy's hier, jetzt mit neuer Mucke. Das ist Talk to You.

0: Imagine Dragons mit Thunder. Es ist 10:30. Ihr bekommt jetzt von mir Stau oder stockenden Verkehr ab 3 Kilometer Länge. Auf der A1 steht da, Osnabrück in Richtung Bremen zwischen Bremen-Brinkum und Arsten. Da gibt es 3 Kilometer Stau vor der Baustelle. Die A1 Bremen Richtung Hamburg ist zwischen Harburg und Schillhorn übers ganze Wochenende wegen Bauarbeiten gesperrt. Es gibt dadurch im Moment 3 Kilometer Stau. A1 Hamburg Richtung Lübeck zwischen dem Kreuzberg der Heide und Bad Oldesloe 4 Kilometer Stau. Da laufen Bauarbeiten, ist nur eine Spur frei. A7 Hannover Richtung Hamburg zwischen Thieshope und dem Horster Dreieck 4 Kilometer stockender Verkehr. Dann ist die A27 Walsrode-Bremen gesperrt, auch übers ganze Wochenende in beiden Richtungen. Und zwar zwischen Verden-Nord und Langenwedel. Die A28 Oldenburg in Richtung Bremen, die ist nach dem Unfall gesperrt zwischen Oldenburg-Rheinbrück und dem Kreuz Oldenburg-Ost. Bitte denkt da unbedingt dran, die Rettungsgasse zu bilden. Gute Fahrt euch!
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3: Yoshi hat uns über die Enjoy App geschrieben. Guten Morgen, ihr zwei. Ich habe mal eine neugierige Frage. 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
4: 8:30, ab ins Bett.
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0: vom Sport erholen sie sich mit Sport und Sport und Sport. Was ist das denn? Wie viel Energie haben eigentlich die deutschen Fußballmänner? Heute steht ja fürs deutsche Team bei der Fussi-WM das zweite Spiel an gegen die Elfenbeinküste. Jetzt war ja aber eine Woche Zeit zwischen dem ersten und zweiten Spiel. Und ich habe unsere WM-Reporterin Tabea in den USA mal gefragt, was machen die eigentlich so zwischendurch in der Freizeit?
1: Sie haben einen Basketballplatz auf dem Teamgelände, einen Paddleplatz, einen Tennisplatz. Sie fahren manchmal raus zum Golfspielen. Sie spielen auch Karten tatsächlich. Uno ist sehr beliebt, vor allen Dingen bei Jamal Musiala und Leroy Sané. Die sehen wir doch immer mal wieder, gerade wenn sie es natürlich posten, dass sie Uno spielen. Sie haben einen Pool hier, da können sie immer mal wieder reinspringen. Da gibt es auch so aufblasbare Fußbälle drin. Leinwände gibt es natürlich. Also die WM-Spiele, die gucken sie natürlich auch, wenn sie Zeit haben.
0: Ich krieg das Bild nicht aus dem Kopf, wie die da sitzen und Karten zocken und sich dann ärgern, dass sie 4 Karten aufnehmen müssen. Das ist so süß. 22 Uhr geht's los heute im ZDF. Deutschland gegen Elfenbeinküste.

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0: Egal, ob ihr ein Bändchen am Arm habt oder nicht, wir nehmen euch doch mit aufs Festivalgelände.
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0: Ja, gestern Abend haben schon gespielt Youngblood und Kraftklub und auch Esther Graf. Und mein lieber Kollege Moritz ist unser Enjoy Festival Reporter. Der hat sie getroffen und mit ihr eine kleine Runde Entweder-Oder in der Festival Edition gespielt.
2: Festival Food oder Hotelfrühstück?
3: Nee, schon Festival Food. Ich liebe Pommes. Boah, einfach eine klassische Pommesbeste.
2: Die Crowd singt mit oder Crowd legt irgendwie einen fetten Moshpit hin?
3: Boah, ich liebe schon Moshpits. Also wenn ich merke, die Leute sind gut drauf, mach den Kreis auf ab dem zweiten Song.
2: Neue Songs spielen oder die alten Fan-Favorites?
3: Nee, ich mag schon die neuen Songs spielen, das macht schon Bock.
2: Gummistiefel oder Flipflops auf dem Festival?
3: Weißt du was, Flipflop ist eh schon egal. Viel Hornhaut und Flipflops.
0: Okay. Das kann wohl nasse Füße geben dieses Jahr. Hier ist sie, Esther Graf. Meine Mama hat gesagt.

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1: Um 11 Uhr mit Claudia Drews. Die Gespräche zwischen den USA und dem Iran über ein Ende des Krieges könnten nun doch starten. Einer der US-Unterhändler soll sich dafür schon in der Schweiz befinden. Aus der NDR-Nachrichtenredaktion Inken Henkel.
2: Mehrere US-Medien berichten, dass der Schwiegersohn von Präsident Trump, Kushner, schon vor Ort sei. Auch der Sondergesandte Witkoff soll unterwegs sein. Beide wollen womöglich noch am Wochenende die Verhandlungen mit Vertretern des Iran aufnehmen. Es geht darum, die Absichtserklärung für ein Kriegsende, die Präsidenten beider Länder unterzeichnet haben, zu konkretisieren. Viele Einzelheiten sind nämlich noch offen. Der schwierigste Punkt ist vermutlich das Atomprogramm des Iran. Aber auch die Frage, ob das Land künftig Gebühren erheben darf für die Straße von Hormus, ist umstritten. Die Gespräche sollten eigentlich schon gestern beginnen, wurden aber abgesagt. Nach Angaben der USA waren die Vorbereitungen noch nicht abgeschlossen. Für den Iran waren die neuen gegenseitigen Angriffe Israels und der Hisbollah im Libanon das entscheidende Hindernis.
1: Bundesbauministerin Huberts hat die geplanten Kürzungen beim Wohngeld verteidigt. Die SPD-Politikerin verwies in der Rheinischen Post auf die schwierige Haushaltslage. Die Kürzungen beim Wohngeld würden alle bisherigen Empfänger betreffen. Ein Drittel der bisherigen Wohngeldhaushalte wird laut Huberts ganz rausfallen. Dies sei sehr bitter, aber nicht anders machbar. Aktuelle Wohngeldbescheide, die stets befristet erteilt werden, blieben gültig, bis sie auslaufen, so die Bauministerin. Beim Unfall eines Güterzuges in München ist ein Mensch ums Leben gekommen. Das hat die Polizei bestätigt, nachdem sie zuvor noch von einem Schwerverletzten gesprochen hatte. Bei einer Rangierfahrt waren mehrere Waggons des Güterzuges entgleist. Zwei von ihnen stürzten von einer Brücke auf eine darunterliegende Straße. Inzwischen haben an der Unglücksstelle die Bergungsarbeiten begonnen. Aus München, Willi Wellmann.
3: Die Waggons liegen mit dem einen Ende stark beschädigt auf der Straße, mit dem anderen Ende hängen sie noch an der Brücke. Gegen 1.40 Uhr waren laut Polizei bei Rangierarbeiten zwei Züge kollidiert, mindestens einer entgleiste dabei. Wie lange die Schleißheimer Straße gesperrt sein wird, ist völlig unklar. Laut Auskunft der Bahn soll der Personenverkehr durch den Unfall nicht beeinträchtigt werden.
1: Die Linke setzt heute ihren Parteitag in Potsdam fort. Die Delegierten wollen eine neue Doppelspitze wählen. Beworben haben sich die bisherige Co-Chefin Schwertner und der Bundestagsabgeordnete Pantisano, der Nachfolger von Jan van Aken werden will. Van Aken gibt das Amt aus gesundheitlichen Gründen ab. Bei der Fußball-Weltmeisterschaft will Deutschland am Abend seinen zweiten Sieg feiern. Gegner ist im kanadischen Toronto die Elfenbeinküste. Aus dem ARD-WM-Studio Michael Küster.
4: Voraussichtlich mit derselben Startelf wie gegen Curaçao will die DFB-Auswahl vorzeitig das Ticket zur K.O.-Runde lösen. Voraussetzung dafür ist ein Sieg über die spielstarke Elfenbeinküste. Anstoß ist um 22 Uhr. In der zweiten Partie der Gruppe E geht's in der Nacht für Ecuador und Curaçao schon um alles. Für beide wäre eine weitere Niederlage fatal. Schon um 19 Uhr eröffnen die Niederlande und Schweden den WM-Abend, bevor in den Frühmorgenstunden Hervé Renard seine Trainerpremiere mit Tunesien feiert. Die Partie um 6 Uhr früh gegen Japan ist gleichzeitig das 1000. Spiel der WM-Geschichte.
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5: Mal Wolken, mal Sonne und dann auch mal so ein doller Schauer oder gleich ein Gewitter. Das ist so die Wetterlage für heute. Dazu bekommt er 23 bis 34 Grad. Wir haben gerade bei euch in Flensburg 21, in Rostock und in Celle schon 23 Grad, jetzt um kurz nach 11. Morgen wird es ein bisschen weniger schwül, es gibt mehr Sonne, weniger Regen und maximal dann 20 bis 30 Grad. Ihr bekommt Stau oder stockenden Verkehr ab 3 Kilometer Länge. Los geht's auf der A1 Osnabrück Richtung Bremen. Da steht ihr zwischen Bremen-Brinkum und Hemelingen auf 3 Kilometern. Das ist eine Baustelle. A1 Bremen Richtung Hamburg zwischen Hollenstedt und Rade. 3 Kilometer stockender Verkehr. Die A1 Bremen Richtung Hamburg ist zwischen Harburg und Stillhorn übers ganze Wochenende gesperrt. Da wird gebaut und es gibt im Moment 3 Kilometer Stau. A1 Hamburg Richtung Lübeck zwischen dem Kreuzberg der Heide und Bad Oldesloe. 4 Kilometer Stau. Da ist nämlich wegen Bauarbeiten nur eine Spur frei und ihr steht da eine halbe Stunde drin. A7 Hannover Richtung Kassel zwischen Hildesheim-Drispen steht und Hildesheim 3 Kilometer Stau, weil es da einen Unfall gegeben hat. A7 Hannover Richtung Hamburg zwischen Thieshope und dem Horster Dreieck 4 Kilometer stockender Verkehr. A7 Hannover in Richtung Flensburg zwischen Hamburg-Heimfeld und dem Elbtunnel 3 Kilometer stockender Verkehr. Die A7 Hamburg Richtung Flensburg ist zwischen Neumünster-Mitte und Neumünster-Nord nach dem Unfall gesperrt. Die A7 Walsrode-Bremen auch gesperrt, aber übers ganze Wochenende. Da ist eine Baustelle in beiden Richtungen, die Sperrung zwischen Verden-Nord und Langwedel. Und letzte Meldung, die A28 Oldenburg in Richtung Bremen. Die ist zwischen Oldenburg-Kreinbrück und dem Kreuz Oldenburg-Ost gesperrt. Da hat es einen Unfall gegeben. Bitte denkt da unbedingt an die Rettungsgasse. Gute Fahrt euch!
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5: Ey, irgendjemand von euch stellt jetzt schon gerade den Grill auf. Es ist doch so. Und wir wollen euch nicht den Spaß verderben, aber safer grillen und so. Es geht ums Thema Alufolie. Die solltet ihr nämlich nicht für alle Lebensmittel benutzen. Sag ich euch gleich mehr zu nach Topic, Somber und Coldplay mit BTS gibt's die jetzt. Ich bin Svenja.
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0: lecker jetzt am heißen Wochenende ein paar schöne Sachen auf den Grill hauen. Aber passt ein bisschen mit der Alufolie auf. Das ist nämlich immer gar nicht so die beste Wahl zum Verpacken.
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0: Hier holen wir uns immer eine Portion Klugscheißerwissen ab. Und gestern in der Morningshow bei Martina habe ich das hier gehört. Also ich wusste das nicht und ihr bestimmt auch nicht. Jonas aus der Enjoy Grill Redaktion. Welche Lebensmittel sollten wir nicht in Alufolie einwickeln oder in so Aluschalen reinhauen?
2: Saure und salzige Lebensmittel. Also sowas wie sauer mariniertes Fleisch mit Zitrone zum Beispiel oder auch salziger Käse. Das Bundesinstitut für Risikobewertung, das sagt, die sollen nicht so lange mit Alufolie oder halt diesen Aluschalen in Kontakt kommen, weil sich dabei Aluminium lösen kann.
0: Ach, das essen wir dann mit oder was?
2: Exakt. Also kleine Mengen sind da jetzt kein Drama direkt, aber wenn wir das häufig machen, dann kann sich das Aluminium halt schon im Körper anreichern und in hohen Mengen dann unter anderem das Nervensystem schädigen. Das ist dann nicht so geil. Mhm. Als Ersatz können wir zum Beispiel Bananenblätter zum Einwickeln nehmen. Den Tipp hat uns auch Hörerin Caro geschickt. Wichtig, ich meine diese grünen Blätter, nicht die Bananenschale. Wenn wir die nehmen, dann mockt es wahrscheinlich ein bisschen. Die Blätter gibt es zum Beispiel in Asiamärkten zu kaufen.
0: Na gut, aber merken wir uns, so mal in Alugrillen ist wohl okay. Vielleicht ist aber gut, dass wir alle im Hinterkopf haben, dass wir das nicht übertreiben. Guten Appetit, Grillmäuse.

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0: Wenn ihr Bella Kay noch nicht kennt, dann wird's Zeit.
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0: Ja, das ist eure Rubrik für Musik, die eben nicht überall im Radio rauf und runter läuft, von der wir aber sagen, das ist gut. Das müssen wir pushen. Und Bella Kay ist so eine Kandidatin, Singer-Songwriterin aus den USA. Nächstes Jahr als Voract für ein paar Shows für Gracie Abrams am Start. Und bei dem Song können bis dahin aber, glaube ich, alle wirklich komplett um mitsingen. I love it, I love it, I love it. Jetzt für euch hier im Enjoy Songradar.

0: auf, ihr seid bei Enjoy, es ist 11:30. Ihr bekommt jetzt Stau oder stockenden Verkehr ab 3 Kilometer Länge. A1 Osnabrück in Richtung Bremen. Da steht ihr zwischen Bremen-Brinkum und Hemelingen auf 3 Kilometern da an der Baustelle. A1 Bremen in Richtung Hamburg zwischen Hollenstedt und Radl, 3 Kilometer stockender Verkehr. Die A1 Bremen in Richtung Hamburg, die ist übers ganze Wochenende zwischen Harburg und Stillhorn gesperrt. Da gibt es Bauarbeiten und es staut sich da im Moment auch. A1 Hamburg in Richtung Lübeck zwischen dem Kreuzberg der Heide und Bad Oldesloe, 4 Kilometer Stau, da laufen Bauarbeiten und es ist nur eine Spur frei. Wartezeit im Moment eine halbe Stunde. A7 Hannover Richtung Kassel zwischen Hildesheim-Drispenstedt und Hildesheim 3 Kilometer Stau, nachdem es da einen Unfall gab. A7 Hannover Richtung Hamburg zwischen Dieshope und dem Horster Dreieck 4 Kilometer stockender Verkehr. A7 Hannover Richtung Flensburg zwischen Hamburg-Heimfeld und dem Elbtunnel 3 Kilometer stockender Verkehr. Dann ist die A7 Hamburg in Richtung Flensburg zwischen Neumünster-Mitte und Neumünster-Nord wegen Bergungsarbeiten gesperrt. Die A27 Walsrode-Bremen ist übers ganze Wochenende gesperrt wegen Bauarbeiten in beiden Richtungen zwischen Verden-Nord und Langwedel. Und die A28 Oldenburg in Richtung Bremen, die ist nach dem Unfall wegen Bergungsarbeiten gesperrt zwischen Oldenburg-Kreinbrück und dem Kreuz Oldenburg-Ost. Bitte denkt da unbedingt dran, die Rettungsgasse zu bilden. Und dann wünsche ich euch eine gute Fahrt.
1: 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Mittlerweile ist offiziell Sommer und Ugel schielt mit Moving to the Sun schon mal Richtung Sommerhit für dieses Jahr. Außerdem habe ich was Neues von Disco Lines für euch und einen Disco Remix von Sunny Foderas Think About Us.
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Und Junat Ass bekommt jetzt zusammen mit Toby Romeo und What It Feels Like.

0: Wenn Deutschland die Fußball-WM der Männer gewinnt, dann machen sich Spieler David Raum und Trainer Julian Nagelsmann ein Partner-Tattoo. Und das will ich unfassbar doll. Ich habe unsere WM-Reporterin Tabea heute Morgen mal gefragt, ob sie schon so sneaky rausgefunden hat, welches Motiv das wohl werden würde.
1: Nee, das Motiv wissen wir nicht, aber es ist auf jeden Fall eine Wette, die die beiden abgeschlossen haben. Also wenn Deutschland Weltmeister wird, dann lassen sie sich ein Partner-Tattoo quasi stecken. David Raum wird Händchen halten beim Bundestrainer. Hat er schon angekündigt.
0: Es wäre so geil, wenn es eine Abstimmung zum Motiv gäbe. Also so einen schönen Goleo auf dem Oberarm. Das wäre, glaube ich, mein Go-To. Ich wünsche euch ganz viel Spaß heute Abend beim Gucken. 22 Uhr im ZDF, Deutschland Elfenbeinküste. Ich bin Svenja. Ich gehe jetzt. Ab 12 Uhr ist Julia für euch am Start. Und das wird gut. Tschüss.
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1: Um 12 Uhr mit Astrid Fietz. Die Waffenruhe zwischen Israel und der pro-iranischen Hisbollah-Miliz im Libanon ist weiter brüchig. Obwohl sie seit gestern Nachmittag Ortszeit offiziell in Kraft ist, sind bei israelischen Angriffen in der Nacht und am Morgen mindestens 5 Menschen getötet worden. Das berichten libanesische Nachrichtenagenturen. Aus der NDR-Nachrichtenredaktion Michael Kück.
2: Israel hat demnach mit Kampfflugzeugen und Drohnen die Stadt Nabatieh ins Visier genommen. Sie hat 250.000 Einwohner. Dabei sollen auch zahlreiche Häuser zerstört worden sein. Die Region gilt als eine der Hochburgen der Hisbollah-Miliz. Die eigentlich vereinbarte Feuerpause ist zentral für das Ende des Krieges zwischen den USA und dem Iran. Teheran hatte dies wiederholt zur Bedingung gemacht. Wohl auch deshalb hatte sich der eigentlich für gestern geplante Start der weiteren Verhandlungen zwischen den USA und dem Iran in der Schweiz verzögert. Nun aber scheint es wieder voranzugehen. Nach übereinstimmenden Medienberichten ist der US-Unterhändler Witkoff auf dem Weg in die Schweiz und Trumps Schwiegersohn Kushner bereits dort. Auch Irans Außenminister Araghchi plant demnach, heute in die Schweiz zu reisen.
1: Die Linke setzt heute ihren Parteitag in Potsdam fort. Die Delegierten wollen eine neue Doppelspitze wählen. Beworben haben sich die bisherige Kurschefin Schwertner und der Bundestagsabgeordnete Pantisano, der Nachfolger von Jan van Aken werden will. Van Aken gibt das Amt aus gesundheitlichen Gründen ab. Gestern hatte die Partei beschlossen, das israelische Vorgehen im Gazastreifen als Völkermord zu bezeichnen. In dem Beschluss ist zugleich ein Bekenntnis zum Existenzrecht des Staates Israel und Palästinas enthalten. Außerdem wird gefordert, jüdisches Leben in Deutschland zu schützen. Im Norden von München sind in der Nacht 2 Güterzüge beim Rangieren zusammengestoßen. 2 Waggons stürzten von einer Brücke, ein Mensch kam dabei ums Leben. Wie lange die Bergungsarbeiten dauern werden, ist noch nicht absehbar. Dazu unser Reporter vor Ort, Willi Willmann.
3: Also letztlich ist es tatsächlich so, ich habe ja auch gerade noch mal mit der Feuerwehr, mit dem THW, das da ist, gesprochen. Und keiner hatte irgendwelche Erfahrungswerte. Wirklich erfahrene Feuerwehrleute, erfahrene THWler haben zu mir gesagt, so eine Situation hatten sie noch nie. Und es ist definitiv nicht abschätzbar, ob das heute zu Ende geht mit den Bergungsarbeiten, ob das noch dauert, wie schwer ist die Brücke beschädigt, das sieht man deutlich. Das Gerüst ist abgerissen, man sieht auch, dass der Beton beschädigt ist und so weiter und so fort. Das kann sich hier noch über viele, viele Stunden, vielleicht sogar bis morgen oder übermorgen ziehen.
1: Für viele Regionen im Norden warnt der Deutsche Wetterdienst auch heute vor schwüler Hitze und Gewitter. Vor allem der Süden Niedersachsens und Teile Mecklenburg-Vorpommerns sind betroffen. Bereits in der vergangenen Nacht war es zu schweren Unwettern gekommen. Aus der NDR-Nachrichtenredaktion Sören Harms.
4: In Schleswig-Holstein riss ein Sturm Gegenstände und Äste los. Beim Techno-Festival im nordfriesischen Fjöl wurden dadurch 13 Menschen leicht verletzt, so die Polizei. Sie räumte das Gelände vorübergehend. Etwa 5000 Musikfans kamen in Sammelstellen unter. Heute geht das Festival dort aber weiter. Gewitter gingen auch über dem niedersächsischen Nordwesten nieder. Im Landkreis Leer mussten 270 Kinder ein Zeltlager räumen und in eine Turnhalle ausweichen. In Emden stürzte ein Baum auf geparkte Autos. Starkregen in der Region sorgte für geflutete Keller. Im Großraum Oldenburg musste die Feuerwehr Dutzende umgestürzte Bäume zersägen. Verletzte wurden hier nicht gemeldet.
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5: Ja, also das fühlt sich draußen gerade so ein bisschen an, wie wenn man ultra warm geduscht hat. Es ist unfassbar schwül und teils auch ein bisschen unangenehm. Gebietsweise gibt es Schauer und örtlich auch starke Gewitter heute. 23 bis 34 Grad. Morgen dann ein bisschen weniger schwül, Sonnenschein, paar Quellwolken. Im Süden kann es dann aber später auch nochmal gewittern oder schauern. 20 bis 30 Grad sind es dann morgen. Und wir schauen rüber auf die Straßen. Staunstockenden Verkehr ab 3 Kilometern habe ich für euch. A1 Bremen Richtung Osnabrück zwischen Uphusen, Bremen-Mahndorf und Arsten 5 Kilometer Stop-and-Go. Ebenfalls 5 Kilometer Stop-and-Go auf der A1 Osnabrück Richtung Bremen zwischen Dreieckstur und Bremen-Hemelingen. Dann habe ich die A1 Bremen Richtung Hamburg zwischen Hollenstedt und Buchholzer Dreieck hier 7 Kilometer Stop-and-Go. Die A1 Bremen Richtung Hamburg, die ist zwischen Harburg und Stillhorn wegen Bauarbeiten bis Montag 5 Uhr gesperrt. Da sind es aktuell 7 Kilometer Stau. A1 Hamburg Richtung Lübeck zwischen Ahrensburg und Bad Oldesloe 6 Kilometer Stop and Go. Eine halbe Stunde braucht ihr hier länger. Richtig viel Geduld braucht ihr auf der A7 Hannover Richtung Kassel zwischen Dreieck Hannover Süd und Derneburg Salzgitter. 8 Kilometer Stau wegen Bergungsarbeiten. Eineinviertel Stunden steht ihr hier momentan. A7 Hannover Richtung Flensburg zwischen Hamburg-Heimfeld und dem Elbtunnel 6 Kilometer Stop and Go. Die A7 Hamburg Richtung Flensburg ist zwischen Neumünster-Mitte und Neumünster-Nord wegen Bergungsarbeiten gesperrt. Aktuell staut es sich da ab Neumünster-Süd. Die A27 Walsrode Richtung Bremen, die ist zwischen Pferdenort und Langwedel in beiden Richtungen gesperrt wegen einer Baustelle. Das Ganze geht auch bis Montag 5 Uhr. Die Umleitung führt euch über die U52 und die U9. Und dann letzte Meldung, die A28 Oldenburg Richtung Bremen. Die ist zwischen Oldenburg-Krähenbrück und Kreuz Oldenburg-Ost wegen Bergungsarbeiten gesperrt. Das war's jetzt aber. Kommt gut durch. 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Die Sendung heute fühlt sich ein bisschen an, wie so ein Terminkalender im Sommer sich eben anfühlt. Es ist sau viel los heute. Ihr habt's gemerkt, ungefähr 100 Grad draußen. Deutschland spielt heute Abend um 22 Uhr gegen die Elfenbeinküste bei der Fußball-WM der Männer. Und der halbe Norden hängt auf dem Hurricane-Festival in Schesel ab. Uff, uff, uff, richtig viel los. Wir sprechen über all das heute hier ganz entspannt bei Enjoy. Aber jetzt gibt's erstmal Trinkpause mit Soho Bani und Herbert Grönemeyer. Zeit, dass sich was dreht. Ich bin Julia. Hallo zusammen.
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0: Christian aus Wartlingen in Niedersachsen ist bei uns im Norden geboren, hat aber auch die mexikanische Staatsbürgerschaft. Und jetzt zur WM schlagen da natürlich zwei Herzen in einer Brust. Das hat er meinem Kollegen Lars am Telefon verraten.
1: Wobei ich sagen muss, 2018, als Mexiko Deutschland 1-0 geschlagen hat, hat es mich tatsächlich eher ein bisschen mehr geärgert, als dass es mich gefreut hat. In der Schulzeit wäre es andersrum gewesen, weil dann wäre ich stolz mit dem Mexiko-Trikot zur Schule gegangen. Aber jetzt so 2018 hat es mich eher ein bisschen geärgert.
2: Vielen lieben Dank, dass du echt ein Foto rübergeschickt hast und wir das jetzt gleich schön ins Sticker-Album kleben können.
1: Ja, sehr cool. Ich schicke es direkt an meine Eltern weiter.
0: Ja, so nämlich.
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0: Richtig stark. Hier kommen die ersten Selfies zusammen. Das ist aktuell unsere Challenge für euch. Und Lars, füllt gemeinsam das Enjoy WM Sticker-Album. Anstelle von Stickern der Profis brauchen wir Selfies von euch, von Menschen aus dem Norden mit Wurzeln in einem der 48 Teilnehmerländer der WM. Mit Christian aus Wartlingen in Niedersachsen haben wir jetzt die Seite für Mexiko schon mal gefüllt, aber es gibt noch einige andere Länder, die noch Selfies brauchen. Schaut gerne mal auf enjoy.de vorbei oder in der kostenlosen Enjoy-App. Da könnt ihr so durchs WM-Sticker-Album blättern und mal schauen, wer da schon ein Selfie geschickt hat.

0: McRae, hier bei Enjoy und damit schauen wir einmal rüber auf die Straßen und quälen uns hier durch viele Meldungen von Stau und stockendem Verkehr ab 5 Kilometern. A1 Bremen Richtung Osnabrück zwischen Opusen, Bremen, Mahndorf und Asten 5 Kilometer Stop and Go. A1 Osnabrück Richtung Bremen zwischen Dreieck Stur und Bremen-Hemeling 5 Kilometer Stop and Go. A1 Bremen Richtung Hamburg zwischen Hollenstedt und Buchholzer Dreieck, hier stockt's auf 7 Kilometern. Die A1 Bremen Richtung Hamburg ist zwischen Harburg und Stillhorn wegen Bauarbeiten bis Montag 5 Uhr gesperrt, aktuell 7 Kilometer Stau. A1 Hamburg Richtung Lübeck zwischen Ahrensburg und Bad Oldesloe 6 Kilometer Stop and Go, eine halbe Stunde braucht ihr hier länger. Ein Viertelstunden steht ihr auf der A7 Hannover Richtung Kassel zwischen Dreieck Hannover Süd und Derneburg-Salzgitter, 8 Kilometer Stau gibt's hier nämlich wegen Bergungsarbeiten. Dann geht's weiter auf die A7 Hannover Richtung Flensburg zwischen Hamburg-Heimfeld und dem Elbtunnel, hier 6 Kilometer Stop and Go. Die A7 Hamburg Richtung Flensburg ist zwischen Neumünster-Mitte und Neumünster-Nord wegen Bergungsarbeiten gesperrt, deswegen gibt's hier Stau ab Neumünster-Süd. Die A27 Walsrode Richtung Bremen ist zwischen Fernnord und Langwedel in beiden Richtungen wegen einer Baustelle bis Montag 5 Uhr gesperrt. Umleitung führt euch über die U52 und die U9. Und Halleluja, letzte Meldung. Die A28 Oldenburg Richtung Bremen ist zwischen Oldenburg-Rheinbrück und Kreuz Oldenburg-Ost wegen Bergungsarbeiten gesperrt. Kommt bitte gut durch.
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0: Festival Tag 2 und die Frage ist, könnt ihr noch?
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0: So Leute, wir ziehen zusammen durch. So viele aus der Enjoy Community sind vor Ort in Scheeße und für euch, die Daheimgebliebenen, holen wir die Festivalstimmung doch direkt mal nach Hause. Enjoy Festival Reporter Moritz ist vor Ort. Gestern, yes. Geht's dir gut eigentlich? Wichtige
2: mir
0: Frage erstmal.
2: Ja.
0: Ja, okay.
2: Gut.
0: Ja, und okay.
2: Ist fein soweit.
0: Gestern Abend waren ja die ersten Headliner. Welche hast du dir denn gegönnt?
2: Boah, Kraftklub waren schon tatsächlich sehr, sehr stark. Ja. Alle schön in weiß mit Hosenträger über dem Polohemd,
3: ja.
2: Ne? So wie man sie kennt, so schön Felix Kummer-Style. Die hatten so ein riesen überdimensionales LED-Schild an einem Kran in Rot. Der hing so rechts von der Bühne. Da stand dann Kraftklub drauf, Sterben in Karl-Marx-Stadt, also der Titel vom aktuellen Album. Und ganz ehrlich, die Stimmung, die war sowas von krank, Julia.
0: Okay.
4: Mega, richtig geil. Mega Experience. Moshpit hat gebockt, Leute haben gebockt. Stimme ist morgen nicht mehr da.
5: Es war zwar echt voll und alle waren ein bisschen angespannt wegen der Hitze, aber dann, als es losging, haben alle gefeiert und es war geil.
6: Kraftklub war mega. Wir haben richtig Stimmung gemacht. Die Leute waren gut drauf.
7: War geil, hat Bock gemacht. Moshpits, gute Stimmung, Lieder, die man kennt, war sehr cool.
0: Alter, das kann ich mir so gut vorstellen. Ich bin auch ein großer Kraftklub-Fan, also ich bin ein bisschen neidisch. Aber dann war doch noch, hupsi, jetzt habe ich hier was Falsches gedrückt, Moritz, es tut mir leid.
2: Gar kein Problem, du, ist gar kein Problem.
0: Ich bin schon ganz aufgeregt, weil Youngblood war auch am Start, ne?
2: Yes, der war am Start und der hat die Bühne sowas von abgerissen. Der war auf der River Stage unterwegs und der Typ, der ist crazy. Also die ganze Zeit oberkörperfrei.
0: Ich habe Bilder gesehen.
2: Kabelmikro, mit dem hat er rumgeschleudert. Also wirklich so eine Energie auf die Bühne gelegt. Dann hat er noch einen Fan auf die Bühne geholt. Mattis aus Lübeck.
0: Okay.
2: Der durfte Gitarre spielen mit ihm. Und es war einfach wirklich, Julia, es war unfassbar.
0: Ach, Moritz, ich bin ganz neidisch. Und jetzt für euch gibt es leider ohne Bild. Ohne Bild, das ist sehr traurig. Für euch gibt es jetzt hier Youngblood mit Zombie bei Enjoy. Viel Spaß noch, Moritz. Hey. Ciao.
2: Jo, danke, tschüss.

Avicii und Addicted to You. Hier bei Enjoy. So ein geiler Song. Mein Freund hatte gerade Besuch und da wurde heute Morgen beim Frühstück einmal gefragt, sag mal Julia, spielt ihr eigentlich auch Fußball-Songs bei Enjoy? Also so WM-mäßig, ne? Und da muss ich sagen, das ist eine wichtige und richtige Frage und die Antwort ist ja klar sicher. Liebe Leute, hier ist der offizielle Song zur Fußball-WM der Männer. Hier ist Shakira mit Burna Boy. Yeah.

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4: Um 13 Uhr mit Astrid Fietz. Die Waffenruhe zwischen Israel und der pro-iranischen Hisbollah-Miliz im Libanon ist weiter brüchig. Obwohl sie seit gestern Nachmittag Ortszeit offiziell in Kraft ist, sind bei israelischen Angriffen in der Nacht und am Morgen mindestens 10 Menschen getötet worden. Das berichten libanesische Nachrichtenagenturen. Aus der NDR-Nachrichtenredaktion Michael Kück.
5: Israel hat demnach mit Kampfflugzeugen und Drohnen die Stadt Nabatieh ins Visier genommen. Die Region gilt als eine der Hochburgen der Hisbollah-Miliz. Die eigentlich vereinbarte Feuerpause ist zentral für das Ende des Krieges zwischen den USA und dem Iran. Wohl auch deshalb hatte sich der eigentlich für gestern geplante Start der weiteren Verhandlungen zwischen den USA und dem Iran in der Schweiz verzögert. Nun aber scheint es wieder voranzugehen. Nach übereinstimmenden Medienberichten ist der US-Unterhändler Witkoff auf dem Weg in die Schweiz und Trumps Schwiegersohn Kushner bereits dort.
4: Die Linke setzt heute in Potsdam ihren Bundesparteitag fort. Am späten Abend hatten die etwa 500 Delegierten nach kontroverser Debatte einen Antrag zu den Konflikten im Nahen Osten beschlossen, in dem das israelische Vorgehen in Gaza als Völkermord bezeichnet wird. Gleichzeitig wird das Existenzrecht Israels betont und Antisemitismus scharf verurteilt. Aus Potsdam Cornelia Geis.
6: Für die Linke ist die Haltung zum Nahostkonflikt ein heikles Thema. Der Antrag dazu stammt vom Parteivorstand. An den Formulierungen war wochenlang gefeilt worden. Ein schärfer formulierter Gegenantrag wurde abgelehnt. Schon gestern Nachmittag hatte der Vorstand stark für sein Papier geworben. Parteichefin Ines Schwertner forderte die Delegierten nachdrücklich auf, dem Antrag zuzustimmen und Antisemitismus in Deutschland keinen Platz zu lassen. Heute liegt der Schwerpunkt auf der Wahl des neuen Parteivorstandes. Jan van Aken tritt aus gesundheitlichen Gründen nicht mehr für das Amt des Vorsitzenden an. Er wurde am Vormittag mit Standing Ovations verabschiedet. Ines Schwertner will als Vorsitzende weitermachen. Für den Co-Vorsitz bewirbt sich der Vize-Fraktionsvorsitzende der Linken im Bundestag, Luigi Pantisano.
4: Schleswig-Holsteins Sozialministerin Touré ist Spitzenkandidatin der Grünen für die Landtagswahl 2027. Auf dem Landesparteitag in Neumünster erhielt sie 93% der Stimmen. Ihr Ziel für die kommende Wahl sei die 20%-Marke. Ohne Schleswig-Holsteins Grüne gäbe es weder das größte Schutzprogramm für die Ostsee noch den größten Kita-Etat in der Geschichte des Landes, so die 33-Jährige. Ihre Partei wolle nicht die grünere CDU sein, sondern die sozialeren Grünen. Seit 2017 ist die Partei an der Regierung in Kiel beteiligt. Für viele Regionen im Norden warnt der Deutsche Wetterdienst auch heute vor schwüler Hitze und Gewitter. Vor allem der Süden Niedersachsens und Teile Mecklenburgs sind betroffen. Bereits in der vergangenen Nacht war es zu schweren Unwettern gekommen. Aus der NDR Nachrichtenredaktion Sören Harms.
7: In Schleswig-Holstein riss ein Sturm Gegenstände und Äste los. Beim Techno-Festival im nordfriesischen Fjöl wurden dadurch 13 Menschen leicht verletzt, so die Polizei. Sie räumte das Gelände vorübergehend. Etwa 5000 Musikfans kamen in Sammelstellen unter. Das Festival geht dort heute aber weiter. Gewitter gingen auch über dem niedersächsischen Nordwesten nieder. Im Landkreis Leer mussten 270 Kinder ein Zeltlager räumen und in eine Turnhalle ausweichen. Starkregen in der Region sorgte für geflutete Keller. Der Sturm entwurzelte im Kreis Wesermarsch einen Baum. Der krachte auf die Motorhaube eines vorbeifahrenden Wagens. Der 20-jährige Fahrer wurde leicht verletzt. Im Großraum Oldenburg musste die Feuerwehr mehrere Straßen von umgestürzten Bäumen befreien.
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0: Ihr habt es eben schon in den Enjoy-Infos gehört. Bitte passt heute auf euch auf. Es ist wirklich warm und schwül. In Bremen gerade 27 Grad und sonnig. In Parchim 26 Grad und Wolken. Es gibt gebietsweise Schauer und örtlich auch starke Gewitter. Morgen ist es dann ein bisschen weniger schwül, mehr Sonnenschein, paar Quellwolken. Im Süden kann es dann aber später nochmal gewittern oder schauern. Morgen sind es dann 20 bis 30 Grad. Und damit schauen wir rüber auf die Straßen. Da ist echt viel los. Stau und stockenden Verkehr ab 5 Kilometern habe ich für euch. A1 Bremen Richtung Osnabrück zwischen Opusen, Bremen, Mahndorf und Asten 5 Kilometer Stop and Go. A1 Osnabrück Richtung Bremen zwischen Dreieckstur und Bremen-Hemelingen 5 Kilometer Stop and Go. 7 Kilometer stockt's auf der A1 Bremen Richtung Hamburg zwischen Hollenstedt und Buchholzer Dreieck. Die A1 Bremen Richtung Hamburg ist zwischen Hamburg-Stillhorn wegen Bauarbeiten bis Montag 5 Uhr gesperrt. 7 Kilometer Stau sind es da aktuell. A1 Hamburg Richtung Lübeck zwischen Ahrensburg und Bad Oldesloe 6 Kilometer Stop and Go. Eine halbe Stunde plus. Dann ein Viertelstunden plus sind es auf der A7 Hannover Richtung Kassel. Hier braucht ihr viel Geduld. Da gibt es nämlich Bergungsarbeiten zwischen Dreieck Hannover Süd und Derneburg-Salzgitter. Deswegen 8 Kilometer Stau momentan. A7 Hannover Richtung Flensburg zwischen Hamburg Heimfeld und dem Elbtunnel 8 Kilometer Stop and Go. Dann habe ich die A7 Hamburg Richtung Flensburg. Die ist zwischen Neumünster Mitte und Neumünster Nord wegen Bergungsarbeiten gesperrt. Deswegen gibt es da Stau ab Neumünster Süd. Und dann noch die letzte Meldung, die A27 Walsrode Richtung Bremen ist zwischen Pferdenort und Langwedel in beiden Richtungen wegen einer Baustelle bis Montag 5 Uhr gesperrt. Die Umleitung führt euch über die U52 und die U9. Kommt gut durch, ey. 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So, liebe Leute, ich möchte jetzt, dass ihr das hier einmal ein bisschen auf euch wirken lasst. Ja, ihr merkt, es ist ein bisschen düster. Ja, so klingt ein neuer Film aktuell im Kino. Ja, es ist Horror, es geht um verlassene Räume und es ist ein riesen Hype. Backrooms heißt dieser Film. Habt ihr vielleicht schon mitbekommen und ob der was kann? Das checken wir gleich mit unserem Kinomann Marcel Emmel. In 10 Minuten, da gruseln wir uns ein bisschen.
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0: Also ich will ehrlich mit euch sein, ich habe etwa 0,0% Ahnung, was in Sachen Horrorfilm gerade on vogue ist. Aber Leute, das habe sogar ich mitbekommen. Der Film Backrooms, der ist gerade wirklich der hotte Shit. In den USA wird der schon ordentlich gehypt und jetzt läuft Backrooms auch in Deutschland. Und Enjoy-Kinomann Marcel Emmen nimmt uns mal mit in diese Hinterzimmer.
1: Und die findet Clark in seinem Möbelhaus im Keller. Und die sind quasi wie so ein Eintritt in eine andere Dimension.
2: All diese Räume, diese Orte schafft sie. Es ist wie ein Labyrinth, es geht weiter und weiter.
1: Es ist aber ein Labyrinth, das aussieht wie so unendlich lange Bürogänge. Mm. Kein Tageslicht, fiese gelbe Tapeten, ein bisschen Neonlicht von oben, niedrige Decken. Es gibt kein Ende, es gibt keinen Anfang, aber Extras, die man eigentlich gar nicht will.
2: Seit ich den Ort kenne, komme ich jede Nacht her und trotzdem bin ich erst am Anfang. Ich lass dich langsam runter. Zieh mich hoch, zieh mich hoch, zieh mich hoch! Was hast du gesehen?
1: Das ist jetzt kein Splatter-Horror, aber so viel Unwohlsein, Unwissen, Urängste, bedrückend beim Gucken. Zwischendurch mit so einer wackeligen Handkamera wie im Blair Witch Project. Das ist absolutes Albtraummaterial, bei dem ich mich, sorry, im Stehen einscheißen könnte.
0: Boah, das kann ich verstehen. Ich krieg auch jetzt schon Albträume. Und ich habe ja eben schon gesagt, der Film, der wird unfassbar gehypt. Und dieser Hype, der kommt auch durch den Regisseur. Das ist nämlich ein junger YouTuber. Erzähl mal.
1: Ja, es geht hier um Kane Parsons. Der ist gerade mal 20 Jahre alt, US-YouTuber. Und vor 4 Jahren hat er fiktive Kurzfilme zu diesen gelben Backrooms gemacht. Die waren vorher schon irgendwie als Memes in einigen Bubbles total gehypt. Die Kurzfilme klicken sich dann wie bekloppt. Mhm. Und Hollywood checkt, ah, das könnte ja was für uns sein. Und direkt nach seinem Abi hat er dann einfach mit Backrooms als Regisseur angefangen. Ich finde, an die Story und an die Symbolik können wir jetzt gerne mal ein Fragezeichen machen.
0: Okay.
1: Ist mir hier und da wirklich so ein bisschen zu gewollt komplex. Aber atmosphärisch ist das ein sauguter Film.
0: Okay, also, wenn ihr euch im Stehen einscheißen wollt, wie unser Kinomann das eben beschrieben hat, ist Backrooms euer Film. Das ist saugruselig, aber ohne diesen ganzen Splatter-Zeug. Der läuft jetzt im Kino. 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

0: Halb zwei haben wir es jetzt hier. 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Und wir schauen rüber auf die Straßen. Ich habe staunstockenden Verkehr ab 5 Kilometern für euch. A1 Osnabrück Richtung Bremen, zwischen Dreieckstur und Bremen-Hemelingen 5 Kilometer Stop and Go. 7 Kilometer stockt's auf der A1 Bremen Richtung Hamburg, zwischen Hollenstedt und Buchholzer Dreieck. Die A1 Bremen Richtung Hamburg ist zwischen Harburg und Stillhorn wegen Bauarbeiten bis Montag 5 Uhr gesperrt. Deswegen hier 7 Kilometer Stau. Umfahrt das Gebiet am besten weiträumig. Es muss mit erheblicher Wartezeit gerechnet werden. A1 Hamburg Richtung Lübeck zwischen Kreuz Bagdeheide und Bad Oldesloe 5 Kilometer Stop and Go, knappe halbe Stunde plus. Richtig viel Geduld braucht ihr auf der A7 Hannover Richtung Kassel zwischen Dreieck Hannover Süd und Derneburg Salzgitter, 8 Kilometer Stau wegen Bergungsarbeiten, 1,25 Stunden braucht ihr länger. A7 Hannover Richtung Flensburg zwischen Hamburg Heimfeld und dem Elbtunnel, 8 Kilometer Stop and Go. Dann die A7 Hamburg Richtung Flensburg, die ist zwischen Neumünster Mitte und Neumünster Nord wegen Bergungsarbeiten gesperrt. Deswegen staut es hier ab Neumünster Süd. Und letzte Meldung, die A27 Walsrode Richtung Bremen. Die ist zwischen Pferdennord und Langwedel in beiden Richtungen wegen einer Baustelle bis Montag 5 Uhr gesperrt. Die Umleitung führt euch über die U52 und die U9. Viel Geduld euch und kommt gut durch.
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0: Vielleicht erinnert ihr euch noch an die Wikinger-Fangesänge der Isländer vor 6 Jahren bei der WM. Jetzt sind die Fangesänge der US-Amerikaner in den Schlagzeilen, aber nicht, weil sie so cool sind, sondern weil sie so cringe sind. Warum sich selbst die US-amerikanischen Fans dafür schämen, darüber sprechen wir bei Enjoy weltweit mit mir, Julia.
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0: 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Koh Phangan ist eine Insel im Golf von Thailand, bei Touris vor allem bekannt für Strand und Party und bei Enjoy auch bekannt für Musik.
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0: Denn Koh Phangan, so heißt der neue Song von Rapper Green zusammen mit dem Rapper Finch, ist eine süße Sonne küsst Ozean Liebesstory für eine Sommergeschichte. Habe ich euch hier auf dem Enjoy Songradar gepackt. Hier entdecken wir neue Musik zusammen.

0: liebe Girls im Norden. Ich habe einen kleinen Vorschlag. So könnte unser neues Hobby klingen. Träger fahren. Finde ich ja nur geil. Die Landwirtschaftskammer Uelzen in Niedersachsen bietet nämlich seit kurzem Treckerkurse nur für Frauen an. Hintergrund: Landwirtschaft ist immer noch eine krasse Männerdomäne, aber immer mehr Frauen machen eine Ausbildung zur Landwirtin oder haben einfach Bock auf Landwirtschaft und wollen was dazulernen. Wie zum Beispiel Alexi, die arbeitet nebenberuflich auf dem Hof und will einfach ein bisschen anpacken.
1: Damit ich das ein bisschen selbstständig lernen kann und nicht jederzeit anrufen muss, ach, wie muss ich das denn machen? Ach, ich kann das nicht, kannst du es übernehmen, sondern dass ich dann auch mal sagen kann, so, jetzt bist du nicht da, fahr ich das mal kurz.
0: Finde ich nur geil. Hat sie den Kolleginnen und Kollegen von NDR Niedersachsen erzählt. Und es gab übrigens schon 6 Frauen-Treckerkurse und die waren alle ausgebucht. Nicht ausgebucht, ausgebucht. So, liebe Mädels, wir packen mit an.
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7: Um 14 Uhr mit Astrid Fietz. Die Waffenruhe zwischen Israel und der pro-iranischen Hisbollah-Miliz im Libanon ist weiter brüchig. Obwohl sie seit gestern Nachmittag Ortszeit offiziell in Kraft ist, sind bei israelischen Angriffen in der Nacht und am Morgen mindestens 10 Menschen getötet worden. Das berichten libanesische Nachrichtenagenturen. Aus der NDR-Nachrichtenredaktion Michael Kück.
8: Israel hat demnach mit Kampfflugzeugen und Drohnen die Stadt Nabatieh ins Visier genommen. Die Region gilt als eine der Hochburgen der Hisbollah-Miliz. Die eigentlich vereinbarte Feuerpause ist zentral für das Ende des Krieges zwischen den USA und dem Iran. Wohl auch deshalb hatte sich der eigentlich für gestern geplante Start der weiteren Verhandlungen zwischen den USA und dem Iran in der Schweiz verzögert. Nun aber scheint es wieder voranzugehen. Nach übereinstimmenden Medienberichten ist der US-Unterhändler Witkoff auf dem Weg in die Schweiz und Trumps Schwiegersohn Kushner bereits dort.
7: Die Linke setzt heute in Potsdam ihren Bundesparteitag fort. Am späten Abend hatten die etwa 500 Delegierten nach kontroverser Debatte einen Antrag zu den Konflikten im Nahen Osten beschlossen, in dem das israelische Vorgehen in Gaza als Völkermord bezeichnet wird. Gleichzeitig wird das Existenzrecht Israels betont und Antisemitismus scharf verurteilt. Aus Potsdam Cornelia Geis.
9: Für die Linke ist die Haltung zum Nahostkonflikt ein heikles Thema. Der Antrag dazu stammt vom Parteivorstand. An den Formulierungen war wochenlang gefeilt worden. Ein schärfer formulierter Gegenantrag wurde abgelehnt. Schon gestern Nachmittag hatte der Vorstand stark für sein Papier geworben. Parteichefin Ines Schwertner forderte die Delegierten nachdrücklich auf, dem Antrag zuzustimmen und Antisemitismus in Deutschland keinen Platz zu lassen. Heute liegt der Schwerpunkt auf der Wahl des neuen Parteivorstandes. Jan van Aken tritt aus gesundheitlichen Gründen nicht mehr für das Amt des Vorsitzenden an. Er wurde am Vormittag mit Standing Ovations verabschiedet. Ines Schwertner will als Vorsitzende weitermachen. Für den Co-Vorsitz bewirbt sich der Vize-Fraktionsvorsitzende der Linken im Bundestag, Luigi Pantisano.
7: Schleswig-Holsteins Sozialministerin Touré ist Spitzenkandidatin der Grünen für die Landtagswahl 2027. Auf dem Landesparteitag in Neumünster erhielt sie 93% der Stimmen. Ihr Ziel für die kommende Wahl sei die 20%-Marke. Ohne Schleswig-Holsteins Grüne gäbe es weder das größte Schutzprogramm für die Ostsee noch den größten Kita-Etat in der Geschichte des Landes, so die 33-Jährige. Seit 2012 sind die Grünen an der Regierung in Kiel beteiligt. Für viele Regionen im Norden warnt der Deutsche Wetterdienst auch heute vor schwüler Hitze und Gewitter. Vor allem der Süden Niedersachsens und Teile Mecklenburgs sind betroffen. Bereits in der vergangenen Nacht war es zu schweren Unwettern gekommen. Aus der NDR Nachrichtenredaktion Sören Harms.
10: In Schleswig-Holstein riss ein Sturm Gegenstände und Äste los. Beim Techno-Festival im nordfriesischen Fjöl wurden dadurch 13 Menschen leicht verletzt, so die Polizei. Sie räumte das Gelände vorübergehend. Etwa 5000 Musikfans kamen in Sammelstellen unter. Das Festival geht dort heute aber weiter. Gewitter gingen auch über dem niedersächsischen Nordwesten nieder. Im Landkreis Leer mussten 270 Kinder ein Zeltlager räumen und in eine Turnhalle ausweichen. Starkregen in der Region sorgte für geflutete Keller. Der Sturm entwurzelte im Kreis Wesermarsch einen Baum. Der krachte auf die Motorhaube eines vorbeifahrenden Wagens. Der 20-jährige Fahrer wurde leicht verletzt. Im Großraum Oldenburg musste die Feuerwehr mehrere Straßen von umgestürzten Bäumen befreien.
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11: Ihr habt es eben schon in den Enjoy-Infos gehört. Es ist wirklich heiß und es kann Gewitter geben. Also bitte passt auf euch auf, sucht Schatten, trinkt genug, cremt euch ein. Ihr wisst ja, was man macht. Buxtehude aktuell 30 Grad und heiter. In Wismar 27 Grad, ebenfalls heiter. Es gibt heute Schauer und örtlich starke Gewitter. Morgen dann ein bisschen weniger schwül, mehr Sonnenschein, paar Quellwolken. Im Süden kann es aber immer noch mal gewittern oder schauern bei 20 bis 30 Grad dann morgen. Und wir checken die Straßen. Ich habe staunstockenden Verkehr ab 5 Kilometern für euch. A1 Osnabrück Richtung Bremen zwischen Dreieck Stur und Bremen-Hemeling 5 Kilometer Stop and Go. A1 Bremen Richtung Hamburg zwischen Hollenstedt und Buchholzer Dreieck 7 Kilometer Stop and Go. Die A1 Bremen Richtung Hamburg ist zwischen Harburg und Stillhorn wegen Bauarbeiten bis Montag 5 Uhr gesperrt, deswegen 7 Kilometer Stau. Bitte umfahrt das Gebiet weiträumig, weil da müsst ihr echt lange stehen. A1 Hamburg Richtung Lübeck zwischen Kreuzbragter Heide und Bad Oldesloe 5 Kilometer Stop and Go, eine knappe halbe Stunde plus. Richtig viel Geduld ist gefragt auf der A7 Hannover Richtung Kassel, zwischen Dreieck Hannover Süd und Derneburg-Salzgitter, hier 8 Kilometer Stau wegen Bergungsarbeiten. Aktuell immer noch eineinviertel Stunden steht ihr. Die A7 Kassel Richtung Hannover ist zwischen Dreieck-Salzgitter und Derneburg-Salzgitter nach einem Unfall gesperrt. Dann die A7 Hannover Richtung Flensburg, zwischen Dreieck Hamburg Südwest und dem Elbtunnel, hier stockt es auf 9 Kilometern. Die A7 Hamburg Richtung Flensburg ist zwischen Neumünster Mitte und Neumünster Nord wegen Bergungsarbeiten gesperrt, deswegen Stau ab Neumünster Süd. Und dann habe ich noch die A27 Walsrode Richtung Bremen. Die ist zwischen Verdenort und Langwedel in beiden Richtungen wegen einer Baustelle bis Montag 5 Uhr gesperrt. Die Umleitung führt euch über die U52 und die U9. Kommt gut durch! 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Ja, Leute, ihr habt es vermutlich mitbekommen. Heute Abend spielt die deutsche Nationalmannschaft bei der WM der Fußballmänner gegen Südafrika. Das letzte Spiel gegen Curaçao liegt ja jetzt schon 6 Tage zurück. Deswegen hatten die Jungs eigentlich ganz schön viel Freizeit, muss man sagen. Aber was machen die dann eigentlich so bei der WM, wenn sie frei haben? Das haben wir mal unsere WM-Korrespondentin gefragt. Und ich liebe ein bisschen das liebste Hobby der Nationalmannschaft. Sprechen wir drüber in 10 Minuten.
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0: 6 Tage hatten die Fußballjungs bei der WM jetzt Zeit, um sich vom 7:1 gegen Curaçao zu erholen und auch zu feiern, aber auch zu erholen. Heute spielen sie gegen die Elfenbeinküste und wenn man so viel Zeit hat zwischen den Spielen, dann kann man ja auch ein bisschen chillen und hat ja so ein bisschen Freizeit. Aber was machen die eigentlich so in ihrer Freizeit bei der WM? Das haben wir unsere WM-Korrespondentin Tabea in den USA gefragt.
1: Sie haben einen Basketballplatz auf dem Teamgelände, einen Paddleplatz, einen Tennisplatz. Sie fahren manchmal raus zum Golfspielen. Sie spielen auch Karten tatsächlich. Uno ist sehr beliebt, vor allen Dingen bei Jamal Musiala und Leroy Sané. Die sehen wir doch immer mal wieder, gerade wenn sie es natürlich posten, dass sie Uno spielen. Sie haben einen Pool hier, da können sie immer mal wieder reinspringen. Da gibt es auch so aufblasbare Fußbälle drin. Leinwände gibt es natürlich. Also die WM-Spiele, die gucken sie natürlich auch, wenn sie Zeit haben.
0: Also das liebe ich ja nur, dass die deutsche Nationalmannschaft Karten spielt. Also ja, Uno, Uno.

0: Nico Santos, Topic und Fireboy, DML mit Body by Enjoy. Und jetzt gibt's einen kleinen Neuzugang für eure Playlists.
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0: Die Straßen, ich habe Staunstockmann Verkehr ab 5 Kilometern für euch. A1 Osnabrück Richtung Bremen, zwischen Dreieck Stur und Bremen-Hemeling, 5 Kilometer Stop and Go. A1 Bremen Richtung Hamburg, zwischen Hollenstedt und Buchholzer Dreieck, 7 Kilometer Stop and Go. Die A1 Bremen Richtung Hamburg ist zwischen Harburg und Stillhorn gesperrt. Das Ganze ist wegen Bauarbeiten und dauert bis Montag 5 Uhr. Aktuell gibt es da 7 Kilometer Stau. Umfahrt das Gebiet am besten weiträumig, weil ihr da echt lange steht. A1 Hamburg Richtung Lübeck, zwischen Kreuzberg, der Heide und Bad Oldesloe. 5 Kilometer Stop and Go. Hier braucht ihr eine knappe halbe Stunde länger. A7 Hannover Richtung Kassel. Zwischen Dreieck Hannover Süd und Derneburg Salzgitter. 8 Kilometer Stau wegen Bergungsarbeiten. Hier braucht ihr ordentlich Geduld. Eineinviertelstunden dauert's länger. Dann habe ich die A7 Kassel Richtung Hannover. Die ist zwischen Dreieck Salzgitter und Derneburg Salzgitter nach einem Unfall gesperrt. Dann die A7 Hannover Richtung Flensburg. Zwischen Dreieck Hamburg Südwest und dem Elbtunnel 9 Kilometer Stop and Go. Die A7 Hamburg Richtung Flensburg ist zwischen Neumünster Mitte und Neumünster Nord wegen Bergungsarbeiten gesperrt. Deswegen gibt es hier Stau ab Neumünster Süd. Und dann habe ich noch die A27 Walsrode Richtung Bremen. Die ist zwischen Verden Nord und Langwedel in beiden Richtungen wegen einer Baustelle bis Montag 5 Uhr gesperrt. Da benutzt ihr am besten die Umleitung über die U52 und die U9. Kommt gut durch!
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0: Hitzewelle in Deutschland heißt mit anderen Worten Hurricane-Zeit.
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0: Ja, gestern schon schön über 30 Grad gehabt im Camp auf dem Hurricane Festival in Scheese und ja, auf dem Campingplatz. Da staut sich die Hitze natürlich besonders schön im Zelt. Enjoy Festival Reporter Moritz, was machen denn die Camper da so gegen die Hitze?
2: Boah, Julia, ich habe einiges gesehen. Ich war auf dem einem Camp unterwegs und es gab Wasserrutschen, also wirklich so eine kleine Olympiade da durchgeführt, so einen kleinen Wasserrutschen-Contest. Ich habe mir Hannes geschnappt gestern. Der stand wirklich original nur in Unterhose vor mir. Alles voll mit Seife eingeschmiert, also sein Körper sowohl als auch diese Wasserrutsche. Und er ist 10 Meter gerutscht.
0: Nicht
2: also
0: schlecht.
2: Hätte ich ihn nicht aufgehalten, der wäre bis nach Meppen gerutscht, glaube ich. Dann gibt es hier auf dem Infield auch richtig coole Aktionen. So eine Schneekanone könnte man höchstens mal irgendwie aus dem Skiurlaub kennen oder so.
0: Okay.
2: Da kommt aber kein Schnee raus, sondern Sprühregen. Wird auch gut genutzt.
0: Geil.
2: Und auch dekorativ. Wird sich abgekühlt. Ich war mal bei Yves aus Salzwedel für euch im Camp. Der hatte was ganz Besonderes da stehen. So, hier haben wir jetzt einen riesen Weihnachtsmann. Aufgeblasen, überdimensional. Ich würde sagen, was habt ihr, 7 Meter? Wie hoch ist der?
3: 5.
2: Und dein Weihnachtsmann, wo hast du ihn sonst stehen? Zu Hause?
3: Ist nicht meiner, der ist tatsächlich in Hamburg zu Hause, bei Stefan. Hm?
2: Der steht da sonst normalerweise Winterzeit im Vorgarten.
4: Nee, der schläft im Keller.
2: Der schläft im Keller, aber jetzt hier einmal Hurricane, da darf er kurz aufwachen.
4: Ja, wir freuen uns auch immer, wenn er sie wieder aufbläst und noch funktioniert.
0: Also, ich liebe das ja nur komplett. Man muss auch an dieser Stelle sagen, wirklich Stefan, bester Mann. Ja. Ich wünsche euch auf jeden Fall eine gute Abkühlung und auch rotzevoll bitte immer schön mit Sonnencreme einschmieren und Zwischenwasser nicht vergessen. Moritz, ne? So, da erinnerst du die Leute dran bitte, ne?
2: Ja,
0: für
2: ja.
0: Euch gibt es jetzt 21 Pilots, die spielen heute auf der Forest Stage um 22.55 Uhr und bei Enjoy habe ich sie jetzt für euch mit Ride.

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0: Es ist heiß und schwitzig und laut und gute Laune heute in Schesel beim Hurricane Festival, präsentiert von Enjoy. Und eben haben wir schon mit meinem Kollegen Moritz gesprochen, der ist vor Ort. Und jetzt sprechen wir mit anderen Enjoy-Kolleginnen und Kollegen.
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0: Unser Reporter Martin hat heute mal in der Grau und Schlau WG gefragt, was würden Sie eigentlich mitnehmen auf dem Festival?
2: Den schicksten Kerl.
3: Dann braucht man ihn da nicht finden.
4: Sehr gut.
3: Joachim, was würdest du unbedingt auf dem Festival mitnehmen?
5: Da würde ich mein Zelt mitnehmen.
3: Okay.
5: Ich habe sehr viel im Freien geschlafen, auch ohne Zelt, in Hängematten. Sogar der Hund ging mit in die Hängematten. Eins ist, meine Frau mochte das nicht. Die schimpfte immer, wenn ich mit musste in die Hängematte.
3: Also haben du, deine Frau und euer Hund in der Hängematte geschlafen?
5: Nein, der Dackel hat bei mir mit.
3: Also die Frau brauchte eine extra Hängematte, aber der Hund durfte bei dir mitschlafen?
5: Ja, der hat bei mir mit.
3: Warum hat der Hund keine extra Hängematte gekriegt?
5: Nein, der wollte nicht.
3: Sag mal, was würdest du auf ein Festival mitnehmen?
2: Die Musik und so.
3: Die Musik würdest du mitnehmen? So als DJ?
2: Ah, DJ? Ich?
3: Ja.
2: Ja, konnte ich hinkriegen.
3: Würdest du einen DJ-Namen haben?
2: Würde ich sagen Sonny.
3: DJ Sonny?
2: Ja, klar.
3: Um wie viel Uhr würdest du auflegen auf dem Festival?
2: Ja, bis 12, da bin ich ja müde. Boah, bin ich zu witzig?
3: Du bist sehr lustig, ja?
2: Ja.
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1: Um 15 Uhr mit Astrid Fietz. Die Waffenruhe zwischen Israel und der pro-iranischen Hisbollah-Miliz im Libanon ist weiter brüchig. Obwohl sie seit gestern Nachmittag Ortszeit offiziell in Kraft ist, sind bei israelischen Angriffen in der Nacht und am Morgen mindestens 16 Menschen getötet worden. Das berichten libanesische Nachrichtenagenturen. Aus der NDR-Nachrichtenredaktion Michael Kück.
2: Israel hat demnach mit Kampfflugzeugen und Drohnen die Stadt Nabatieh ins Visier genommen. Die Region gilt als eine der Hochburgen der Hisbollah-Miliz. Die eigentlich vereinbarte Feuerpause ist zentral für das Ende des Krieges zwischen den USA und dem Iran. Wohl auch deshalb hatte sich der eigentlich für gestern geplante Start der weiteren Verhandlungen zwischen den USA und dem Iran in der Schweiz verzögert. Nun aber scheint es wieder voranzugehen. Nach übereinstimmenden Medienberichten ist der US-Unterhändler Witkoff auf dem Weg in die Schweiz und Trumps Schwiegersohn Kushner bereits dort.
1: An den von Bundesbauministerin Huberts geplanten starken Einschnitten beim Wohngeld gibt es Kritik der Opposition. Das Ministerium plant Kürzungen in Milliardenhöhe. Schätzungen gehen davon aus, dass etwa 400.000 Haushalte, die bisher Wohngeld beziehen, die Leistungen verlieren werden. Aus Berlin, Anne-Kathrin Mellmann.
3: Bereits bewilligte Leistungen sollen jedoch unverändert weiterlaufen. Erst bei einer erneuten Antragstellung würden die neuen Regeln greifen. Die Bundesregierung will beim Wohngeld insgesamt 2 Milliarden Euro einsparen. Je 1 Milliarde beim Bund und bei den Ländern. Zur Begründung verweist die Ministerin auf die angespannte Haushaltslage und das schwache Wirtschaftswachstum. Der Schritt sei für sie als SPD-Politikerin schmerzhaft, aber notwendig. Kritik kommt von der Linken. Co-Parteichefin Ines Schwertner wirft der Bundesregierung vor, ausgerechnet bei Menschen mit niedrigen Einkommen zu sparen, während die Probleme auf dem Wohnungsmarkt ungelöst blieben. Wohngeld ist eine staatliche Leistung für Menschen mit geringem Einkommen, das angemessenes Wohnen ermöglichen soll.
1: Schleswig-Holsteins Sozialministerin Touré ist Spitzenkandidatin der Grünen für die Landtagswahl 2027. Auf dem Landesparteitag in Neumünster erhielt sie 93% der Stimmen. Ihr Ziel für die kommende Wahl sei die 20%-Marke. Ohne Schleswig-Holsteins Grüne gäbe es weder das größte Schutzprogramm für die Ostsee noch den größten Kita-Etat in der Geschichte des Landes, so die 33-Jährige. Ihre Partei wolle nicht die grünere CDU sein, sondern die sozialeren Grünen. Seit 2012 ist die Partei an der Regierung in Kiel beteiligt. Bei der Fußball-Weltmeisterschaft will Deutschland am Abend seinen zweiten Sieg feiern. Gegner ist im kanadischen Toronto die Elfenbeinküste. Aus dem ARD-WM-Studio Michael Küster.
4: Voraussichtlich mit derselben Startelf wie gegen Curaçao will die DFB-Auswahl vorzeitig das Ticket zur K.O.-Runde lösen. Voraussetzung dafür ist ein Sieg über die spielstarke Elfenbeinküste. Anstoß ist um 22 Uhr. In der zweiten Partie der Gruppe E geht's in der Nacht für Ecuador und Curaçao schon um alles. Für beide wäre eine weitere Niederlage fatal. Schon um 19 Uhr eröffnen die Niederlande und Schweden den WM-Abend, bevor in den Frühmorgenstunden Herv Renard seine Trainerpremiere mit Tunesien feiert. Die Partie um 6 Uhr früh gegen Japan ist gleichzeitig das 1000. Spiel der WM-Geschichte.
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5: In Emden sind es gerade 28 Grad, da regnet es ein bisschen. Trassenheide 24 Grad und wolkig. Gebietsweise gibt es heute Schauer und örtlich auch starke Gewitter. Und ihr merkt es auch, es ist ziemlich schwül draußen. Morgen dann ein bisschen weniger Schwüle, dafür ein bisschen mehr Sonnenschein, ein paar Quellwolken im Süden. Kann es aber später auch nochmal gewittern oder schauern. 20 bis 30 Grad sind es dann morgen. Und damit schauen wir einmal rüber auf die Straßen. Ich habe Stornstockmann-Verkehr ab 3 Kilometern für euch. Die A1 Bremen Richtung Hamburg ist zwischen Harburg und Stillhorn wegen Bauarbeiten bis Montag 5 Uhr gesperrt. 7 Kilometer Stau gibt es da aktuell. Umfahrt das Gebiet am besten weiträumig, weil da steht ihr wirklich lange. Die A1 Hamburg Richtung Lübeck. Da gibt es 5 Kilometer Stop and Go zwischen Kreuz Bargteheide und Bad Oldesloe. 20 Minuten solltet ihr hier mehr einplanen. A7 Hannover Richtung Flensburg. Zwischen Dreieck Hamburg Südwest und dem Elb 9 Kilometer Stop and Go. Und dann habe ich noch die A27 Walsrode Richtung Bremen. Die ist zwischen Pferdenort und Langwedel in beiden Richtungen gesperrt. Da gibt es eine Baustelle bis Montag 5 Uhr. Die Umleitung führt euch über die U52 und die U9. Gute Fahrt euch!
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5: Leute, ich weiß, es ist heiß und schwül draußen und ich sehe mich hier ein bisschen in der Aufgabe des Remindens. Bitte trinkt genug Wasser, cremt euch ein, nehmt euch eine Mütze mit, sucht Schatten. Ich weiß, ihr wisst das alles, aber es ist auch ein Reminder an mich selbst. Ich zum Beispiel habe meine Kappe zu Hause vergessen. Super. Hier gibt's jetzt erstmal eine kleine Trinkpause für mich, wie bei der WM. Für euch vielleicht auch. Genug Wasser trinken. Ihr wisst, hier ist Julia. Hallo zusammen.
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Da muss ich Holly Humberstone leider einmal unterbrechen. Achtung, bitte in beiden Richtungen. Auf der A270 Ilpol Richtung Blumenthal. Zwischen Bremen-Lüssum und Rönnebeck, da werden Gegenstände auf die Fahrbahn geworfen. Achtung, bitte in beiden Richtungen. Auf der A270 Ilpol Richtung Blumenthal. Zwischen Bremen-Lüssum und Rönnebeck, da werden Gegenstände auf die Fahrbahn geworfen. Bitte fahrt vorsichtig.

0: Halt, Moment mal, Moment mal. Wie bitte? Ihr kennt DJ Goja noch nicht? Ja gut, dann lernt ihr ihn jetzt hier kennen.
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0: Ja, ich muss jetzt zugeben, ich kannte DJ Goja bis heute auch nicht. Aber ich freue mich wirklich jedes Mal, weil hier auf dem Enjoy Songradar lernen wir immer zusammen Newcomer oder einfach den neuen heißen Scheiß kennen. Dafür gibt es diese Rubrik hier bei Enjoy und heute ist eben DJ Goja mit Mi Chico drauf. Ist ein rumänischer DJ und Musikproduzent und das ist jetzt aber mal sowas von richtig Sommervibes. Da sehe ich mich gleich schön mit einem Drink, in einem Liegestuhl, ein bisschen mit dem Fuß wippen. Das ist so der Vibe. DJ Goja mit Mi Chico auf dem Enjoy.

0: Die wundervolle Lola Young mit Messi. Hier bei Enjoy und wir schauen rüber auf die Straßen. Achtung, bitte in beiden Richtungen. Auf der A270 Ilpol Richtung Blumenthal. Zwischen Bremen-Lüssum und Rönnebeck, da werden Gegenstände auf die Fahrbahn geworfen. Ich wiederhole es nochmal. Achtung bitte in beiden Richtungen. Auf der A270 Ilpol Richtung Blumenthal. Zwischen Bremen-Lüssum und Rönnebeck, da werden Gegenstände auf die Fahrbahn geworfen. Jetzt gibt es Stau und stockenden Verkehr ab 3 Kilometern. Die A1 Bremen Richtung Hamburg ist zwischen Harburg und Stillhorn wegen Bauarbeiten bis Montag 5 Uhr gesperrt. Aktuell gibt es da 7 Kilometer Stau. Die Empfehlung ist, das Ding einfach weiträumig zu umfahren, weil da müsst ihr echt lange stehen. A1, Hamburg Richtung Lübeck, zwischen Kreuzberg der Heide und Bad Oldesloe, 5 Kilometer Stop and Go, 20 Minuten plus. A7, Hannover Richtung Flensburg, zwischen Dreieck Hamburg Südwest und dem Elbtunnel, 9 Kilometer Stop and Go. Und dann habe ich noch die A27, Walsrode Richtung Bremen. Wo kam die zweite 2 her? Die ist zwischen Fernnord und Langwede in beiden Richtungen wegen einer Baustelle bis Montag 5 Uhr gesperrt. Da fahrt ihr am besten über die Umleitung. Die führt euch über die U52 und die U9. Kommt gut durch!
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2: 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Mittlerweile ist offiziell Sommer und Ugel schielt mit Move Into the Sun schon mal Richtung Sommerhit für dieses Jahr. Außerdem habe ich was Neues von Disco Lines für euch und einen Disco Remix von Sunny Foderas Think About Us.
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0: Hörer Mika wird wahrscheinlich wenig Schlaf bekommen die nächsten Tage, denn heute spielt Deutschland gegen die Elfenbeinküste um 22 Uhr und am Montag spielt Frankreich gegen Irak um 23 Uhr. Und Mika, der ist gebürtiger Franzose, Koch und lebt schon seit vielen Jahren bei uns im Norden in Schwerin in Mecklenburg-Vorpommern und Lars hat mit ihm gesprochen.
1: Wem drückst du denn mehr die Daumen, der französischen Nationalmannschaft oder der deutschen Nationalmannschaft?
2: Die Franzose, natürlich. Ich bleib Franzose und falls etwas schief geht, dann drehe ich mich um zum Deutschland.
1: Okay, Frankreich fliegt in der Vorrunde aus, was wir nicht hoffen wollen, aber dann drückst du Deutschland die Daumen.
2: Ja. Dann ja.
0: Ja, ist doch irgendwie chillig, weil dann hat Mika gleich doppelte Chancen zum Jubeln. Aber jetzt brauchen wir natürlich noch ein Selfie von Mika.
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0: Na, Tim?
1: Hallo.
0: Wie geht's dir so?
1: Ja, halb voll ist mein Tank. Immerhin halb voll.
0: Ja, man muss dazu sagen, der liebe Tim hatte diese Woche Geburtstag.
1: Mhm.
0: Und gestern war seine Party.
1: Richtig, du warst auch da.
0: Ich war auch
1: aber
0: da.
1: Du warst
0: aber
1: schlau,
0: ich habe den Absprung geschafft.
1: Das habe ich wohl verpasst. Auf meiner eigenen Party. Da kannst du ja nicht einfach irgendwann ins Bett gehen.
0: Ja, ich musste ja auch früher ran. Guck mal, es ist jetzt fast 16 Uhr. Du machst hier gleich eine schöne, entspannte Sendung.
1: So mache ich das.
0: So, liebe Leute, verzeiht Tim alles. Er hat einen guten Geburtstag. Es war wirklich ein guter Geburtstag. Und wir machen eigentlich sind wir beide dieses Wochenende so richtige Party-Hopping-Leute, könnte man sagen. Gestern deine Party. Ich gehe jetzt gleich noch zu einer Einweihungsfeier.
1: Ah, okay.
0: Schön. Also die läuft eigentlich schon.
1: Ja.
0: Und du guckst heute WM.
1: Genau, ich habe jetzt erstmal 4 schöne Stunden mit der Enjoy-Community vor mir.
0: So,
1: da freue ich mich drauf.
0: Das ist die größte Party.
1: So, und danach versuche ich wach zu bleiben. Ich glaube, das schaffe ich, weil ich natürlich, klar, das Deutschlandspiel gucken möchte. Da werde ich wahrscheinlich irgendwie in die Nachbarschaft gehen. Was machst du? Guckst du es auch?
0: Wahrscheinlich in die Nachbarschaft? Hast du noch nichts geplant?
1: Ja, ich wurde eben eingeladen, aber ich habe schon so gesagt, ja, ich bin noch nicht so ganz auf der Höhe. Also ich guck mal. Ja, okay. Wo bist du denn?
0: Ja,
1: guckst du das auf der Einweihungsparty oder
0: ja,
1: was?
0: Ja, ich muss dann bleiben bis 22 Uhr. Ich hätte noch eine Alternative.
1: Nee, nicht bis 22 Uhr. Um 22 Uhr geht's los.
0: Ja, ich weiß. Um 14 Uhr geht jetzt, seit 14 Uhr läuft die Party, zu der ich jetzt gleich gehe. Muss dann durchhalten bis 22 Uhr, um dann das Spiel zu gucken. Vielleicht, also es hat noch andere Freunde eingeladen. Ich muss mal gucken. Aber ich werde es irgendwie schauen. Ich habe 2 Einladungen. Was hast du?
1: Okay, wow. Läuft bei dir. Ja, ich guck mal, vielleicht kriege ich auch noch eine 2. Einladung. Einfach nur um diese Competition, um hier mithalten zu können.
0: So nämlich. Also ihr habt jetzt
1: schön.
0: Auf jeden Fall ein bisschen Partytime mit Tim. Sagt ihm nochmal alles Liebe zum Geburtstag nachträglich. Das hat er verdient. Und ich bin jetzt raus. Ich bin Julia und hier gibt's jetzt noch ein bisschen neue Musik bei Enjoy.
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5: Um 16 Uhr mit Astrid Fietz. Die strategisch und wirtschaftlich wichtige Straße von Hormus ist erneut für den Schiffsverkehr geschlossen worden. Das gab am Nachmittag das zentrale Militärkommando des Iran bekannt. Aus der in der Nachrichtenredaktion Michael Kück.
6: Zur Begründung hieß es in der vom iranischen Staatsfernsehen verbreiteten Mitteilung, dies sei eine Reaktion auf die fortgesetzten Angriffe Israels im Südlibanon. Diese bedeuteten eine Verletzung des mit den USA getroffenen Rahmenabkommens zur Beendigung des Irankrieges. Der Iran hatte die Straße von Hormus Ende Februar nach Beginn der amerikanisch-israelischen Angriffe praktisch blockiert. Die USA wiederum sperrten die Durchfahrt von und zu iranischen Häfen. In der vor wenigen Tagen unterzeichneten Rahmenvereinbarung hatten allerdings beide Seiten zugesagt, die Blockaden aufzuheben. Die ersten Schiffe fuhren bereits wieder durch die Meerenge.
5: Die Partei Die Linke hat eine neue Führung gewählt. Die Delegierten des Bundesparteitages in Potsdam stimmten mehrheitlich für die bisherige Co-Chefin Schwertner und den Bundestagsabgeordneten Pantisano als neue Vorsitzende. Aus der NDR Nachrichtenredaktion Johannes Zuber.
7: Ines Schwertner bekam knapp 86% der Stimmen, Luigi Pantisano gut 53%. Gegenkandidaten gab es nicht. Damit wird Pantisano Nachfolger von Jan van Aken, der aus gesundheitlichen Gründen nicht mehr kandidiert hat. Vor seiner Wahl hatte Pantisano angekündigt, als neuer Linken-Chef harte Opposition gegen die Politik der Bundesregierung zu machen. Bundeskanzler Merz solle Angst vor den Linken haben. Dessen Partei, die CDU, beschuldigte er wörtlich, faschistische Politik zu machen.
5: An den von Bundesbauministerin Huberts geplanten starken Einschnitten beim Wohngeld gibt es Kritik der Opposition. Das Ministerium plant Kürzungen in Milliardenhöhe. Schätzungen gehen davon aus, dass etwa 400.000 Haushalte, die bisher Wohngeld beziehen, die Leistungen verlieren werden. Aus Berlin, Anne-Kathrin Mellmann.
8: Bereits bewilligte Leistungen sollen jedoch unverändert weiterlaufen. Erst bei einer erneuten Antragstellung würden die neuen Regeln greifen. Die Bundesregierung will beim Wohngeld insgesamt 2 Milliarden Euro einsparen. Je eine Milliarde beim Bund und bei den Ländern. Zur Begründung verweist die Ministerin auf die angespannte Haushaltslage und das schwache Wirtschaftswachstum. Der Schritt sei für sie als SPD-Politikerin schmerzhaft, aber notwendig. Kritik kommt von der Linken. Co-Parteichefin Ines Schwertner wirft der Bundesregierung vor, ausgerechnet bei Menschen mit niedrigen Einkommen zu sparen, während die Probleme auf dem Wohnungsmarkt ungelöst blieben. Wohngeld ist eine staatliche Leistung für Menschen mit geringem Einkommen, das angemessenes Wohnen ermöglichen soll.
5: Heute Abend spielt die deutsche Nationalmannschaft ihr zweites Gruppenspiel gegen die Elfenbeinküste. Bei einem Sieg wäre Deutschland sicher in der K.O.-Runde. Das DFB-Team befindet sich aktuell in der letzten Vorbereitung. Aus dem ARD-WM-Studio Luise Kropf.
9: Nach dem Frühstück wird sich die deutsche Nationalmannschaft nochmal im Teamhotel für eine Besprechung treffen. Dann heißt es Mittagessen, Abfahrt zum Stadion und im Idealfall gegen die Elfenbeinküste gewinnen. Die Stimmung im Team Deutschland ist offenbar gut. Anders scheint das im Team Portugal zu sein. Dort gibt es Ärger rund um den Superstar Cristiano Ronaldo. Auf Instagram kommentierte die Freundin von João Neves, einem Teamkollegen von Ronaldo in der portugiesischen Nationalmannschaft, dass CR7 zu eigensinnig sei und in Rente gehen solle. In Portugal sorgt das für mächtig Wirbel. Der Kommentar ist inzwischen gelöscht worden.
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10: Ja, heute schon ein bisschen Schawül, ne? Auch gerne mal ein Gewitter dabei, vor allem so gegen Abend. Und Temperaturen jetzt am Nachmittag und heute Abend immer noch relativ hoch, 20 bis 31 Grad. Zum Beispiel in Niedersachsen bei euch in Fassberg, da sind es gerade 30 Grad. Mecklenburg-Vorpommern, Karlshagen immerhin noch 29 Grad. Und morgen dann auch erstmal Sonnenschein und ähnlich wie heute dann auch später am Tag wieder Wolken und Gewitter. Und das das Ganze bei Höchstwerten von 20 bis 30 Grad. Und wir schauen ganz kurz auf die Straßen bei uns im Norden. Wir haben staunstockender Verkehr ab 3 Kilometer Länge. A1 Bremen Richtung Hamburg. Die ist zwischen Harburg und Stillhorn wegen Bauarbeiten noch bis Montagmorgen 5 Uhr gesperrt. Aktuell 7 Kilometer Stau dort. A1 Hamburg Richtung Lübeck zwischen Kreuzberg der Heide und Bad Oldesloe 5 Kilometer Stop and Go. Hier braucht ihr 20 Minuten mehr. Dann haben wir die A7 Hannover Richtung Flensburg zwischen Dreieck Hamburg Südwest und dem Elbtunnel. Da stockt es sich in 9 Kilometer. Und die A27 Walsrode Bremen, die ist zwischen Verden Nord und Langwedel in beiden Richtungen wegen einer Baustelle bis Montag 5 Uhr früh gesperrt. Aber Umleitungen sind da für euch eingerichtet. Kommt gut durch, gute Fahrt.
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10: Mit Tim, schönen guten Tag und direkt mal Full Disclosure. Ja, ich habe gestern eventuell sehr, sehr lange meinen Geburtstag gefeiert und ey, ich dachte, bis 16 Uhr bin ich ja wohl locker wieder fit. Jetzt stelle ich aber gerade fest, dass ich 38 und nicht 28 geworden bin. Also von fit sein bin ich aktuell relativ weit entfernt. Aber kein Problem. Also ich habe Bock und ihr seid da. Das ist das Wichtigste. Und wenn ihr vielleicht Tipps habt, was mir helfen könnte, um gut jetzt durch die nächsten 4 Stunden mit euch zu kommen, dann schreibt mir sehr, sehr gerne über die Enjoy-App. Ja, ich bin über jede Hilfe dankbar. Dankeschön.
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0: Harry Styles hier bei Enjoy. Und erstmal vielen Dank an Juliane. Ich hatte ja gerade gesagt, ich habe eventuell gestern zu lange gefeiert und ob ihr da vielleicht Tipps für mich habt. Und sie sagt, ja klar, easy, easy. Trink doch einfach Wasser mit so einem Spritzer Zitrone und Ingwer. Das bringt ihr immer so ein bisschen Energie zurück. Danke, werde ich mir gleich machen. Aber für die Zukunft, glaube ich, merke ich mir vor allem das hier bei Partys.
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0: Und das Wetter, das schmeckt doch endlich wieder, oder? Ja, und da lassen wir uns das Eis einfach auch wieder schmecken. Gut, dass es Menschen gibt wie Katharina. Die hat nämlich ein Eiscafé in Kühlungsborn. Das ist in MacPom.
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0: Ja, ist ein Familienbetrieb, der das Eis alles komplett selber macht. Martina und Greg aus eurer Enjoy Morning Show, die haben mit ihr gequatscht und mal nachgefragt, warum Eis eigentlich von Jahr zu Jahr teurer wird, wobei doch eigentlich alle Eisdielen, wirklich alle, an einer Sache sparen.
2: Und wo ihr auch sehr doll spart, ist ja bei euren Servietten, ne?
3: Das ist eine Frechheit.
2: Ey, was macht ihr denn?
3: Was ist denn das?
2: Ist okay,
3: eine
2: Serviette, das ist einfach ein Löschpapier.
4: Also ja. Das können unsere Kunden bestätigen, kannst du richtig anfassen, ja?
2: Ah, die sind nicht, die zerfallen nicht bei der ersten
3: Aber
2: Berührung, sagst du?
3: Aber ich wollte gerade sagen, woher kommen denn diese dünnen? Das ist ja furchtbar. Hattet ihr die auch mal?
4: Nein, noch nie, weil die fand ich einfach mal scheiße.
2: Ja, die gehen gar nicht, ey.
3: Letzte Frage, wenn wir zu dir kommen, welche Sorte müssen wir bestellen? Was geht in Kühlungsborn immer?
4: Boah, das Vanille.
3: Okay.
4: Ohne Mist, das Vanilleeis ist das beste Eis.
2: Okay.
4: Aber auch veganes Sanddorn-Eis ist der Hammer.
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0: Es ist 16:30 und wir schauen ganz kurz auf die Straßen bei uns im Norden. Staunstockender Verkehr ab 3 Kilometer Länge A1 Bremen Richtung Hamburg. Dies zwischen Harburg und Stillhorn wegen Bauarbeiten noch bis Montag 5 Uhr gesperrt. Dadurch aktuell 7 Kilometer Stau. Die A1 Hamburg Richtung Lübeck zwischen Kreuzberg der Heide und Bad Oldesloe. Da sind es 5 Kilometer Stop and Go. Hier braucht ihr 20 Minuten mehr. Die A7 Hannover Richtung Flensburg zwischen Dreieck Hamburg Südwest und dem Elbtunnel. Da steht ihr 9 Kilometer im Stau. Und die A27 Walsrode Bremen, die ist zwischen Verden-Nord und Langwedel in beiden Richtungen gesperrt. Auch da wird gebaut, noch bis Montag 5 Uhr früh. Und die Umleitung, die führt euch über die U52 und die U9. Kommt gut durch, kommt gut an euer Ziel.
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0: Ach, der Song klingt so wunderschön entspannt, als würde man sich Aperol direkt ins Ohr gießen. So Easy von Olivia Dean. Bosse, der war schon am Start, Esther Graf, Kraftklub gestern Abend auch. Aber die sind hier nochmal ganz anders krass.
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0: Einfach eines der spätesten Konzerte des Festivals war das gestern. 0.30 Uhr, halb eins standen die auf der Bühne, Roy Bianco und die Abruzzanti Boys. Und was war das bitte für ein geiler Auftritt?
2: Spaß gemacht hier, war super. Einfach, die Jungs sind einfach geil, das macht einfach Spaß, denen zuzuschauen. Die machen eine richtig geile Show, das war super.
3: Mega geil, das war richtig gut, das hat richtig Bock gemacht. Die machen eine richtig geile Show.

0: War super. Geile Stimmung, geile Lieder, gute Performance, kein Playback, war genial.
1: Amore. Einfach Liebe, pure Leidenschaft. Es war fantastisch.
2: Vielen Dank. Auf Wiedersehen. Wir waren Räumjahr. Gut, die haben uns hart geweißt. Bleibt gesund.
3: Kriege ich sofort Gänsehaut, ey. Kompletter Abriss gestern. Und heute geht's doch direkt weiter. Florence and the Machine zum Beispiel. Heute um 21:15 sind die auf der River Stage beim Hurricane Festival 2026. Ist übrigens das 30. Jubiläum. Und wir haben sie jetzt für euch. Dog Days Are Over.

0: Na, richtig schön lecker. Jetzt am heißen Wochenende so ein paar schöne Sachen auf den Grill ballern, ne? Aber passt mit der Alufolie auf, denn das ist nicht immer die beste Wahl zum Verpacken.
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0: So, wir holen uns jetzt wieder eine leckere Portion Klugscheißerwissen ab. Kommt von Jonas aus dem Enjoy-Team, weil du hast den schwarzen Gürtel am Webergrill gemacht.
2: Unbedingt.
0: Sag mal, welche Lebensmittel sollten wir denn nicht in Alufolie einwickeln oder in so Aluschalen rein?
2: Saure und salzige Lebensmittel. Also sowas wie sauer mariniertes Fleisch mit Zitrone zum Beispiel oder auch salziger Käse. Das Bundesinstitut für Risikobewertung sagt, die sollen nicht so lange mit Alufolie oder diesen Schalen in Kontakt kommen, weil sich dabei Aluminium ablösen kann.
0: Okay, klingt nicht so gut. Also ich schätze mal, das ist gar nicht mal so gesund, wenn wir das mit essen.
2: Nee, exakt. Also kleine Mengen sind da jetzt kein Drama direkt, aber wenn wir das häufig machen, kann sich das Aluminium im Körper dann schon anreichern und in hohen Mengen dann unter anderem das Nervensystem schädigen. Das ist nicht so geil.
0: Ja.
2: Als Ersatz können wir zum Beispiel Bananenblätter zum Einwickeln nehmen. What? Den Tipp hat uns Hörerin Caro geschickt. Wichtig an der Stelle, ich meine diese grünen Bananenblätter. Ich meine nicht die Bananenschale. Wenn wir die nehmen, mockt's wahrscheinlich ein bisschen.
0: Okay.
2: Die Blätter gibt es zum Beispiel in Asiamärkten zu kaufen.
0: Okay, und kann man den auch gleich mitessen?
2: Weiß man das nicht. Kann ich dir nicht beantworten.
0: Besser nicht, besser nicht. Okay, also ich merke mir, nicht immer alles in Alu grillen, ne? Und wenn das mal passiert und wir so ein bisschen was mitessen, ist schon okay. Aber besonders bei sauren und salzigen Leckereien ist das ein bisschen riskanter. Und alternativ, Jonas, das werde ich mein Leben lang nie wieder vergessen. Mhm. Kann ich auch diese grünen Bananenblätter nehmen.
2: Ja.
0: Dir vielen Dank und euch allen viel Spaß beim Grillen.

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1: Um 17 Uhr mit Astrid Fietz. Die iranische Führung hat erneut die Straße von Hormuz gesperrt. Grund seien die andauernden israelischen Angriffe im Libanon, erklärten die Revolutionsgarden. Aus Istanbul, Phyllis Kükrekul.
2: Schiffe sollen sich der Meerenge nicht mehr nähern, teilten die Marineeinheiten der Revolutionsgarden am Nachmittag mit. Andernfalls könne man nicht für ihre Sicherheit garantieren. Die Revolutionsgarden sprechen in diesem Zusammenhang von, Zitat, Verbrechen, die Israel im Libanon begehe, sowie vom Unvermögen der USA, ihren Verpflichtungen im Zusammenhang mit der Waffenruhe nachzukommen. Sollten die Angriffe andauern, seien weitere Schritte geplant. Der Sprecher des Außenministeriums Baghaei sagte im iranischen Fernsehen, das gesamte Rahmenabkommen, auf das man sich in dieser Woche geeinigt habe, stehe auf dem Spiel.
1: Die Partei Die Linke hat eine neue Führung gewählt. Die Delegierten des Bundesparteitags in Potsdam stimmten mehrheitlich für die bisherige Co-Chefin Schwertner und den Bundestagsabgeordneten Pantisano als neue Vorsitzende. Aus der NDR Nachrichtenredaktion Johannes Zuber.
3: Ines Schwertner bekam knapp 86% der Stimmen, Luigi Pantisano gut 53%. Gegenkandidaten gab es nicht. Damit wird Pantisano Nachfolger von Jan van Aken, der aus gesundheitlichen Gründen nicht mehr kandidiert hat. Vor seiner Wahl hatte Pantisano angekündigt, als neuer Linken-Chef harte Opposition gegen die Politik der Bundesregierung zu machen. Bundeskanzler Merz solle Angst vor den Linken haben. Dessen Partei, die CDU, beschuldigte er wörtlich, faschistische Politik zu machen.
1: An den von Bundesbauministerin Huberts geplanten starken Einschnitten beim Wohngeld gibt es Kritik der Opposition. Das Ministerium plant Kürzungen in Milliardenhöhe. Schätzungen gehen davon aus, dass etwa 400.000 Haushalte, die bisher Wohngeld beziehen, die Leistungen verlieren werden. Aus Berlin, Anne-Kathrin Mellmann.
4: Bereits bewilligte Leistungen sollen jedoch unverändert weiterlaufen. Erst bei einer erneuten Antragstellung würden die neuen Regeln greifen. Die Bundesregierung will beim Wohngeld insgesamt 2 Milliarden Euro einsparen. Je eine Milliarde beim Bund und bei den Ländern. Zur Begründung verweist die Ministerin auf die angespannte Haushaltslage und das schwache Wirtschaftswachstum. Der Schritt sei für sie als SPD-Politikerin schmerzhaft, aber notwendig. Kritik kommt von der Linken. Co-Parteichefin Ines Schwertner wirft der Bundesregierung vor, ausgerechnet bei Menschen mit niedrigen Einkommen zu sparen, während die Probleme auf dem Wohnungsmarkt ungelöst blieben. Wohngeld ist eine staatliche Leistung für Menschen mit geringem Einkommen, das angemessenes Wohnen ermöglichen soll.
1: Heute Abend spielt die deutsche Nationalmannschaft ihr zweites Gruppenspiel gegen die Elfenbeinküste. Bei einem Sieg wäre Deutschland sicher in der K.O.-Runde. Das DFB-Team befindet sich aktuell in der letzten Vorbereitung. Aus dem ARD-WM-Studio Luise Kropf.
5: Nach dem Frühstück wird sich die deutsche Nationalmannschaft nochmal im Teamhotel für eine Besprechung treffen. Dann heißt es Mittagessen, Abfahrt zum Stadion und im Idealfall gegen die Elfenbeinküste gewinnen. Die Stimmung im Team Deutschland ist offenbar gut. Anders scheint das im Team Portugal zu sein. Dort gibt es Ärger rund um den Superstar Cristiano Ronaldo. Auf Instagram kommentierte die Freundin von João Neves, einem Teamkollegen von Ronaldo in der portugiesischen Nationalmannschaft, dass CR7 zu eigensinnig sei und in Rente gehen solle. In Portugal sorgt das für mächtig Wirbel. Der Kommentar ist inzwischen gelöscht worden.
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6: Ja, heute ganz schön schwül. Später auch mal ein Gewitter dabei. Vor allem so gegen Abend kann das passieren. Die Abendwerte sind heute so 20 bis immer noch 31 Grad. Und ich habe gerade mal geschaut, richtig krass. Ne? In Istanbul zum Beispiel gerade 27 Grad. Und jetzt haltet euch fest, Schleswig-Holstein, Gestacht, immer noch 33 Grad. Ja, also sollen wir da heute Urlaub machen, ne? Und morgen dann ähnlich wie heute erst Sonnenschein, später dann aber auch ja wieder Wolken, die aufziehen. Und auch morgen kann es nochmal Gewitter geben. Höchstwerte dann 20 bis 30 Grad. Und ein ganz kurzer Blick auf die Straßen bei uns in Norddeutschland. Stau und stockender Verkehr, 3 Kilometer Länge. Geht los mit der A1 Bremen Richtung Hamburg. Die ist zwischen Harburg und Stillhorn wegen Bauarbeiten noch bis Montag früh morgens 5 Uhr gesperrt. Aktuell da 6 Kilometer Stau. Dann die A1 Hamburg Richtung Lübeck zwischen Kreuzberg der Heide und Bad Oldesloe. Da steht ihr 4 Kilometer im Verkehr, braucht hier 20 Minuten länger. Die A7 Hannover Richtung Flensburg zwischen Dreieck Hamburg Südwest und dem Elbtunnel. Da sind es 9 Kilometer, die es sich staut, und Verzögerung hier 3/4 Stunde. Und zum Schluss A27, Walsrode-Bremen, die ist zwischen Verden-Nord und Langwedel in beiden Richtungen gesperrt. Auch hier wird gebaut. Bis Montag 5 Uhr geht das Ganze noch und Umleitungen sind für euch eingerichtet. Ich wünsche euch eine gute Fahrt.
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6: Junge, Junge, also ihr habt es gerade gehört, immer noch um die 30 Grad hier bei uns in Norddeutschland. Aber kein Problem, denn Fußballnationalspieler Dennis Undaff, der gibt uns einen Tipp, wie wir uns vor der Sonne schützen können.
7: Geh nicht so viel raus. Ich bin oft in Räumen.
6: Ja, Undaff ist gerne in Räumen. Ist doch schön. Ich hoffe, heute Abend ist er auch öfters mal im Strafraum von der Elfenbeinküste.
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0: 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Another on 54 Ultra. Talk to you.
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2: Neue Musik liebe ich doch auch, aber da muss ich trotzdem kurz dazwischen. Achtung, denn es gibt einen Falschfahrer auf der A31 Emden-Leer. Achtung, ein Falschfahrer auf der A31 zwischen Emden und Leer, zwischen Pesum und Emden-Ost. Da kommt euch ein Falschfahrer entgegen, fahrt am besten ganz rechts und überholt nicht. Wir melden euch natürlich, wenn die Gefahr vorüber ist.

0: Oh, finde ich ja nur geil, den Song Talk to You von Antor. Ganz neu bei Enjoy. So, und ab 18 Uhr seid ihr wieder gefragt. Ihr habt ja vielleicht auch einen Song, den ihr gerne mal hören würdet. Und ich erfülle ab 18 Uhr eure Musikwünsche. Schickt mir einfach jetzt schon mal eure Wünsche ganz easy rüber per Sprachnachricht über die Enjoy-App. Weil ohne eure Musikwünsche funktioniert das hier nicht. Da geht's mir wie dem Typen da.
1: Also Leute, ich hab Bock, was anzupacken. Aber es muss auch, irgendwann muss auch mitmachen. Ansonsten können wir es lassen.

0: Falls ihr noch einen Ohrwurm fürs Spiel heute Abend braucht, hier, bitteschön. Oh ja. Der Zug hat keine Bremsen. Dieser Ballermann-Song, der soll Deutschland durch die Fußball-WM tragen. WM-Reporterin Tabea, die hat uns gesagt, warum es ausgerechnet dieser Song ist.
1: Weil der hat sich in einem Fan-Voting durchgesetzt, wurde nach dem Sieg gegen Curaçao im Stadion gespielt. Und Julian Nagelsmann hat es dann auch für internationale Journalisten übersetzt. The train has no brakes. Also da rechne ich damit, dass wir das wieder hören könnten morgen.
0: Ja, hoffentlich. Liebe ich ja komplett die Übersetzung. Also heute nach dem Sieg erstmal schöne Runde abfeiern zu The Train Has No Brakes. Denn heute Abend spielt die deutsche Mannschaft ja ihr zweites Gruppenspiel bei dieser WM. Ab 22 Uhr geht's gegen die Elfenbeinküste. Ja, und also ich finde, man muss dann nicht bis morgen warten mit dem Song. Kann man auch dann heute Abend schon hören. Es gab ja jetzt aber bei den letzten Turnieren auch immer so einen Song, den sich die Spieler vor den Spielen angehört haben. Tabea, hast du da vielleicht auch schon so ein paar Insider-Infos?
1: Es gibt noch keinen richtigen WM-Song, der in der Kabine läuft. Das haben wir den Kabinen-DJ gefragt. Den gibt's natürlich auch im Team. Das ist David Raum, der Linksverteidiger. Ja. Der hat übrigens auch eine Playlist bei Spotify, die man sich anhören kann. Das ist eher so Elektro-House.
0: Ja, nee, gut. Dann würde ich sagen, bleiben wir lieber bei The Train Has No Brakes.
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0: Oh yeah.

0: Runway ist das, Lady Gaga zusammen mit Doechii ist ganz neu und wir gucken auf die Straße, da gibt es erstmal eine Entwarnung auf der A31 Emden-Leer, da kein Falschfahrer mehr, keine Gefahr mehr für euch. Dann die A1 Bremen Richtung Hamburg, die ist zwischen Harburg und Stillhorn immer noch gesperrt, bis Montag früh 5 Uhr wird da nämlich gebaut und aktuell sind es da 8 Kilometer Stau. Die A1 Hamburg Richtung Lübeck zwischen Kreuzberg der Heide und Bad Oldesloe ist auch noch ein bisschen dicht, 4 Kilometer sind es da und für euch 20 Minuten plus. Dann die A7 Hannover Richtung Flensburg, Zwischendreieck Hamburg Südwest und dem Elbtunnel. Da staut es sich 9 Kilometer und hier dreiviertel Stunde, die oben drauf kommt. Und die A27 Walsrode Bremen, die ist zwischen Verden Nord und Langwedel in beiden Richtungen wegen einer Baustelle bis Montag 5 Uhr früh gesperrt. Und da gibt es aber Umleitung für euch. Das war's. Ich wünsche euch eine gute und entspannte Fahrt.
1: Für euch.
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0: Ja, ey, Adam Lampert, Chappell Roan, Kelly Clarkson, das waren alles mal Teilnehmer in US-Casting-Shows und ich finde es ein bisschen unfair, weil wir Deutschen haben irgendwie Alexander Klavs oder so. Und vor allen Dingen kommt bei den Amis jetzt noch einer dazu.
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0: Nennt sich Dawson Doherty und der hat auch schon bei The Voice in den USA mitgemacht. Danach eine Band gegründet und der Erfolg, der schwappt jetzt so ganz langsam auch zu uns rüber. Darum merkt euch am besten diesen Namen, denn noch ist es ein cooler Geheimtipp. Die Band heißt Almost Monday mit No More Regrets. Zuerst gehört natürlich auf dem Enjoy Songradar.

0: Na, wie klingen türkische Fans vor einem Fußballspiel?
1: Ich hoffe, wir werden vor unseren eigenen Fans heute nicht verkacken.
0: Ja, so, und jetzt hören wir uns mal an, wie die nach so einem Spiel klingen.
1: Und grundsätzlich freue ich mich wieder, eine Weltmeisterschaft zu erleben.
0: Oh Mann, ey. Ja, und trotzdem, leider hat es nicht so richtig geklappt, hat nichts genützt. Die Türken, die sind heute Morgen gegen Uruguay bei der WM rausgeflogen. Aber bei uns, da hat die Türkei schon richtig abgeliefert.
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0: Oh ja, ihr erfüllt gemeinsam mit Lars die unterschiedlichsten Missionen. Passend zur WM heißt die neueste. Füllt gemeinsam mit Lars das Enjoy WM Sticker-Album. Und für die Türkei hat Yunus aus Lübeck schon ein Foto geschickt. Wir kleben da nämlich eure Selfies rein von Menschen aus dem Norden mit Wurzeln in einem der Teilnehmerländer der WM. Lars, 48 Selfies, ne? Die werden gebraucht. Ein paar hast du schon, aber echt nur so ein paar. Also das ist gar nicht so easy, oder?
3: Nee, das ist wirklich eine sauharte Aufgabe. Mhm. Ich kenne zum Beispiel keine Menschen aus dem Norden mit Wurzeln in Jordanien, Usbekistan oder Curaçao.
0: Ich auch nicht.
3: Aber dafür haben wir ja euch, die Enjoy-Community. Habt ihr vielleicht selbst Wurzeln in einem der Teilnehmerländer der WM? Oder ihr kennt jemanden vielleicht von der Arbeit, aus einem Sportverein, aus eurem Lieblingsrestaurant? Ganz egal, erzählt diesen Personen bitte von unserer gemeinsamen Mission. Denn wir brauchen Selfies, damit wir unser Enjoy WM Sticker-Album vollbekommen.
0: Ja, jetzt am Wochenende einfach mal umhören, ne, am Bollplatz oder heute Abend beim Public Viewing, beim Grillen, im Freibad. So, und Lars dann einfach aus der Patsche helfen, indem ihr das Album füllt. Da könnt ihr übrigens auch jederzeit durchblättern, einfach auf enjoy.de oder bei uns in der Enjoy-App.

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4: Um 18 Uhr mit Jan Busche. Die iranische Führung hat erneut die Straße von Hormuz gesperrt. Grund seien die andauernden israelischen Angriffe im Libanon, erklärten die Revolutionsgarden. Aus Istanbul, Felice Krückrikol.
5: Schiffe sollen sich der Meerenge nicht mehr nähern, teilten die Marineeinheiten der Revolutionsgarden am Nachmittag mit. Andernfalls könne man nicht für ihre Sicherheit garantieren. Die Revolutionsgarden sprechen in diesem Zusammenhang von, Zitat, Verbrechen, die Israel im Libanon begehe, sowie vom Unvermögen der USA, ihren Verpflichtungen im Zusammenhang mit der Waffenruhe nachzukommen. Sollten die Angriffe andauern, seien weitere Schritte geplant. Der Sprecher des Außenministeriums Baghaei sagte im iranischen Fernsehen, das gesamte Rahmenabkommen, auf das man sich in dieser Woche geeinigt habe, stehe auf dem Spiel.
4: Die Partei Die Linke hat eine neue Führung gewählt. Die Delegierten des Bundesparteitags in Potsdam stimmten mehrheitlich für die bisherige Co-Chefin Schwertner und den Bundestagsabgeordneten Pantisano als neue Vorsitzende. Aus der NDR-Nachricht Redaktion Johannes Zuber.
6: Ines Schwertner bekam knapp 86% der Stimmen, Luigi Pantisano gut 53%. Gegenkandidaten gab es nicht. Damit wird Pantisano Nachfolger von Jan van Aken, der aus gesundheitlichen Gründen nicht mehr kandidiert hat. Vor seiner Wahl hatte Pantisano angekündigt, als neuer Linken-Chef harte Opposition gegen die Politik der Bundesregierung zu machen. Bundeskanzler Merz solle Angst vor den Linken haben. Dessen Partei, die CDU, beschuldigte er wörtlich, faschistische Politik zu machen.
4: An den von Bundesbauministerin Huberts geplanten starken Einschnitten beim Wohngeld gibt es Kritik der Opposition. Das Ministerium plant Kürzungen in Milliardenhöhe. Schätzungen gehen davon aus, dass etwa 400.000 Haushalte, die bisher Wohngeld beziehen, die Leistungen verlieren werden. Aus Berlin, Anne-Kathrin Mellmann.
7: Bereits bewilligte Leistungen sollen jedoch unverändert weiterlaufen. Erst bei einer erneuten Antragstellung würden die neuen Regeln greifen. Die Bundesregierung will beim Wohngeld insgesamt 2 Milliarden Euro einsparen. Je 1 Milliarde beim Bund und bei den Ländern. Zur Begründung verweist die Ministerin auf die angespannte Haushaltslage und das schwache Wirtschaftswachstum. Der Schritt sei für sie als SPD-Politikerin schmerzhaft, aber notwendig. Kritik kommt von der Linken. Co-Parteichefin Ines Schwertner wirft der Bundesregierung vor, ausgerechnet bei Menschen mit niedrigen Einkommen zu sparen, während die Probleme auf dem Wohnungsmarkt ungelöst blieben. Wohngeld ist eine staatliche Leistung für Menschen mit geringem Einkommen, das angemessenes Wohnen ermöglichen soll.
4: Die deutsche Fußballnationalmannschaft steht vor ihrem zweiten Gruppenspiel bei dieser Weltmeisterschaft. Gegner heute Abend ist die Elfenbeinküste. Anstoß ist um 22 Uhr. Aus dem ARD-WM-Team Luise Kropf.
8: Das Stadion in Toronto ist das kleinste bei dieser Fußball-Weltmeisterschaft und das trotz einer Stahlerweiterung. Für die WM sind zwei riesige Stahltribünen aufgebaut worden. Deswegen passen jetzt 45.000 Zuschauer in das Toronto Stadium in Kanada. Bekannt ist das Stadion für seine Wetterverhältnisse und den scharfen Wind, der teilweise über den Platz fegt. Den Auftakt des heutigen WM-Spieltags bestreiten Niederlande und Schweden ab 19 Uhr deutsche Zeit. Mit einem Sieg kann Schweden in die K.O.-Runde einziehen.
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9: Ja, heute ist es relativ schwül. Das Gute ist, so einen scharfen Wind wie in Kanada haben wir nicht. Aber heute Abend, da kann es dann auch immer mal ein paar Gewitter geben. Abendwerte sind so 20 bis 31 Grad. Also es bleibt warm auch heute Abend. Morgen dann ähnlich wie heute. Erst Sonnenschein, später ziehen dann so ein paar Wolken auf. Kann auch dann wieder Gewitter geben. Und dann Höchstwerte bis 20 und 30 Grad. 20 bis 30 Grad. So müsste es heißen. So, mal gucken, ob ich das mit dem Verkehr hier besser hinbekomme. Also, die A1 Bremen Richtung Hamburg, die ist zwischen Harburg und Stillhorn wegen Bauarbeiten bis Montag früh ca. 5 Uhr gesperrt. Aktuell sind es da 8 Kilometer Stau. Dann die A1 Hamburg Richtung Lübeck zwischen Kreuzberg der Heide und Bad Oldesloe, da sind es 4 Kilometer und ihr braucht hier 20 Minuten länger. Die A7 Hannover Richtung Flensburg, die ist zwischen Hamburg-Heimfeld und dem Elbtunnel auch ein bisschen dicht. 6 Kilometer stockender Verkehr, hier braucht ihr eine halbe Stunde plus. Und die A27 Walsrode Bremen, die ist zwischen Verden-Nord und Langwedel in beiden Richtungen gesperrt. Auch hier wird gebaut bis Montag 5 Uhr. Aber die Umleitung, die ist für euch eingerichtet. Kommt gut durch, gute Fahrt.
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9: Mit Tim, das bin ich, hallo. Aber das ist unwichtig, denn ab jetzt übernehmt ihr. Ja, es ist kurz nach 18 Uhr, das heißt, unser Musikchef, der ist jetzt auf dem Weg ins Bett, da bin ich mir relativ sicher. Das heißt, der bekommt nicht mit, was wir hier so treiben und darum würde ich sagen, feuerfrei für eure Musikwünsche. Die schickt ihr mir einfach per Sprachnachricht über die Enjoy-App und ich plane sie dann hier ein und dann haben wir einen richtig guten Abend zusammen. Soweit der Plan. Wir gehen rein.
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0: Ja, grüßt euch mal ganz lieb. Wie schön, dass ihr am Start seid. Weil, ich weiß nicht, vielleicht habt ihr noch große Pläne heute Abend, ne? Vielleicht startet ihr noch was. Public Viewing wäre zum Beispiel so eine Sache. Oder ihr habt irgendwas anderes Schönes vor. Wir machen uns hier bei Enjoy auf jeden Fall jetzt gemeinsam warm, falls heute bei euch noch was geht. Und für eure Musikwünsche habe ich hier doch auch ein bisschen Platz gemacht. Geht ganz einfach. Ihr schickt mir einfach eine Sprachnachricht über die Enjoy-App.
1: Moin Moin aus Lingen. Der Marc hier wäre mega klasse, wenn ihr mir passend zum Wetter Hot in Here von Nelly spielen würdet. Danke und beste Grüße. Tschüss.

0: Ja, ein bisschen dirty werden sie wahrscheinlich auch sein. Und vielleicht seht ihr nächste Woche auch Leute mit einem Sonnenbrandabdruck am Handgelenk. Und diese Kollegen, die waren dann sehr wahrscheinlich hier.
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0: 30 Jahre Hurricane tatsächlich und zum Jubiläum, da ballert die Sonne nochmal so richtig, über 30 Grad sind es in Schesel, aber das tut unseren Campbewohnern ja wohl überhaupt nichts. Festivalreporter Moritz, hallo, grüß dich mal ganz lieb.
2: Yes, hallo.
0: Na? Ja, da ist er, na, du bist live für uns, für Enjoy vor Ort. Wie steht's denn so um unsere Camper?
2: Also erstmal, Tim, ich weiß nicht, ob du das hörst, ob ihr das hört, die Stimmung hier, warte. Alter Schwede, hier geht's echt wirklich ab. Und die Camper, die steppen jetzt auch natürlich alle Richtung Bühnen.
0: Ja.
2: Erst viele den ganzen Tag auf dem Platz gechillt, so am Wohnwagen, weil da die Sonne brutzelt einfach. Es ist unglaublich heiß, über 30 Grad im Camp. Auch so kalte Fußbäder habe ich gesehen. Die Camper haben aber auch selbst schon für Musik gesorgt. Wohin? Denn wir schalten mal direkt rüber. Ich habe mit Martin aus der Lüneburger Heide geschnackt.
3: Ja, also wir waren mal 4 oder auch bekannt als mal Bier. Jetzt sind wir nur noch mal Duo. Ja. Sind ein bisschen geschrumpft, aber ist fantastisch. Wir spielen auch gerne mal was vor.
2: Ich wollte gerade sagen, was spielt ihr denn? Habt ihr Instrumente?
3: Ja, ja, Klarinette. Spielt mein Kollege, der holt das mal ran.
2: Ja, zeig mal her, warte mal. Ich gehe mal rüber zum Kollegen. Warte mal, hier sind doch die Instrumente im Zelt gelagert.
4: Klarinette auf jeden Fall.
2: Guck mal, dann bringen wir dem Kollegen noch die Mundharmonika. Das ist ja ein richtiges Konzert hier auf eurem kleinen Campingplatz.
3: Auf jeden Fall. Früher, also letztes Jahr habe ich noch Melodika gespielt. Ja. Aber weil ich heute alles schleppen musste, oder gestern alles schleppen musste, konnte ich die leider nicht mitnehmen. Deswegen bin ich ein bisschen kleiner geworden.
2: Das ist okay, aber dann lass mal hören, ey. Was gibt das denn hier? Und 3, 2, 1. Warte, geht noch weiter.
0: Oh Gott, ey. Ja, Moritz, also bis eben wollte ich noch sagen, du hast den besten Job der Welt und dann haben sie angefangen zu spielen.
2: Ich habe danach kurz gefragt, ob sie nächstes Jahr als Headliner spielen. Ja. Sie meinen ja Forest Stage.
0: Ja, oder sie lassen's und üben noch ein bisschen. So, jetzt geht's erstmal für euch alle aufs Infield, weil da spielen gerade Kraftkiez noch bis 18:45 ne, auf der River Stage. Gehst du da jetzt auch rüber?
2: Ich gehe gleich hin. Ich gehe gleich ganz kurz vor die Bühne und dann schaue ich mir das mal an.
0: Ja, sehr gut. Und wir haben sie jetzt auch für euch hier im Radio drinne. Halb so schön wie du. Und Moritz, dir erstmal vielen, vielen Dank und morgen noch einen richtig geilen Tag am Hurricane.

0: Und wir haben es 18:30, heißt, wir schauen mal ganz kurz auf die Straßen. A1 Bremen Richtung Hamburg, die ist zwischen Harburg und Stillhorn dicht wegen Bauarbeiten. Noch bis Montag, 5 Uhr früh geht das und aktuell staut es sich da 8 Kilometer. Dann die A1 nochmal Hamburg Richtung Lübeck, da wird zwischen Kreuzbagter Heide und Bad Oldesloe ebenfalls gebaut. Von 20 Uhr an bis morgen früh 6 Uhr ist die gesperrt. A1 Hamburg Richtung Lübeck zwischen Kreuzbagter Heide und Bad Oldesloe, dementsprechend gerade auch 5 Kilometer Stau. Die A7 haben wir noch, Hannover Richtung Flensburg zwischen Hamburg-Heimfeld und dem Elbtunnel, da staut es sich 6 Kilometer, hier 30 Minuten plus. Die A25 Geesthacht Richtung Hamburg, die wird zwischen Bergedorf und Dreieck Hamburg Südost wegen der Fahrbahnerneuerung ebenfalls gesperrt bis morgen früh 5 Uhr auch hier, also ein bisschen Verkehrsbehinderung. Und die A27 Walsrode-Bremen, die ist zwischen Verden-Nord und Langwedel in beiden Richtungen gesperrt. Ratet mal warum. Genau, auch hier wird gebaut. Bis Montag, 5 Uhr früh, aber hier ist eine Umleitung für euch eingerichtet. Das war's, kommt gut durch.
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Wow. Hammerhart von den Beginnern. Und sagt mal selber, wann habt ihr den Song das letzte Mal im Radio gehört? Genau, kann mich auch nicht erinnern. Muss ewig her sein. Und damit sind wir mittendrin. Tag zusammen. Das ist Enjoy mit dem besten Abend der Woche. Und das behaupten wir nicht so. Nein, dafür machen wir natürlich auch ein bisschen was. Denn wir haben hier ein bisschen Platz geschaffen für eure Musikwünsche. Ihr schreibt mir ganz einfach über die Enjoy-App oder noch mehr freue ich mich natürlich, wenn ich eure Stimmen hören kann. Darum schickt mir doch am allerbesten eine Sprachnachricht über die Enjoy-App. Und Enno, der hat sich auch gemeldet. Er schreibt, hallo, wünsche mir bitte, bitte, bitte Push the Button von den Sugar Babes. Enno, also bei einem Bitte hätte ich es nicht gemacht, aber bei bitte, bitte, bitte, drei Bitte, ey, da kann ich nicht Nein sagen, ne? Darum gibt's jetzt für Enno von den Sugar Babes Push the Button und wenn ihr auch einen Wunsch habt, dann ganz einfach rüberschicken über die Android-App.

Hier ist Enjoy mit dem besten Abend der Woche. Das heißt, wir glühen schon mal so ein bisschen euren Samstagabend an, ne? Und jetzt habe ich den Remix der Woche dabei. Das ist Sonny Federa, Think About Us, kennen wahrscheinlich die meisten von euch. Und den gönnen wir uns jetzt, aber so ein bisschen auf entspannt geremixt, ne? Offiziell heißt das Ding Optical Disco Rework. Und das ist unser Remix der Woche jetzt für euch hier bei Enjoy. Im besten Abend der Woche. Ich wünsche euch einen entspannten Samstag, egal was ihr noch vorhabt.

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4: Um 19 Uhr mit Jan Busche. Die iranische Führung hat erneut die Straße von Hormuz gesperrt. Grund seien die andauernden israelischen Angriffe im Libanon, erklärten die Revolutionsgarden. Aus Istanbul, Filiz Kükrikol.
5: Schiffe sollen sich der Meerenge nicht mehr nähern, teilten die Marineeinheiten der Revolutionsgarden am Nachmittag mit. Andernfalls könne man nicht für ihre Sicherheit garantieren. Die Revolutionsgarden sprechen in diesem Zusammenhang von, Zitat, Verbrechen, die Israel im Libanon begehe, sowie vom Unvermögen der USA, ihren Verpflichtungen im Zusammenhang mit der Waffenruhe nachzukommen. Sollten die Angriffe andauern, seien weitere Schritte geplant. Der Sprecher des Außenministeriums Baghaei sagte im iranischen Fernsehen, das gesamte Rahmenabkommen, auf das man sich in dieser Woche geeinigt habe, stehe auf dem Spiel.
4: Die neue Doppelspitze der Partei Die Linke besteht aus Ines Schwertner und Luigi Pantisano. Schwertner ist auf dem Bundesparteitag in Potsdam im Amt bestätigt worden mit knapp 86% der Stimmen. Pantisano erhielt nur rund 53%. Schwertner rief ihre Partei dazu auf, weiter gegen die Kürzungen zu kämpfen, die von der schwarz-roten Bundesregierung geplant seien. Pantisano kündigte an, verstärkt Arbeiterinnen und Arbeiter erreichen zu wollen. Das kursierende Vogelgrippe-Virus ist zum ersten Mal auf Australiens Festland nachgewiesen worden. Nach Angaben der Regierung hat sich ein Infekt bei einer Raubmöwe bestätigt. Damit hat das H5N1-Virus jetzt auch den letzten Kontinent erreicht, der bisher verschont war. Experten warnen in australischen Medien vor Virusausbrüchen bei Wildtieren. Auch einheimische Säugetierarten seien gefährdet. Menschen können sich nur in seltenen Fällen anstecken, wenn sie sehr engen Kontakt zu infizierten Vögeln oder Ausscheidungen haben. Die Beschwerden ähneln dann denen einer schweren Grippe. Die deutsche Fußballnationalmannschaft steht vor ihrem zweiten Gruppenspiel bei dieser Weltmeisterschaft. Gegner heute Abend ist die Elfenbeinküste. Anstoß ist um 22 Uhr. Aus dem ARD-WM-Team Luise Kropf.
6: Das Stadion in Toronto ist das kleinste bei dieser Fußball-Weltmeisterschaft und das trotz einer Stahlerweiterung. Für die WM sind 2 riesige Stahltribünen aufgebaut worden. Deswegen passen jetzt 45.000 Zuschauer in das Toronto Stadium in Kanada. Bekannt ist das Stadion für seine Wetterverhältnisse und den scharfen Wind, der teilweise über den Platz fegt. Den Auftakt des heutigen WM-Spieltags bestreiten Niederlande und Schweden ab 19 Uhr deutsche Zeit. Mit einem Sieg kann Schweden in die K.O.-Runde einziehen.
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7: Kann heute Nacht so ein paar Gewitter geben, auch mal regnen und es kühlt ab auf 19 bis 14 Grad. Gerade ist es aber eigentlich fast überall im Norden noch ziemlich mild. Ja, und morgen dann auch, ja, so ein bisschen wie heute. Wir machen da einfach Copy-Paste. Also erst Sonnenschein, richtig schöner Tag und später dann kommen so ein paar Wolken dazu. Und auch hier und da vielleicht mal ein Gewitterchen, aber das passt dann schon. Höchstwerte morgen 20 bis 30 Grad. Und ein kurzer Blick auf die Straßen. Die A1 Bremen Richtung Hamburg ist zwischen Harburg und Stillhorn immer noch gesperrt bis Montag früh 5 Uhr. Aktuell sind es da 8 Kilometer Stau. Dann die A1 Hamburg Richtung Lübeck. Da wird zwischen Kreuzberg der Heide und Bad Oldesloe auch gebaut. Das Ganze geht noch bis morgen früh 6 Uhr und dadurch staut es sich hier aktuell auf 3 Kilometer Länge. Dann die A25 Geesthacht Richtung Hamburg, die ist zwischen Bergedorf und Dreieck Hamburg Südost wegen einer Fahrbahnerneuerung gesperrt. Auch das bis morgen früh 5 Uhr. Ja, und auch hier wird gebaut auf der A27 Walsrode-Bremen zwischen Verden-Nord und Langwedel in beiden Richtungen. Da ist eben eine Baustelle. Bis Montag früh 5 Uhr geht das Ganze. Es sind Umleitungen für euch eingerichtet und an der Stelle echt mal einen lieben Gruß an alle Bauarbeiter, die da gerade Samstagabend bauen und das auch noch während Deutschland spielt. Ich hoffe, ihr habt ein Radio dabei und könnt dann über ARD Sounds das Spiel hören. Das geht ganz, ganz einfach. Haltet durch. Danke für euren Job.
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7: Mit Tim, das bin ich, und euren Musikwünschen noch eine Stunde lang ganz einfach eine ganz kurze Sprachnachricht über die Enjoy-App.
8: Hi, hier ist Linda. Ich wünsche mir von 5 Seconds of Summer den Song Not Okay. Ich wünsche euch noch ein schönes Wochenende. Tschüss.

Fast überall im Norden ist es echt noch angenehm warm. Später ab 22 Uhr ist dann noch das zweite WM-Spiel der Nationalmannschaft. Ja, und da fehlt für einen perfekten Abend eigentlich nur noch jemand, der einem jetzt noch einen Musikwunsch erfüllt. Ey, und dafür sind wir da. Hier ist Enjoy. Hallo. Chris schreibt zum Beispiel über die Enjoy-App. Moin. Könnt ihr die Emptiness Machine von Linkin Park spielen? Das würde meine Stimmung richtig gut nach vorne bringen. Chris. Und wir wollen doch, dass deine Stimmung noch nach vorne geht. Darum jetzt für Chris Linkin Park. Und wenn ihr auch einen Wunsch habt, dann gerne mal rüberschicken als Sprachnachricht über die Enjoy-App. Danke.

0: Ja, auch wenn ihr keine Fußballfans seid, wahrscheinlich habt ihr das mitbekommen. Heute Abend zweites Gruppenspiel für unsere Nationalelf. Und es ist natürlich die Qual der Wahl, wenn ihr gerade am Festival seid.
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0: 22 Uhr geht's los, Deutschland gegen die Elfenbeinküste. Und mein lieber Freund und gleichzeitig auch Enjoy Festival Reporter Moritz, du hast dir, ja, hallo erstmal, sorry.
2: Hallo.
0: Unhöflich von mir, dass ich dich da noch nicht mal begrüße.
2: Ja,
0: Mensch.
2: Frechheit, Tim.
0: Ja.
2: Was machst du? Naja.
0: Sag mal, Moritz.
2: Sei dir verziehen.
0: Ja. Oh, danke schön. Du hast ein Herz aus purem Gold. Und du hast dir auch mal einen Überblick verschafft, ne, was gerade
2: ja,
0: so abgeht.
2: Auf jeden Fall. Denn parallel zu dem Spiel heute Abend geht es hier natürlich auch auf den Bühnen wieder ab beim Hurricane 26. Mhm. 30. Jubiläum feiern wir ja mal ganz kurz. Also Glückwunsch an dieser Stelle.
0: Ja, auch von mir.
2: 21 Pilots, die sind ab 22:55 auf der Bühne. Also das spielt die deutsche Mannschaft schon auf jeden Fall. Da ist jetzt gerade, ja, ist gerade so Pause, ne, sitzen in der Kabine. Bis 0:30 Uhr auf der Forest Stage. Und ich habe schon super viele Leute in Deutschland-Trikot gesehen, aber auch eben ganz, ganz viele 21 Pilots, Menschen mit Merch an und so. Deshalb habe ich mal die Frage gestellt, was heute Abend bei den Leuten eigentlich auf dem Plan steht. Gemütlich im Camp Fußball gucken oder direkt Frontstage 21 Pilots gönnen?
3: Definitiv Fußball. Ich bin halt einfach Fußballfan und WM ist nur alle 4 Jahre, von daher würde ich mir das schon gerne gönnen. Ah, ich habe gesagt, so ein gutes 3-1.
4: 21 Pilots, weil ich die noch nie gesehen habe und Deutschland kann ich immer wieder auf dem Handy gucken, wie das steht.
0: Goretzka!
5: Eigentlich würde ich schon ganz gerne auch Deutschland gucken, aber ja, Probleme mit dem Internet wahrscheinlich auch. 21 Pilots ist jetzt nicht so meine allerlieblingsband, aber ich hätte eigentlich Bock, auf jeden Fall auch Deutschland zu schauen.
6: Ich werde mich auch für die 21 Pilots entscheiden. Jo, ich habe von Fußball auch gar keine Ahnung. Nee, da bin ich auf dem Festival eher.
0: Ja, gut. Moritz, was
2: Goretzka!
0: Goretzka! Was ist bei dir? Hast du dich schon entschieden? 21 Pilots
2: nee,
0: oder Fuzzi?
2: Ich gucke, ob jemand überträgt hier bei uns in unserem kleinen Minicamp. Und ansonsten mache ich, glaube ich, so... Ich tanze auf mehreren Hochzeiten heute Abend, habe ich mir überlegt.
0: Ja, das ist gut.
2: Ein bisschen vor der Stage und ein bisschen Fußball gucken.
0: Ey, Moritz, da wünsche ich dir richtig viel Spaß bei. Und für alle, die jetzt schon die Entscheidung getroffen haben und sagen, ja, ich gucke Fußball, für die gibt's jetzt einfach die 21 Pilots hier im Radio drin. Danke dir, Moritz. Hab noch einen schönen Abend auf dem Festival.
2: Ja, danke. Tschüssi.

0: gleich. Es ist 7:30 und auf den Straßen ist immer noch ein bisschen was los. Geht los mit der A1 Bremen Richtung Hamburg. Die ist zwischen Harburg und Stillhorn wegen Bauarbeiten gesperrt. Das Ganze noch bis Montag früh 5 Uhr und aktuell immer noch 8 Kilometer Stau. Dann nochmal die A1 Hamburg Richtung Lübeck. Auch da wird gebaut zwischen Kreuzberg der Heide und Bad Oldesloe. Das Ganze geht noch bis morgen 6 Uhr und auch hier eben eine Sperrung. Aktuell sind es da 3 Kilometer Stau. Dann die A25 Gesacht Richtung Hamburg zwischen Bergedorf und Dreieck Hamburg Südost. Hier gibt es eine Fahrbahnerneuerung. Alle richtig fleißig am Bauen heute auf den Straßen. So, bis 5 Uhr morgens ist dort gesperrt. Und zum Schluss haben wir die A27, Walsrode Bremen, zwischen Verden-Nord und Langwedel in beiden Richtungen. Auch da wird gebaut bis Montag 5 Uhr früh. Und die Umleitung, die ist aber dort frisch eingerichtet. Kommt gut durch, kommt gut an all diesen Baustellen vorbei. Gute Fahrt wünsche ich euch.
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2: Mittlerweile ist offiziell Sommer und Ugel schielt mit Move Into the Sun schon mal Richtung Sommerhit für dieses Jahr. Außerdem habe ich was Neues von Disco Lines für euch und einen Disco Remix von Sunny Foderas Think About Us.
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0: Yay, ihr seid dabei, das freut mich doch. Und sitzt noch nicht vorm Fernseher, aber vielleicht ja in 2 Stunden, ne? Denn da beginnt das 2. Gruppenspiel der Deutschen gegen die Elfenbeinküste. Und passend dazu hat Greta aus Hamburg einfach Bock jetzt auf den offiziellen WM-Song. So, jetzt für dich.
1: Hallo Tim, ich wünsche mir das Lied von Shakira, Da Da.

0: Wir haben mal unsere WM-Reporterin Tabea heute gefragt, ob sie denn vielleicht schon sneaky rausgefunden hat, welches Motiv das wohl werden könnte.
1: Nee, das Motiv wissen wir nicht, aber es ist auf jeden Fall eine Wette, die beiden abgeschlossen haben. Also wenn Deutschland Weltmeister wird, dann lassen sie sich ein Partner-Tattoo quasi stechen. David Raum wird Händchen halten beim Bundestrainer, hat er schon angekündigt.
0: Oh, ich find's so geil. Arschgeweih sind wieder ein Ding, ne? Ich sag's nur, vielleicht ist das ja eine wichtige Info für Nagelsmann und Raum. So, euch gleich ganz viel Spaß beim Gucken. Deutschland gegen die Elfenbeinküste hört ihr ab 22 Uhr auf ARD Sounds oder seht ihr um 22 Uhr im ZDF.

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7: Um 20 Uhr mit Jan Busche. Die iranische Führung hat erneut die Straße von Hormus gesperrt. Grund seien die israelischen Angriffe im Libanon. Aus Istanbul, Filiz Kükrikol.
8: Schiffe sollen sich der Meerenge nicht mehr nähern, teilten die Marineeinheiten der Revolutionsgarden am Nachmittag mit. Andernfalls könne man nicht für ihre Sicherheit garantieren. Die Revolutionsgarden sprechen in diesem Zusammenhang von, Zitat, Verbrechen, die Israel im Libanon begehe, sowie vom Unvermögen der USA, ihren Verpflichtungen im Zusammenhang mit der Waffenruhe nachzukommen. Sollten die Angriffe andauern, seien weitere Schritte geplant. Der Sprecher des Außenministeriums Baghaei sagte im iranischen Fernsehen, das gesamte Rahmenabkommen, auf das man sich in dieser Woche geeinigt habe, stehe auf dem Spiel.
7: Die neue Doppelspitze der Partei Die Linke besteht aus Ines Schwertner und Luigi Pantisano. Schwertner ist auf dem Bundesparteitag im Amt bestätigt worden mit knapp 86% der Stimmen. Pantisano erhielt nur rund 53%. Schwertner rief ihre Partei dazu auf, weiter gegen Kürzungen zu kämpfen, die von der schwarz-roten Bundesregierung geplant seien. Die Pläne von Bauministerin Hubert, das Wohngeld zu kürzen, stoßen auf Kritik. Widerspruch kommt nicht nur aus der Opposition, sondern auch aus den eigenen Reihen. Aus Berlin Anne-Kathrin Mellmann.
9: Für den rheinland-pfälzischen Bauminister Sven Täuber, Parteikollege der SPD-Bundesbauministerin Verena Huberts, sind Kürzungen beim Wohngeld ein völlig falsches Signal. Täuber kritisiert den Plan, beim Wohngeld 2 Milliarden Euro einzusparen. 1 Milliarde beim Bund und 1 bei den Ländern. Ina Scharrenbach, CDU-Bauministerin in Nordrhein-Westfalen, kritisiert die Kurzfristigkeit. Solche Reformen könne man nicht innerhalb von 6 Monaten bis zum Jahresende ankündigen. Leute brauchten Verlässlichkeit. Kritik kommt auch aus der Opposition.
7: Mit der Partie Niederlande gegen Schweden hat der Spieltag bei der Fußball-WM begonnen. Zur Halbzeit steht es 2:0 für die Niederlande. Um 22 Uhr spielt Deutschland gegen die Elfenbeinküste. Aus dem ARD-WM-Team Luise Kropf.
10: Nach einer kurzen Besprechung macht sich die deutsche Nationalmannschaft auf den Weg in Richtung Stadion in Toronto. Anstoß ist um 16 Uhr Ortszeit. Das ist 22 Uhr in Deutschland. Vor Ort sind es aktuell 22 Grad. Änderungen in der Startelf im Vergleich zum Auftaktspiel gegen Curaçao werden nicht erwartet. In Houston, dort wo die Niederlande gegen Schweden spielt, gab es einen riesigen Fanmarsch vor Anstoß. 30.000 niederländische Fans in Orange gekleidet sind durch die Straßen in Richtung Stadion gelaufen.
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11: Ja, kann gegen Abend jetzt und in der Nacht dann auch Gewitter geben und es kühlt ab auf 19 bis 14 Grad. Aber das ist ja immer noch mild und gemütlich, ne? Also vielleicht kann man die erste Halbzeit gleich draußen gucken. So, und morgen ist es dann ähnlich wie heute. Erst Sonnenschein, später kommen dann so ein paar Wolken dazu und es kann auch dann wieder gegen Nachmittag und Abend gewittern. Höchstwerte morgen 20 bis 30 Grad. Und wir schauen ganz kurz auf die Straßen, was da so los ist. Geht los mit der A1 Bremen Richtung Hamburg. Und zwar zwischen Harburg und Stillhorn. Da wird gebaut noch bis Montag, circa 5 Uhr. Und aktuell sind es da immer noch 6 Kilometer Stau. Also haltet durch, wenn ihr da drin steht. Die A1 Hamburg Richtung Lübeck ist zwischen Kreuzberg der Heide und Bad Oldesloe auch gesperrt bis 6 Uhr morgen früh. Auch da wird gebaut. Und es wird auch gebaut auf der A25 Geesthacht Richtung Hamburg. Und zwar zwischen Bergedorf und Dreieck Hamburg Südost. Da gibt es eine Fahrbahnerneuerung. Und auch hier eine Sperrung bis morgen früh 5 Uhr. Und eine Baustelle haben wir noch, die A27 Walsrode-Bremen zwischen Verden-Nord und Langwedel in beiden Richtungen. Auch da eine Sperrung bis Montag früh 5 Uhr und eine Umleitung ist hier für euch eingerichtet. Das war's und das war's auch jetzt erstmal von mir. Ich bin Tim, Ich gehe jetzt. Ciao. Aber wenn ihr wollt, dann hören wir uns schon morgen früh um 10 Uhr wieder hier bei Enjoy. Nur für die Ehre. Würde mich freuen, wenn ihr mit dabei seid und euch jetzt erstmal einen schönen Abend. Jagt euch in die Nacht raus. Tschüss.
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1: Um 21 Uhr mit Jan Busche. Die iranische Führung hat erneut die Straße von Hormuz gesperrt. Grund seien die israelischen Angriffe im Libanon. Aus Istanbul, Filiz Kükrikol.
2: Schiffe sollen sich der Meerenge nicht mehr nähern, teilten die Marineeinheiten der Revolutionsgarden am Nachmittag mit. Andernfalls könne man nicht für ihre Sicherheit garantieren. Die Revolutionsgarden sprechen in diesem Zusammenhang von, Zitat, Verbrechen, die Israel im Libanon begehe, sowie vom Unvermögen der USA, ihren Verpflichtungen im Zusammenhang mit der Waffenruhe nachzukommen. Sollten die Angriffe andauern, seien weitere Schritte geplant. Der Sprecher des Außenministeriums Baghaei sagte im iranischen Fernsehen, das gesamte Rahmenabkommen, auf das man sich in dieser Woche geeinigt habe, stehe auf dem Spiel.
1: Die neue Doppelspitze der Partei Die Linke besteht aus Ines Schwertner und Luigi Pantisano. Schwertner ist auf dem Bundesparteitag im Amt bestätigt worden mit knapp 86% der Stimmen. Pantisano erhielt rund 53%. Schwertner rief ihre Partei dazu auf, weiter gegen Kürzungen zu kämpfen, die von der schwarz-roten Bundesregierung geplant seien. Nach Informationen des ARD-Hauptstadtstudios ist sich die Rentenkommission bereits einig über ihr Vorschlagspaket. Das Renteneintrittsalter soll demnach schrittweise steigen. Aus Berlin Anne-Kathrin Mellmann.
3: Das Renteneintrittsalter soll schrittweise steigen, angepasst an die Lebenserwartung. Wer jetzt Anfang 30 ist, würde dann voraussichtlich mit 68 in Rente gehen. Das ist einer von rund 30 Vorschlägen der Rentenkommission. Ein weiterer lautet, die Rente mit 63 abzuschaffen. Ob Menschen früher in Rente gehen können, soll nicht mehr von der Zahl der Beitragsjahre abhängen, sondern vom individuellen Gesundheitszustand. Um das Rentensystem zu stabilisieren, empfiehlt die Kommission eine kapitalgedeckte staatliche Altersvorsorge nach dem sogenannten Schweden-Modell.
1: Bei der Fußball-WM haben die Niederlande gegen Schweden gewonnen. Endstand 5:1. In knapp einer Stunde geht es los mit der Partie Deutschland gegen die Elfenbeinküste. Aus dem ARD-WM-Team Luise Kropf.
4: Mit Blick auf die Startaufstellung nimmt Bundestrainer Julian Nagelsmann keine Veränderungen im Vergleich zum Curaçao-Spiel vor. In der Innenverteidigung wieder mit dabei ist zum Beispiel Jonathan Tah. Für ihn ist das Spiel gegen die Elfenbeinküste ein besonderes. Er trifft auf das Heimatland seines Vaters. In und um Toronto leben etwa 200.000 Menschen mit deutschen Wurzeln. Toronto Stadium könnte deswegen zu einem kleinen Heimspiel für die deutsche Nationalmannschaft werden. Aus der deutschen Gruppe E treffen in der Nacht noch Ecuador und Curaçao aufeinander.
1: Das waren die Nachrichten. Das Wetter in Norddeutschland. Heute Nacht meistens trocken. Einzelne Schauer und Gewitter sind nicht ausgeschlossen. Nachtwerte 19 bis 14 Grad. Morgen viel Sonne, später mehr Wolken und dann können auch wieder Schauer und Gewitter dabei sein. Bis 30 Grad auf den nordfriesischen Inseln um 20 Grad. Am Montag meistens trocken, in Südniedersachsen später Schauer bei 21 bis 30 Grad am Montag. 21.03 Uhr.
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1: Mit einer Entwarnung für die A27 Bremen-Walsrode. Kein Falschfahrer mehr zwischen Langwedel und Verden-Ost. Die A1 Bremen Richtung Hamburg ist zwischen Harburg und Stillhorn wegen Bauarbeiten noch bis Montag früh 5 Uhr gesperrt. Noch immer 6 Kilometer Stau, eine Umleitung ist aber eingerichtet. Die A1 Hamburg Richtung Lübeck ist zwischen dem Kreuz Bargteheide der Heide und Bad Oldesloe wegen Bauarbeiten noch bis morgen früh 6 Uhr gesperrt. Die A27 Walsrode-Bremen ist zwischen Verden-Nord und Langwedel in beiden Richtungen wegen einer Baustelle gesperrt bis Montag früh 5 Uhr. Die Umleitung führt an diesem Wochenende über die U52 und die U9. Das war's. Gute Fahrt.
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1: Um 22 Uhr mit Jan Busche. Die iranische Führung hat erneut die Straße von Hormus gesperrt. Grund seien die israelischen Angriffe im Libanon. Aus Istanbul Filiz Kükrekol.
2: Schiffe sollen sich der Meerenge nicht mehr nähern, teilten die Marineeinheiten der Revolutionsgarden am Nachmittag mit. Andernfalls könne man nicht für ihre Sicherheit garantieren. Die Revolutionsgarden sprechen in diesem Zusammenhang von, Zitat, Verbrechen, die Israel im Libanon begehe, sowie vom Unvermögen der USA, ihren Verpflichtungen im Zusammenhang mit der Waffenruhe nachzukommen. Sollten die Angriffe andauern, seien weitere Schritte geplant. Der Sprecher des Außenministeriums Baghaei sagte im iranischen Fernsehen, das gesamte Rahmenabkommen, auf das man sich in dieser Woche geeinigt habe, stehe auf dem Spiel.
1: Die Linke hat auf ihrem Bundesparteitag in Potsdam eine neue Doppelspitze gewählt. Neben der bisherigen Co-Vorsitzenden Ines Schwertner ist Luigi Pantisano zum Nachfolger von Jan van Aken gewählt worden. Aus Potsdam Paul Vorreiter.
3: Das Ergebnis für den Bundestagsvize-Fraktionschef Luigi Pantisano fiel knapp aus. Er erhielt gut 53% der Stimmen. In seiner Bewerbungsrede stimmte er die Partei darauf ein, Sozialproteste stärker anzuführen. Im Fokus der Linken sollten Arbeiterinnen und Arbeiter wie Krankenschwestern, Erzieher und Reinigungskräfte stehen. Er wolle die Werkstore für die Linke weit aufstoßen, sagte der 46-Jährige. Bei der Wahl der Parteispitze konnte Co-Chefin Ines Schwertner ihr letztes Ergebnis verbessern. Sie erhielt knapp 86% der Stimmen.
1: Nach Informationen des ARD-Hauptstadtstudios ist sich die Rentenkommission bereits einig über ihr Vorschlagspaket. Das Renteneintrittsalter soll demnach schrittweise steigen. Aus Berlin Anne-Kathrin Mellmann.
4: Das Renteneintrittsalter soll schrittweise steigen, angepasst an die Lebenserwartung. Wer jetzt Anfang 30 ist, würde dann voraussichtlich mit 68 in Rente gehen. Das ist einer von rund 30 Vorschlägen der Rentenkommission. Ein weiterer lautet, die Rente mit 63 abzuschaffen. Ob Menschen früher in Rente gehen können, soll nicht mehr von der Zahl der Beitragsjahre abhängen, sondern vom individuellen Gesundheitszustand. Um das Rentensystem zu stabilisieren, empfiehlt die Kommission eine kapitalgedeckte staatliche Altersvorsorge nach dem sogenannten Schweden-Modell.
1: Bei der Fußball-Weltmeisterschaft startet die deutsche Nationalmannschaft gerade in ihr zweites Gruppenspiel. Gegner ist die Elfenbeinküste. Vorher gewann die Niederlande mit 5:1 gegen Schweden. Das waren die Nachrichten. Das Wetter in Deutschland. Heute Nacht trockene Phasen. Zum Teil ziehen aber auch kräftige Gewitter auf. Und die Nachtwerte liegen zwischen 22 und 14 Grad. Morgen oft sonnig, später aber mehr Wolken. Und dann kann es kräftige Schauer und Gewitter mit Unwettergefahr geben. 32 bis 38 Grad. Im Norden ist es etwas kühler, vor allem an der Nordsee. Am Montag viel Sonne, besonders in der Mitte und im Süden Schauer und Gewitter bis 38 Grad. Und am Dienstag trocken, später wieder kräftige Schauer bis 39 Grad. Es ist 22.03 Uhr.
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1: Die A1 Bremen Richtung Hamburg ist zwischen Harburg und Stillhorn wegen Bauarbeiten noch bis Montag 5 Uhr gesperrt. Dadurch jetzt noch 4 Kilometer Stau. Die Umleitung führt über die U83. Die A1 Hamburg Richtung Lübeck ist zwischen dem Kreuzberg der Heide und Bad Oldesloe wegen Bauarbeiten bis morgen früh 6 Uhr gesperrt. A2 Richtung Hannover. Zwischen Allerengersleben und Marienborn-Helmstedt ist eine Person auf der rechten Fahrspur und auf dem Standstreifen. Vorsicht auf der A2 Richtung Hannover und Dortmund. Zwischen Allerengersleben und Marienborn-Helmstedt. Die A27 Walsrode-Bremen ist zwischen Pferden-Nord und Langwedel in beiden Richtungen wegen einer Baustelle gesperrt und zwar bis Montag früh um 5 Uhr. Die Umleitung führt an diesem Wochenende über die U52 und die U9. Das war's. Gute Fahrt.
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0: Okay, wir haben soeben die 3 Minuten 30 Schallgrenze erreicht. An dieser Stelle blenden wir den Titel für Sie aus.
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1: Um 23 Uhr mit Jan Busche. Nach Informationen des ARD-Hauptstadtstudios ist sich die Rentenkommission einig über ihr Vorschlagspaket. Das Renteneintrittsalter soll demnach schrittweise steigen. Aus Berlin Anne-Kathrin Mellmann.
2: Das Renteneintrittsalter soll schrittweise steigen, angepasst an die Lebenserwartung. Wer jetzt Anfang 30 ist, würde dann voraussichtlich mit 68 in Rente gehen. Das ist einer von rund 30 Vorschlägen der Rentenkommission. Ein weiterer lautet, die Rente mit 63 abzuschaffen. Ob Menschen früher in Rente gehen können, soll nicht mehr von der Zahl der Beitragsjahre abhängen, sondern vom individuellen Gesundheitszustand. Um das Rentensystem zu stabilisieren, empfiehlt die Kommission eine kapitalgedeckte staatliche Altersvorsorge nach dem sogenannten Schweden-Modell.
1: Irans Militär hat erneut angeordnet, die Meerenge von Hormuz zu schließen. Grund seien die Angriffe Israels im Libanon. Aus der Nachrichtenredaktion Daniel Runge.
3: Den USA warf das Militärkommando vor, das erst kürzlich vereinbarte Rahmenabkommen zur Beendigung des Krieges zu verletzen. Die Schließung der Meerenge sei nun ein erster Schritt, den Feind zur Einhaltung seiner Verpflichtungen zu zwingen. Weitere Schritte behalte man sich vor. Der Iran und die USA hatten am Mittwoch eine Absichtserklärung unterzeichnet. Sie sieht eine Waffenruhe für die gesamte Region, einschließlich des Libanon, vor. Das israelische Militär und die pro-iranischen Hisbollah-Milizen überziehen sich aber weiter mit Angriffen. Dabei waren allein in der vergangenen Nacht auf libanesischer Seite mehr als 20 Menschen getötet worden.
1: Die neue Doppelspitze der Partei Die Linke besteht aus Ines Schwertner und Luigi Pantisano. Schwertner ist auf dem Bundesparteitag in Potsdam im Amt bestätigt worden mit knapp 86% der Stimmen. Pantisano erhielt nur rund 53%. Schwertner rief ihre Partei dazu auf, weiter gegen Kürzungen zu kämpfen, die von der schwarz-roten Bundesregierung geplant seien. Bei der Fußball-Weltmeisterschaft bestreitet die deutsche Mannschaft gerade ihr zweites Spiel. Zur Halbzeit liegt die DFB-Auswahl im kanadischen Toronto zurück mit 0:1 gegen die Elfenbeinküste. Die beiden anderen Gruppengegner Ecuador und Curaçao spielen in der Nacht gegeneinander. Vorher hatten sich die Niederlande klar gegen Schweden mit 5:1 durchgesetzt. Das waren die Nachrichten. Das Wetter in Deutschland. Heute Nacht trockene Phasen, zum Teil aber auch kräftige Gewitter und die Nachtwerte liegen zwischen 22 und 14 Grad. Morgen gibt's viel Sonne, später ziehen mehr Wolken auf, die können auch kräftige Schauer und Gewitter mit Unwettergefahr bringen. Die Werte morgen zwischen 32 und 38 Grad. Im Norden wird es etwas kühler, auf den nordfriesischen Inseln um 20 Grad. Am Montag viel Sonne, besonders in der Mitte und im Süden Schauer und Gewitter bis 38 Grad und am Dienstag trocken, später wieder kräftige Schauer und Gewitter bis 39 Grad. Es ist 23.03 Uhr.
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1: Die A1 Bremen Richtung Hamburg ist zwischen Harburg und Stillhorn wegen Bauarbeiten bis Montag früh ca. 5 Uhr gesperrt. Dadurch jetzt noch immer noch 4 Kilometer Stau. Die Umleitung führt über die U83. Die A1 Hamburg Richtung Lübeck ist zwischen dem Kreuzberg der Heide und Bad Oldesloe wegen Bauarbeiten noch bis morgen früh 6 Uhr gesperrt. Die A2 Hannover Richtung Dortmund ist zwischen Wunstorf-Lute und Wunstorf-Kohlenfeld wegen Bergungsarbeiten im Moment gesperrt. Die A27 Walsrode-Bremen ist zwischen Pferden-Nord und Langwedel in beiden Richtungen gesperrt wegen einer Baustelle und das Ganze noch bis Montag früh 5 Uhr. Die Umleitung führt an diesem Wochenende über die U52 und die U9. Das war's, gute Fahrt.

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1: Um 0 Uhr mit Gabriela Kühne. Wie kann das Rentensystem in Deutschland reformiert werden? Seit Anfang des Jahres haben Expertinnen und Experten der sogenannten Rentenkommission darüber beraten und Vorschläge erarbeitet. Laut ARD-Hauptstadtstudio ist das Konzept jetzt fertig. Es sieht vor, das Renteneintrittsalter stufenweise anzuheben. Aus der Nachrichtenredaktion Jan Busche.
2: Es soll schrittweise und langsam steigen, angepasst an die Lebenserwartung. Heißt zum Beispiel, wer jetzt Anfang 30 ist, würde wohl mit 68 in Rente gehen. Das Expertengremium empfiehlt laut Medienberichten außerdem, dass künftig ein Teil der Rentenbeiträge am Aktienmarkt angelegt wird. Erstmal soll 1% vom Bruttolohn dort reinfließen. Und laut ARD-Hauptstadtstudio sollen künftig auch Politiker und neue Selbstständige in die gesetzliche Rentenversicherung einzahlen müssen. Die Rentenkommission will am Dienstag ihr Vorschlagspaket an die Bundesregierung übergeben. Die muss dann entscheiden, was davon umgesetzt werden könnte.
1: Die iranische Führung hat erneut die Straße von Hormus gesperrt. Grund seien die andauernden israelischen Angriffe im Libanon, erklärten die Revolutionsgarden. Aus Istanbul Felis Kürkekol.
3: Schiffe sollen sich der Meerenge nicht mehr nähern, teilten die Marineeinheiten der Revolutionsgarden am Nachmittag mit. Andernfalls könne man nicht für ihre Sicherheit garantieren. Die Revolutionsgarden sprechen in diesem Zusammenhang von, Zitat, Verbrechen, die Israel im Libanon begehe, sowie vom Unvermögen der USA, ihren Verpflichtungen im Zusammenhang mit der Waffenruhe nachzukommen. Sollten die Angriffe andauern, seien weitere Schritte geplant. Der Sprecher des Außenministeriums Baghaei sagte im iranischen Fernsehen, das gesamte Rahmenabkommen, auf das man sich in dieser Woche geeinigt habe, stehe auf dem Spiel.
1: Die neue Doppelspitze der Partei Die Linke besteht aus Ines Schwertner und Luigi Pantisano. Schwertner ist auf dem Bundesparteitag in Potsdam im Amt bestätigt worden mit knapp 86% der Stimmen. Pantisano erhielt nur rund 53%. Schwertner rief ihre Partei dazu auf, weiter gegen Kürzungen zu kämpfen, die von der schwarz-roten Bundesregierung geplant seien. Bei der Fußball-Weltmeisterschaft hat die deutsche Mannschaft auch ihr zweites Spiel gewonnen. Die DFB-Auswahl besiegte die Elfenbeinküste mit 2:1. Zur Halbzeit lagen die Ivorer im kanadischen Toronto noch vorn. Dennis Undaf erzielte dann einen Doppelpack. Er traf erst in der 68. Minute und dann noch in der Nachspielzeit. Damit steht Deutschland vorzeitig in der Runde der letzten 32 Teams. Das waren die Nachrichten. Das Wetter in Deutschland. Gebietsweise trocken und zum Teil kräftige Gewitter, Tiefstwerte zwischen 22 und 14 Grad. Tagsüber zeitweise heiter, vermehrt Quellwolken, kräftige Schauer und Gewitter mit Unwettergefahr bei 32 bis 38 Grad. Im Norden oft trocken. Es ist 0:03 Uhr.
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0: Um 1 Uhr mit Stefan Eferts. US-Vizepräsident Vance ist zu Gesprächen mit dem Iran in die Schweiz aufgebrochen. Bei den Verhandlungen werde es vorrangig um das iranische Atomprogramm und die Waffenruhe im Libanon gehen, sagte Vance bei seiner Abreise. Nach der Unterzeichnung eines Rahmenabkommens zwischen den USA und dem Iran hatte Teheran die Straße von Hormus heute erneut geschlossen. Als Grund nannte das Regime die anhaltenden israelischen Angriffe auf den Süden Libanons. Inzwischen hat Israels Armee mitgeteilt, die israelische Regierung hätte angewiesen, die Kämpfe im Süden des Libanon einzustellen. Beim Absturz eines Propellerflugzeugs in Westfrankreich sind zwei Menschen gestorben, darunter der Mitbegründer der Videospielfirma Ubisoft, Claude Guillemot. Das Kleinflugzeug sei beim Landeanflug auf ein Feld gekracht, sagte die Staatsanwaltschaft. Ubisoft ist unter anderem für Spiele wie Assassin's Creed bekannt. Die Pläne von Bundesbauministerin Huberts, das Wohngeld zu kürzen, stößen auf Kritik, auch aus den eigenen Reihen. Der rheinland-pfälzische Bauminister Täuber von der SPD spricht von einem völlig falschen Signal. Aus dem ARD-Hauptstadtstudio Anne-Kathrin Mellmann.
1: Täuber kritisiert den Plan, beim Wohngeld 2 Milliarden Euro einzusparen. Ina Scharrenbach, CDU-Bauministerin in Nordrhein-Westfalen, kritisiert die Kurzfristigkeit. Solche Reformen könne man nicht innerhalb von 6 Monaten bis zum Jahresende ankündigen. Leute brauchten Verlässlichkeit. Kritik kommt auch aus der Opposition. Grünen-Chef Felix Banaschak sagt, das Wohngeld unterstütze diejenigen, die Schwierigkeiten haben. Linken-Co-Chefin Ines Schwertner wirft der Bundesregierung vor, ausgerechnet bei Menschen mit niedrigen Einkommen zu sparen, während die Probleme auf dem Wohnungsmarkt ungelöst blieben.
0: Bei der Fußball-WM hat die deutsche Nationalmannschaft ihr 2. Gruppenspiel gewonnen. Nach Rückstand spielte die DFB-11 im kanadischen Toronto gegen die Elfenbeinküste 2:1. Bundestrainer Julian Nagelsmann ist froh, dass die Mannschaft sich im Laufe des Spiels gesteigert hat.
2: Ja, ich bin sehr glücklich wieder für die Jungs, weil sie gerade nochmal die letzte Viertelstunde brutal viel investiert haben. Ich finde, in der zweiten Halbzeit wurden wir immer besser, haben wir gemerkt, dass wir Elfenbeinküste mehr eingespürt haben. Ja, am Ende finde ich schon verdient.
0: Das Team hat sich damit vorzeitig für das 16. Finale qualifiziert. Am Donnerstag ist noch das letzte Gruppenspiel gegen Ecuador. Außerdem haben die Niederlande ihr 2. Gruppenspiel gegen Schweden mit 5:1 gewonnen. Das Wetter in Deutschland: in der Nacht bleibt es trocken und meist klar, Tiefstwerte 22 bis 15 Grad. Tagsüber Sonne, schwül, im Süden sehr heiß. Gewittrige Schauer gibt's dann ab dem frühen Morgen von Westen bis in die Mitte, nachmittags dann auch im Süden und Osten. Stellenweise herrscht Unwettergefahr mit Starkregen, Hagel und Sturmböen. Die Temperaturen steigen auf maximal 25 bis 38 Grad. Die Zeit gleich 1.03 Uhr.
3: Die junge Nacht hier. 3 Meldungen von den Straßen im Moment. A1 Bremen Richtung Osnabrück. Und jetzt ist die Meldung mir weggeflutscht, denn eine wichtige Meldung ist reingekommen. Vorsicht bitte in beiden Richtungen auf der A25 Hamburg-Geesthacht. Zwischen Neu-Allermöhl West und Nettelnburg werfen Menschen Gegenstände von einer Brücke aus auf die Fahrbahn. Mann! Die A656 Heidelberg Richtung Mannheim ist zwischen Mannheim-Seckenheim und Kreuz Mannheim nach einem Unfall gesperrt. Hier noch eine Gefahrenmitteilung für Rheinland-Pfalz. In den Gemeinden Welgesheim, Aspesheim und Horweiler kommt es wegen eines Großbrandes zu massiver Rauchentwicklung. Es kann zu Sichtbehinderungen und Geruchsbelästigungen kommen. Bitte meidet das betroffene Gebiet, schließt Fenster und Türen und schaltet die Lüftung und Klimaanlagen ab. Der Computer hat mich angelogen. Es gibt einfach noch 8 Meldungen, Leute. Die A1 Bremen Richtung Hamburg ist zwischen Harburg und Stillhorn wegen Bauarbeiten bis Montag ca. 5 Uhr zu. Die Umleitung führt über die U83. Es muss mit erheblicher Wartezeit gerechnet werden. A1 Bremen Richtung Osnabrück ist zwischen Hohldorf und Neunkirchenwörden wegen Bergungsarbeiten zu bis um 4. Die Umleitung führt über die U58. Die A1 Münster Richtung Dortmund ist zwischen Kamen Zentrum und Kreuz Dortmund Unna wegen Bauarbeiten zu bis Montag 5 Uhr. A3 Nürnberg-Passau ist zwischen Kreuz Deggendorf und Hengersberg wegen Bauarbeiten bis Montag ca. 1 Uhr in beiden Richtungen zu. Die Umleitung führt über die U18 und U83. A6 Mannheim Richtung Heilbronn ist zwischen Sinsheim-Steinsfurt und Bad Rappenau wegen Bergungsarbeiten zu. Dort ist ein Rettungshubschrauber im Einsatz. Die A7 Ulm Richtung Würzburg ist zwischen Wörnitz und Rothenburg ob der Tauber wegen Bauarbeiten zu bis um 5 Uhr früh. Die A27 Walsrode-Bremen ist zwischen Verden-Nord und Langwedel in beiden Richtungen wegen einer Baustelle zu bis Montag um 5. Die Umleitung führt über die U52 und U9. A31 Gronau Richtung Oberhausen ist zwischen Schermbeck und Dorsten wegen Bauarbeiten gesperrt bis Sonntag früh um 10. A61 Hockenheim Richtung Ludwigshafen ist zwischen dem Dreieck Hockenheim und dem Kreuz Speyer wegen Bauarbeiten zu bis Montag früh um ca. 5.
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3: Ein herzliches Dankeschön und Gratulation der deutschen Fußballnationalmannschaft der Herren zu einem spannenden 2:1. Wie das zum Beispiel Jonathan Tah erlebt hat und warum der Sieger immer recht hat, das hören wir hier nach drei Songs. Kotaro Dö hier.
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0: Schöne Grüße überall hin, dorthin, wo es staut. Aus den richtigen Gründen. Die junge Nacht, die 1:15 Uhr. Kann ja durchaus sein, dass es deswegen bei euch staut. Weil vor euch hupende Menschen ein bisschen den Verkehr aufhalten. Draußen auf ihren Fenstern sitzen und irgendwas mit Deutschland schreien. Manche aber auch ganz richtigerweise. Dennis Undaff. 2 Tore hat er geschossen. Im letzten Moment quasi hat er damit Deutschland den Sieg gegen Côte d'Ivoire, gegen die Elfenbeinküste gesichert. Im 2. Gruppenspiel der Tabelle E, der Gruppe E, wo Deutschland drin sitzt und noch ein Spiel hat gegen Ecuador. Das kann aber so und so ausgehen, denn Deutschland ist damit quasi schon weiter. Wie schön ist es? In Toronto wurde auch gefeiert, denn da gab es, haben wir vielleicht auch in der Übertragung gesehen, das eine oder andere deutsche Fantum.
1: War Hammer, super.
2: Mega, Deutschland hat abgeliefert. Der war geil, alle 5 Leute eingewechselt, Nagelsmann, alles richtig gemacht.
3: Und dafür sind wir am Ende gut.
4: Als Stuttgarter war das Beste, was passieren konnte. Unglaublich. Stuttgart, so sieht's aus. Unglaublich. Flieg extra hierher und dann macht er so ein Ding, macht er 2 Dinger rein.
0: Ja, super Sache, hat sich gerade gelohnt, gell? Ja, Nagelsmann hat richtig zugegriffen und er hatte diesmal auch sehr, sehr lobende Worte für Dennis Undaff.
5: Klar, Dennis hat man da gesehen, hat ein brutales Stürmer gehen, der einfach sich in der Box super bewegt.
0: Ja, und daneben hat er auch noch viele andere reingeworfen, die sich richtig bewiesen haben. Jamie Leveling, Nadim Amiri und Rüdiger ist auch reingekommen für den mittlerweile verletzten Schlotterbeck. Ich hoffe, da ist nicht zu viel Dolls bekommen. Heißt, die Bank ist schon voller gute Leute, ne?
5: Kannst alle auswählen und jeder wäre bereit.
6: Danke und nochmal Glückwunsch.
0: Ja, ich meine, die erste Hälfte war für die Deutschen, ein bisschen schwierig. Irgendwann standen sie mit an 0:1 zu hinten gegen die Elfenbeinküste. Jonathan Tah war trotzdem nicht so ganz einverstanden mit der Bewertung der ersten Halbzeit.
7: Wie viele Torchancen hatten die?
8: Es gab Wackelmomente, aber vielleicht ist der Deutsche dann auch zu kritisch.
0: Ja, no shit. Die junge Nacht hier.

0: junge Nacht hier, 1:23 Uhr, der Nagelsmann zum Undarf, als er ihn eingewechselt hat, so.
1: Du bist gut genug.
0: Okay, er war flach, ja, okay.
1: Du bist gut genug.
0: Ey, jetzt mal ganz ehrlich, meistgehörter Song, nicht nur in Deutschland, würde ich mal behaupten, sondern sogar weltweit. Wenn man den Feed aufmacht, gut genug. Kitsch kriegt, zusammen mit Blumengarten und Shireen David. Also der krasseste Ohrwurm dieses Jahres. International am Abgehen, 1,2 Millionen TikTok-Videos mit diesem Song. Platz 1 in den Streaming-Charts in Deutschland, Top 10 Single-Charts, Millionen YouTube-Klicks. Oh, Ryan hat erst vor ein paar Tagen dann erst bei Insta auch gepostet. Alter, was ist hier los? Wir sind auf 1. Ich war noch nie irgendwann auf der 1 und hat ein Foto von sich beim Heulen irgendwie gepostet. Und das ist so schön. Das ist, wie schön ist es? Sammy und Ryan von Blumengarten haben uns besucht zum Interview und haben klargemacht, ja, dieser Song ist ein internationaler Erfolg, aber jetzt denkt ja nicht, dass wir nach L.A. auswandern oder so.
2: Das ist jetzt nicht so nachwestrebend nach der großen internationalen Karriere. Es macht natürlich gerade super Spaß und wir sind super dankbar, sowas erleben zu dürfen. Das ist einfach ein einmaliger Moment. Und so versuchen wir es auch zu behandeln und zu würdigen.
0: Ja, das eine bei dem Song ist ja der Hype um Blumengarten. Und das andere, was weniger geil ist, ziemlich genau das Gegenteil, ist der Hate gegen Shireen David. Ja, weil die rappt ja auch mit in dem Song. Und in den Kommentaren, da heißt es besonders von den Amis, der Song ist geil, aber der Part von der Frau ist scheiße. Und dann kommt auch noch Heidi Klum und schreibt, I only love his part. Ryan hat eine klare Ansage, was das angeht.
2: Das mit Heidi habe ich wirklich nicht verstanden. Heidi Klum, wir lieben dich, aber was zur Hölle hast du da gekocht? Wir stehen alle hinter Shireens Part, wir feiern Shireens Part. Ohne Shireens Part wäre der Song nicht das, was der Song heute ist.
3: Ja.
2: Und wir würden es jedes Mal genauso machen.
0: So, Kitschkrieg, Blumengarten, Shireen David, hier in der jungen Nacht. Ihr wisst, wie er heißt.

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0: Ey, kurz nach 2:30 am Sonntag, die junge Nacht hier. Erstmal Entwarnung, es wirft niemand mehr Gegenstände von der Brücke auf die Fahrbahn. Auf der A25 Hamburg-Geesthach zwischen Neu-Allermöhe-West und Nettelnburg. Wie kommt man auf die Idee, Digga? Eine Gefahrenmitteilung für Rheinland-Pfalz. In den Gemeinden Welgesheim, Aspisheim und Horweiler kommt es wegen eines Großbrandes zu massiver Rauchentwicklung. Da könnte die Sicht behindert sein und auch der Geruch ein bisschen belästigend wirken. Deswegen meidet das betroffene Gebiet, schließt Fenster und Türen, schaltet Lüftungen und Klimaanlagen ab. Ich weiß, bei dem Wetter schwierig, aber sonst riecht es halt nach Rauch bei euch. A1 Bremen Richtung Hamburg ist zwischen Harburg und Stillhorn wegen Bauarbeiten zu bis Montag ca. 5. Die Umleitung führt über die U83. Ihr müsst mit ziemlich langer Wartezeit rechnen. Die A1 Bremen Richtung Osnabrück ist zwischen Holdorf und Neunkirchenförden wegen Bergungsarbeiten zu bis 4. Die Umleitung führt über die U58. A1 Münster Richtung Dortmund ist zwischen Kamen Zentrum und Kreuz Dortmund Unna wegen Bauarbeiten zu bis Montag 5. A3 Nürnberg-Passau. Entschuldigung. Die A3 Nürnberg-Passau ist zwischen Kreuzdeckendorf und Hengersberg wegen Bauarbeiten bis Montag ca. 1 Uhr in beiden Richtungen zu. Die Umleitung führt über die U18 und U83. A6 Mannheim Richtung Heilbronn ist zwischen Sinsheim-Steinsfurt und Bad Rappenau wegen Bergungsarbeiten zu. Da gibt's einen Rettungshubschrauber im Einsatz. Die A7 Ulm Richtung Würzburg ist zwischen Wörnitz und Rothenburg ob der Tauber wegen Bauarbeiten zu bis 5 Uhr. Die A27 Walsrode-Bremen ist zwischen Verden-Nord und Langwedel in beiden Richtungen wegen der Baustelle zu bis Montag 5. Die Umleitung führt über die U52 und U9. A31 Gronau Richtung Oberhausen ist zwischen Schermbeck und Dorsten wegen Bauarbeiten zu bis Sonntag früh 10. Die A61 Hockenheim Richtung Ludwigshafen ist zwischen Dreieck-Hockenheim und dem Kreuz Speyer wegen Bauarbeiten zu bis Montag früh noch circa bis 5. Die A210 Kiel Richtung Rendsburg ist zwischen Achterwehr und Briedenbeck wegen eines brennenden LKW zu.
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0: Die fantastische Show, die euch coole Steuertricks gibt, die vielleicht nicht funktionieren, aber dafür lustig klingen. Kotaro Dürr, das ist nicht der Trick, das ist mein Name.

Es hätte alles anders kommen können. Deutschland hätte sich durch ein drittes Spiel gegen Ecuador zittern können. Wäre da nicht... Dennis Undaff, Entschuldigung. Das ist mein Lieblingsspieler, was soll ich sagen? The Bowser aus Norwegen hätten auf Norwegisch singen können. Dann wäre Magnetic nicht so gekommen, wie er jetzt kommt. Und ich bin mal froh. Sag mal so, weil Norwegisch in meinen Ohren klingt, als würdest du mit einer heißen Kartoffel im Mund jonglieren. Die junge Nacht hier, 1:40 Uhr.

0: ein großes, wunderschön klingendes Schild mal von Ariana Grande an ihre Fans. Weil die manchmal doch noch ein bisschen über die Stränge schlagen und die Sache mit der Privatsphäre bei ihr nicht so ganz eng nehmen. Was, wie sie eigentlich sollten. Die junge Nacht, die 1.49 Uhr. Hate that I made you love me, eben hier gehört. Ich habe euch einen Steuertrick versprochen. Ich habe nicht gesagt, dass es um Steuern zahlen geht. Ich meinte Autofahren. Ja, ja. Es tut mir leid. Ihr solltet sowieso keine Tipps von mir annehmen. Ich bin, was Steuern angeht, nicht der beste Ansprechpartner. Auch erst recht nicht, wenn es darum geht, Leute anzuhupen. Bin ich nicht. Es gibt andere, gibt ja Leute auf der Straße, die sind wahnsinnig die ganze Zeit am Hupen. Wenn irgendjemand erst recht nicht hupen sollte oder ihr anhupen solltet, dann Fahrschüler. Findet auch dieser Fahrlehrer aus der NDR Nordreportage. Ne? NDR Nordreportage kennt ihr. Fantastische kleine Dokus aus dem Norden. Und dann ging es um eine Fahrschule für Treckerfahrer. Ey, aufgefallen ist uns da eben der Fahrlehrer, der eindeutig die Ruhe weg hat.
1: Weil er unter 18 ist, darf Henry nicht schneller als 40 km/h fahren.
2: Ja, lass die hupen, die eine Hupe haben, Freunde. Ja, lass sie doch hupen. Da steht doch bei dir Großfahrschule dran. Also, lass sie hupen. Allgemein sollte man, egal ob man Trecker oder Auto fährt oder sowas, die Ruhe weg haben. Ne? Also, so ein gewisses Leck mich am Arsch ist da wirklich was ganz Tolles.
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1: Um 2 Uhr mit Stefan Eferts. Die Rentenkommission der Bundesregierung schlägt vor, das Renteneintrittsalter schrittweise anzuheben und an die Lebenserwartung der Bevölkerung zu koppeln. Das hat das ARD-Hauptstadtstudio erfahren. Aus Berlin Anne-Katrin Mellmann.
2: Vorgesehen ist ein stufenweiser langsamer Anstieg. Wer jetzt Anfang 30 ist, würde dann voraussichtlich mit 68 in Rente gehen. Das ist einer von rund 30 Vorschlägen der Rentenkommission. Ein weiterer lautet, die Rente mit 63 abzuschaffen. Ob Menschen früher in Rente gehen können, soll nicht mehr von der Zahl der Beitragsjahre abhängen, sondern vom individuellen Gesundheitszustand. Um das Rentensystem zu stabilisieren, empfiehlt die Kommission eine kapitalgedeckte staatliche Altersvorsorge nach dem sogenannten Schweden-Modell. Arbeitnehmer und Arbeitgeber sollen sich jeweils zu gleichen Teilen an der Finanzierung beteiligen.
1: US-Vizepräsident Vance ist zu Gesprächen mit dem Iran in die Schweiz aufgebrochen. Bei den Verhandlungen werde es vorrangig um das iranische Atomprogramm und die Waffenruhe im Libanon gehen, sagte Vance bei seiner Abreise. Nach der Unterzeichnung eines Rahmenabkommens zwischen den USA und dem Iran hatte Teheran die Straße von Hormuz gestern erneut geschlossen. Als Grund nannte das Regime die anhaltenden israelischen Angriffe auf den Süden Libanons. Inzwischen hat Israels Armee mitgeteilt, die israelische Regierung hätte angewiesen, die Kämpfe im Süden des Libanon einzustellen. Die deutsche Nationalmannschaft hat bei der Fußball-WM ihr 2. Gruppenspiel gewonnen. Nach Rückstand spielte die DFB-Elf im kanadischen Toronto gegen die Elfenbeinküste 2:1. Sportreporter Michael Augustin.
3: Dennis Undorf war der gefeierte Mann beim 2:1 gegen die Elfenbeinküste. Seine beiden Tore haben dafür gesorgt, dass die deutsche Mannschaft schon nach dem 2. Vorrundenspiel die K.O.-Runde sicher hat. Undorf wurde nach einer Stunde eingewechselt und traf nach einer Flanke des ebenfalls eingewechselten Amiri zum 1:1. In der 4. Minute der Nachspielzeit war es Metscher, der Undorf bediente. Der nahm den Ball an, drehte sich und erzielte das 2:1 Siegtor. Das Ganze vor 43.000 Zuschauern in Toronto. Und gegen einen starken Gegner, den wahrscheinlich stärksten in der Gruppenphase.
1: Manuel Neuer ist mit dem heutigen Abend der